0: Thomas Pleskin, Nachrichtenredaktion.
1: Die Feuerwehr setzt ihren Kampf gegen wieder aufflammende Brände in der Region bei Bordeaux an der französischen Atlantikküste auch in der Nacht fort. Mit Start einer neuen Hitzewelle mit Temperaturen bis zu 40 Grad fürchten die Einsatzkräfte, dass große Trockenheit und Wind den zwischenzeitlich eingedämmten Brand wieder unkontrolliert auflodern lassen. Gestern hatte es tagsüber bereits 14 Neuausbrüche der Brände in der Region gegeben. In Russland sollen sich im ersten Halbjahr erneut rund 200.000 Freiwillige für den Angriffskrieg gegen die Ukraine gemeldet haben. Diese nicht überprüfbare Zahl nannte der Vizechef des Nationalen Sicherheitsrats, Dmitri Medvedev. In einem bei Telegram veröffentlichten Video wies er Behauptungen der ukrainischen Führung zurück, wonach Moskau eine Mobilmachung plane, um massive Verluste bei den Streitkräften auszugleichen.
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4: Die Temperaturen erreichen jetzt am Mittwoch bis zu 38 Grad, am Donnerstag voraussichtlich bis zu 39 Grad, dann aber auch irgendwann mehr Wolken und das ein oder andere Hitzegewitter. Ab Freitag dann etwas weniger heiß, bei maximal noch 34 Grad.
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1: Mit Marco Schenk. Schon am Dienstag war der Ahlinger Tunnel in Pforzheim planmäßig gesperrt und auch am Mittwoch könnt ihr nicht den ganzen Tag wie gewohnt durchfahren, denn der Ahlinger Tunnel ist auch am Mittwoch dicht und zwar von 9 bis 15 Uhr. Welche Umleitung für euch eingerichtet wurde, das lest ihr auf dieneuewelle.de und in der Neue Welle App. 35.000 Euro und damit sein gesamtes Vermögen hat ein älterer Mann aus Pforzheim-Büchenbronn an Betrüger übergeben. Die haben ihm von Einbrüchen in der Nachbarschaft erzählt und dass er seine Wertsachen in Sicherheit bringen solle. Sogar ein angeblicher Oberstaatsanwalt war plötzlich am Telefon. Offenbar so überzeugend, dass der ältere Mann den Batzen Geld an die Betrüger übergeben hat. Wir können es wirklich nicht oft genug sagen. Bitte warnt eure Eltern und Großeltern immer wieder vor solchen Betrugsmaschen.
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3: Die Temperaturen erreichen jetzt am Mittwoch bis zu 38 Grad, am Donnerstag voraussichtlich bis zu 39 Grad. Dann aber auch irgendwann mehr Wolken und das ein oder andere Hitzegewitter. Ab Freitag dann etwas weniger heiß, bei maximal noch 34 Grad.
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1: Ich bin Uli Reitinger. Carsten Linnemann, Nina Warken und Steffen Bilger erhalten heute ihre Ernennungsurkunden von Bundespräsident Steinmeier. Linnemann wird Gesundheitsminister, Warken Kanzleramtschefin und Bilger Verkehrsminister. Vor dem Bundestag vereidigt werden sollen sie aber voraussichtlich erst am 9. September.
2: Die Bundesregierung hält dieses Vorgehen trotz juristischer Bedenken für zulässig. Kanzler Merz begründete den späteren Termin auch mit den Kosten. Für die Vereidigung müssten sonst 630 Abgeordnete während der Sommerpause nach Berlin zurückkehren. Auslöser der ganzen Rochade war der Rücktritt von Unionsfraktionschef Spahn. Er soll vom bisherigen Kanzleramtsminister frei ersetzt werden. Für offenen Unmut in der CDU hatte die Absetzung von Verkehrsminister Schnieder gesorgt, der nun von Bilger abgelöst werden soll. Thomas Bleskin, Nachrichtenredaktion.
1: Nach dem Terroranschlag am Rande des Christopher Street Days in Berlin hat die Polizei auf dem Handy des mutmaßlichen Attentäters Abdul B. ein Bekennervideo gefunden. In dem Video sei zu sehen, wie eine vermummte Person, vermutlich eben der Tatverdächtige, einen Treueschwur auf die Terrororganisation Islamischer Staat leiste, heißt es von der Bundesanwaltschaft. Im Weißen Haus hat es gleich mehrere wichtige Treffen gegeben. US-Präsident Trump empfing erst den ukrainischen Präsidenten Zelensky und anschließend Israels Ministerpräsident Netanyahu.
3: Zelensky war der Erste bei Trump unter Ausschluss von Presse und Öffentlichkeit. Es ging um Stärkung der ukrainischen Luftabwehr und dabei konkret um Patriot-Abfangraketen. Auch sollen die festgefahrenen Verhandlungen über ein Kriegsende wieder in Gang gebracht werden. Auch mit Netanyahu ging es um Krieg, den Iran-Krieg. Angeblich wollte Netanyahu neue Geheimdienstinformationen vorlegen, die belegen, dass der Iran weiterhin militärisch aufrüstet. Israel will, dass die USA im Iran-Krieg bei der Stange bleiben. Trump bevorzugt eine Vereinbarung. Aus den USA, Tina Eck.
1: München ist in den Augen der Pilotengewerkschaft Vereinigung Cockpit der sicherste Flughafen in Deutschland. Entscheidend sei der dauerhafte Betrieb von Lichtanlagen an Zufahrten der Start- und Landebahnen. Ganztägig beleuchtete Stoppleisten im Boden sind in den Augen der Piloten ein wichtiges Mittel, um Zusammenstöße zwischen den Flugzeugen und anderen Fahrzeugen zu vermeiden. Der vorherige Spitzenreiter Leipzig rutschte in der laufenden Auswertung auf Platz 2.
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5: Die Temperaturen erreichen jetzt am Mittwoch bis zu 38 Grad, am Donnerstag voraussichtlich bis zu 39 Grad. Dann aber auch irgendwann mehr Wolken und das ein oder andere Hitzegewitter. Ab Freitag dann etwas weniger heiß, bei maximal noch 34 Grad.
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1: Mit Marco Schenk. Red Bull verleiht ja bekanntlich Flügel. Doch den Autofahrern auf der A8 bei Pforzheim hat das am Montagabend leider nicht so viel gebracht. Die standen dadurch sehr lange im Stau. Ein LKW hatte hunderte Dosen des Energy Drinks geladen, kam in Schleudern und die gesamte Ladung ist auf die Autobahn gekracht. Die unzähligen Getränkedosen lagen auf allen drei Fahrstreifen und mussten aufwendig eingesammelt werden. Daher war die A8 in Richtung Karlsruhe auch voll gesperrt. Ein Softwarefehler sorgt in Baden-Württemberg für Ärger bei Abiturienten. Rund 100 Zeugnisse müssen korrigiert werden, weil die falsche Note drin steht. Betroffen sind auch Schüler von zwei Karlsruher Gymnasien und einem aus Bretten. Die Software hat die Noten irgendwie krumm zusammengerechnet und den falschen Abischnitt rausbekommen. Die Schulen bemühen sich, die Zeugnisse zu korrigieren. Das Bildungsministerium entschuldigt sich.
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3: Die Temperaturen erreichen jetzt am Mittwoch bis zu 38 Grad, am Donnerstag voraussichtlich bis zu 39 Grad, dann aber auch irgendwann mehr Wolken und das ein oder andere Hitzegewitter. Ab Freitag dann etwas weniger heiß, bei maximal noch 34 Grad.
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2: Ich bin Uli Reitinger. Die personellen Änderungen in Unionsfraktion und Regierung werden heute umgesetzt. Die Unionsfraktion wählt den bisherigen Kanzleramtsminister Thorsten Frey zu ihrem neuen Vorsitzenden. Jens Spahn war Mitte des Monats zurückgetreten. Außerdem erhalten heute mehrere Bundesminister von Bundespräsident Steinmeier ihre Ernennungsurkunden. Die bisherige Gesundheitsministerin Nina Warken wird neue Kanzleramtschefin. CDU-Generalsekretär Carsten Linnemann übernimmt das Gesundheitsressort. Und Steffen Bilger löst Patrick Schnieder als Verkehrsminister ab. Frankreich wird von einer neuen Hitzewelle getroffen. Die Feuerwehr versucht alles, die an der Atlantikküste wütenden Waldbrände in den Griff zu bekommen. Teilweise lodern Brände wieder auf, weitere Campingplätze und Feriensiedlungen wurden evakuiert.
3: Hitze, Trockenheit und Wind kommen heute auf Westfrankreich zu und machen den Einsatzkräften Sorgen. Sie fürchten, dass auf schon verbrannten Flächen heute wieder etliche Feuer ausbrechen könnten. Zahlreiche Stellen im Wald wurden daher gerodet, um den Flammen keinen neuen Fraß liefern zu können. Aus Bordeaux, Rache Sommer.
2: Das Bundeskabinett will heute die umstrittenen Reformpläne zum Erneuerbare-Energien-Gesetz auf den Weg bringen. So soll es für neue, kleine Solaranlagen auf dem Hausdach ab 2027 keine dauerhafte Förderung mehr geben. Außerdem bekommen die Betreiber von neuen Solar- und Windkraftanlagen in bestimmten Gegenden in Zukunft geringere Ausgleichszahlungen, wenn diese Anlagen wegen einer drohenden Netzüberlastung zeitweise abgeschaltet werden müssen. Der Fußball-Weltverband FIFA plant einen milliardenschweren Umbau. Investoren sollen bei den kommerziellen WM-Rechten einsteigen und der FIFA mehr als 4 Milliarden Dollar bringen. Organisiert werden die Turniere künftig über ein neues Unternehmen, an dem die FIFA die Mehrheit hält.
4: Der Europäische Fußballverband UEFA läuft jetzt schon gegen die Pläne Sturm. Er wirft der FIFA vor, den Fußball zur Handelsware zu machen und fragt, wer am Ende überhaupt von dem Milliardendeal profitiert. Die FIFA hält selbstverständlich dagegen. Sie verspricht, das zusätzliche Geld in den nächsten 4 Jahren weltweit in den Fußball zu investieren und vor allem kleinere Verbände zu stärken. Zoe Tassovali, Nachrichtenredaktion.
2: Der Investor könnte den Druck erhöhen, das Teilnehmerfeld einer WM weiter auszubauen oder die WM häufiger als bisher auszutragen.
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5: Die Temperaturen erreichen jetzt am Mittwoch bis zu 38 Grad, am Donnerstag voraussichtlich bis zu 39 Grad. Dann aber auch irgendwann mehr Wolken und das ein oder andere Hitzegewitter. Ab Freitag dann etwas weniger heiß, bei maximal noch 34 Grad.
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2: Mit Marco Schenk. Schon am Dienstag war der Ahlinger Tunnel in Pforzheim planmäßig gesperrt und auch am Mittwoch könnt ihr nicht den ganzen Tag wie gewohnt durchfahren, denn der Ahlinger Tunnel ist auch am Mittwoch dicht und zwar von 9 bis 15 Uhr. Welche Umleitung für euch eingerichtet wurde, das lest ihr auf dieneuewelle.de und in der Neue Welle App. 35.000 Euro und damit sein gesamtes Vermögen hat ein älterer Mann aus Pforzheim-Büchenbronn an Betrüger übergeben. Die haben ihm von Einbrüchen in der Nachbarschaft erzählt und dass er seine Wertsachen in Sicherheit bringen solle. Sogar ein angeblicher Oberstaatsanwalt war plötzlich am Telefon. Offenbar so überzeugend, dass der ältere Mann den Batzen Geld an die Betrüger übergeben hat. Wir können es wirklich nicht oft genug sagen. Bitte warnt eure Eltern und Großeltern immer wieder vor solchen Betrugsmaschen.
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2: Die Temperaturen erreichen jetzt am Mittwoch bis zu 38 Grad, am Donnerstag voraussichtlich bis zu 39 Grad, dann aber auch irgendwann mehr Wolken und das ein oder andere Hitzegewitter. Ab Freitag dann etwas weniger heiß bei maximal noch 34 Grad.
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3: Ich bin Uli Reitinger. Heute stehen im politischen Berlin Personalien im Mittelpunkt. Die neue Kanzleramtsministerin Warken, der neue Gesundheitsminister Linnemann und der neue Verkehrsminister Bilger bekommen heute von Bundespräsident Steinmeier ihre Ernennungsurkunden. Außerdem wählt die Unionsfraktion nach dem Rücktritt von Jens Spahn heute einen neuen Vorsitzenden. Einziger Kandidat ist der bisherige Kanzleramtschef Thorsten Frey.
4: Mit Spannung wird allerdings hier in Berlin erwartet, wie viele Ja-Stimmen Frey heute bekommt. Und das liegt weniger an seiner Person als vielmehr an den Abläufen bei anderen Personalveränderungen, zum Beispiel im Verkehrsministerium. Speziell danach hatte es deutliche Kritik am Kanzler gegeben und es wird nicht ausgeschlossen, dass einzelne Abgeordnete unter anderem deshalb heute Frey ihre Stimme verweigern. Aus Berlin, Thomas Thonfeld.
3: Der Iran-Krieg eskaliert erneut. Das US-Militär hat nach eigenen Angaben gemeinsam mit saudi-arabischen Streitkräften im Irak Angriffe gegen dem Iran nahestehende Terroristen durchgeführt. Angegriffen wurden mehrere Logistik- und Waffenlager der nicht näher benannten Gruppierung, teilte das US-Regionalkommando mit. Dies sei eine Reaktion auf wohl mehr als 30 von den iranischen Revolutionsgarden angeordnete Drohnenangriffe in den vergangenen 72 Stunden gewesen, heißt es zur Begründung. Die Pilotengewerkschaft Vereinigung Cockpit hat ihren jährlichen Flughafencheck veröffentlicht. Das Ergebnis: Der Flughafen München ist wieder der sicherste in Deutschland.
5: Mit dauerhaft beleuchteten Zufahrten an Start- und Landebahnen hat der Münchner Flughafen die Piloten überzeugt und damit den Flughafen Leipzig auf Platz 2 verdrängt. Die dauerhafte Beleuchtung sei ein wichtiges Mittel, um Zusammenstöße zu vermeiden. Insgesamt seien aber alle Flughäfen in Deutschland sicher genug für den Passagierbetrieb. Den letzten Platz in der Auswertung der Pilotengewerkschaft belegt der Flughafen Rostock-Lage. Die Piloten kritisieren, dass sie hier nicht zu Sicherheitsbesprechungen eingeladen werden. Fiona Reinhardt, Nachrichtenredaktion.
3: Die Feuerwehr hat ihren Kampf gegen wiederaufflammende Brände in der Region bei Bordeaux an der französischen Atlantikküste auch in der Nacht fortgesetzt. Mit Start einer neuen Hitzewelle mit Temperaturen bis zu 40 Grad fürchten die Einsatzkräfte, dass große Trockenheit und Wind den zwischenzeitlich eingedämmten Brand wieder unkontrolliert auflodern lassen. Gestern hatte es tagsüber bereits 14 Neuausbrüche der Brände in der Region gegeben.
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6: Die Temperaturen erreichen jetzt am Mittwoch bis zu 38 Grad, am Donnerstag voraussichtlich bis zu 39 Grad. Dann aber auch irgendwann mehr Wolken und das ein oder andere Hitzegewitter. Ab Freitag dann etwas weniger heiß, bei maximal noch 34 Grad.
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7: Guten Morgen am Mittwoch und schön, dass ihr da seid.
8: Ja, guten Morgen.
7: Und ihr? Ja, ihr. Holt euch heute bei uns 100 Euro fürs Tanken ab.
8: Safe.
7: Die könnt ihr ganz sicher zum Start heute in die Sommerferien und in die Urlaubszeit in Baden-Württemberg gut gebrauchen.
8: Das Ganze funktioniert einfach für euch mit dem Neue Welle Tankrabatt. Da tankt ihr für Umme, für Lau, will sagen, für umsonst.
7: Ja.
8: Und wie einfach das Mitmachen ist, ja, das hört ihr in 10 Minuten hier bei der Neuen Welle.

0: Heute ist letzter Schultag in Baden-Württemberg. Ja, da gibt's dann auch Zeugnisse, falls das nicht ganz so ausgefallen ist, wie ihr euch das erwünscht hat oder vielleicht auch eure Eltern. Eigentlich sind's ja immer die Eltern, die den Druck machen. Ne?
1: Finde ich auch. Ja.
0: Macht entspannt, alles wird gut, es wird sich im Leben irgendwie alles richten. Hier ist die neue Welle, habe ich schon gesagt, ne? An diesem Mittwochmorgen. So, und ich drücke mal aufs Knöpfchen und dann passiert was. Das könnte euch alle interessieren.
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1: Tja, und das hat in den letzten Wochen mit euch schon fantastisch gut geklappt. Und vor allem, wenn ihr dann dran seid und gewinnt, ist es total schön zu hören, dass dieser neue Welle Tankrabatt nicht nur für euch, sondern vor allem für eure Lieblingsmenschen bestimmt ist.
3: Mein Junior macht jetzt den Führerschein fertig und am Anfang möchte man natürlich überall und am besten 24 Stunden fahren.
0: Ja.
3: Und da ist es halt etwas teuer aktuell und deswegen ist das ganz cool von euch.
4: Wo fährst du als erstes hin, wenn du dein Auto mal wieder voll tanken darfst?
5: In Europapark. Das war schon länger geplant, weil meine Frau war noch nie da und die möchte unbedingt mal hin.
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6: Ich bin Uli Reitinger. Heute stehen im politischen Berlin Personalien im Mittelpunkt. Die neue Kanzleramtsministerin Warken, der neue Gesundheitsminister Linnemann und der neue Verkehrsminister Bilger bekommen heute von Bundespräsident Steinmeier ihre Ernennungsurkunden. Außerdem wählt die Unionsfraktion nach dem Rücktritt von Jens Spahn heute einen neuen Vorsitzenden. Einziger Kandidat ist der bisherige Kanzleramtschef Thorsten Frey.
7: Mit Spannung wird allerdings hier in Berlin erwartet, wie viele Ja-Stimmen Frey heute bekommt. Und das liegt weniger an seiner Person als vielmehr an den Abläufen bei anderen Personalveränderungen, zum Beispiel im Verkehrsministerium. Speziell danach hatte es deutliche Kritik am Kanzler gegeben und es wird nicht ausgeschlossen, dass einzelne Abgeordnete unter anderem deshalb heute Frey ihre Stimme verweigern. Aus Berlin, Thomas Thonfeld.
6: Der Iran-Krieg eskaliert erneut. Das US-Militär hat nach eigenen Angaben gemeinsam mit saudi-arabischen Streitkräften im Irak Angriffe gegen dem Iran nahestehende Terroristen durchgeführt. Angegriffen wurden mehrere Logistik- und Waffenlager der nicht näher benannten Gruppierung, teilte das US-Regionalkommando mit. Dies sei eine Reaktion auf wohl mehr als 30 von den iranischen Revolutionsgarden angeordnete Drohnenangriffe in den vergangenen 72 Stunden gewesen, heißt es zur Begründung. Die Pilotengewerkschaft Vereinigung Cockpit hat ihren jährlichen Flughafencheck veröffentlicht. Das Ergebnis: Der Flughafen München ist wieder der sicherste in Deutschland.
8: Mit dauerhaft beleuchteten Zufahrten an Start- und Landebahnen hat der Münchner Flughafen die Piloten überzeugt und damit den Flughafen Leipzig auf Platz 2 verdrängt. Die dauerhafte Beleuchtung sei ein wichtiges Mittel, um Zusammenstöße zu vermeiden. Insgesamt seien aber alle Flughäfen in Deutschland sicher genug für den Passagierbetrieb. Den letzten Platz in der Auswertung der Pilotengewerkschaft belegt der Flughafen Rostock-Lage. Die Piloten kritisieren, dass sie hier nicht zu Sicherheitsbesprechungen eingeladen werden. Fiona Reinhardt, Nachrichtenredaktion.
6: Die Feuerwehr hat ihren Kampf gegen wieder aufflammende Brände in der Region bei Bordeaux an der französischen Atlantikküste auch in der Nacht fortgesetzt. Mit Start einer neuen Hitzewelle mit Temperaturen bis zu 40 Grad fürchten die Einsatzkräfte, dass große Trockenheit und Wind den zwischenzeitlich eingedämmten Brand wieder unkontrolliert auflodern lassen. Gestern hatte es tagsüber bereits 14 Neuausbrüche der Brände in der Region gegeben.
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10: Einige von euch haben für diesen Mittwoch die Arbeitstasche gepackt und vielleicht auch gleich die Badetasche noch mit, denn nach der Arbeit geht's für viele ins kühle Nass, Freibad oder Badesee, ganz egal. Der Mittwoch wird heute hochsommerlich bei 36 Grad. Jetzt ist es noch angenehm frisch bei 16 Grad und im Neue Welle-3-Tage-Trend bleibt es bis zum Freitag auf jeden Fall sehr heiß. Danach ziehen vereinzelte Regen- und Gewitterwolken durch.
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11: 5:33 haben wir es. Schauen kurz auf den Straßen vorbei. Es ist ja noch sehr, sehr früh da draußen und deshalb sind die Straßen auch noch frei. Ja, das lohnt sich dann, das frühe Aufstehen. Ja, wenn sich das nachher später ändert, dann könnt ihr alle Verkehrsupdates auch immer nachschauen auf dieneuewelle.de oder in der kostenlosen Neue Welle App. Und vielleicht habt ihr auch schon Blitzer gesehen, dann meldet den gerne über die 0721 20 16 300. Dankeschön und gute Fahrt.
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11: Ja, und heute lehnt ihr euch entspannt zurück und hört zu, denn wir zocken mit Theresa aus Gaggenau-Hörden.
12: Weil ich es ganz witzig finde, ich höre mir das immer an und denke mir, mein Gott, so schwer kann das doch gar nicht sein.
11: Ja. Du, ob das dann vielleicht doch ein bisschen schwerer ist oder für dich, Pippi, einfach, das werden wir gleich hören. Wir spielen gleich eine schöne Runde. Ist das okay für dich?
12: Ja, sehr gerne.

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0: Das ist euer entspannter Start rein in den Mittwochmorgen. Gleich Lieblingsmusik von Dua Lipa und Houdini. Jetzt haben wir es, 5.45 Uhr.
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4: Ich bin so gespannt, was gleich passieren wird. Weil Theresa aus Gaggenau-Hörden ist am Neue Welle-Telefon. Und sie hat aber nicht nur das Telefon in der Hand, sondern sie hat auch nebenan ihren Sohn. Das ist der Ben, der gerne auch mal dazwischen redet.
0: Wie Kinder halt so sind.
4: Ja, natürlich. Und das soll ja auch so sein. Hallo Theresa, grüß dich.
5: Hallo.
4: Ja. So, hast du überhaupt die Kraft und die Konzentration, jetzt hier mit uns zu spielen?
5: Werden wir gleich sehen.
4: Okay.
0: Hey, am Ende, ne? Es sind 30 Sekunden, es sind Buchstabe, es sind viele Kategorien. Es geht um einen fantastischen Wochenpreis, der dir und deinem Sohn vielleicht gefallen könnte. Ein 4-Gänge-Schokomenü im Schokorestaurant in Rheinstetten.
5: Okay.
0: Lecker.
4: Bist du eine süße, Theresa?
5: Ja, absolut. Das Schokolade geht immer.
4: Das habe ich mir gedacht. So, ich drück mal aufs Knöpfchen und drück auch die Daumen. Hier kommt dein Buchstabe.
5: Super.
6: Der Buchstabe des Morgens ist O wie Opa.
4: Stadt.
5: Oldenburg.
4: Ein Land.
5: Oman.
4: Im Freibad.
5: Osterglocken.
4: Eine Farbe.
5: Ockergelb.
4: Schokolade mit.
5: Orange.
4: Eine Pflanze.
5: Orchidee.
4: Zum Frühstück.
5: Omelette.
4: Ein Tabuthema.
5: Ohrenpiercing.
4: Ein Familienmitglied.
5: Der Opa.
4: Ein Jungenname.
5: Otto.
4: Ein Fluss.
5: Die Oder.
4: Ein Wahnsinn. Wahnsinn. Ich applaudiere, Theresa.
0: Du erlebst mich.
5: Oh mein Gott.
0: Sprachlos, das kommt sehr selten vor.
5: Ach man, herrlich.
4: Jetzt sind wir gespannt. 9 Punkte gab es zu schlagen, das ist die bisherige Wochenführung gewesen.
0: Also Theresa, es sind definitiv keine 9 Punkte.
5: Ach schade, okay.
0: Es sind 11 Punkte und du gehst in Führung!
5: Oh Gott, wie geil. Entschuldigung.
4: Ja.
0: Nee, lass raus! Ey, Emotionen pur, genau das ist es hier.
5: Wow, okay, super.
4: Ja,
5: da bin ich gespannt.
4: Ja, da sind wir selber auch gespannt. Grüß deinen Ben, den du da hast, ne, von uns und liebe Grüße auch nach Gaggenau-Hörden. Ciao.
3: Tschüss,
4: Ben. So viel Spaß macht das Mitmachen bei Stadt, Land, Quatsch und vielleicht wollt ihr ja auch mal mitzocken. Dann klickt euch jetzt auf dieneuewelle.de mal kurz rein.
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1: Das kennt fast jeder. Ein Kind verschüttet ein Glas Saft. Anschließend läuft der Saft über den gesamten Tisch, so wie auf den Teppichboden. Kannst du nicht aufpassen, ruft der Vater genervt. Und das Kind wird still. Der Ton macht die Musik, heißt es. Hätte der Vater stattdessen ruhig gesagt, das kann passieren, wir machen es zusammen sauber, wäre die Situation ganz anders verlaufen, bin ich der Meinung. Unsere Worte haben Wirkung, ein freundlicher Ton schafft Vertrauen und ermutigt, während harte Worte schnell verletzen. Wir machen alle Fehler, aber wir können wählen, wie wir darauf reagieren. Milena Stricker, Evangelischer Rundfunkdienst Baden.
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7: Mit Tom Keimer. Guten Morgen. Nach dem Spahn-Rücktritt hat sich in der CDU das Personalkarussell gedreht. Heute wählt die Unionsfraktion im Bundestag Thorsten Frey offiziell zum neuen Fraktionschef. Außerdem ernennt Bundespräsident Steinmeier mehrere neue Minister. Nina Warken wird Kanzleramtschefin, Carsten Linnemann neuer Gesundheitsminister und Steffen Bilger Verkehrsminister. Und dieses umgebaute Bundeskabinett soll heute dann auch gleich die umstrittene Reform des Erneuerbare-Energien-Gesetzes auf den Weg bringen. So soll es für kleine PV-Anlagen auf eurem Dach keine dauerhafte Förderung mehr geben. Außerdem bekommen Betreiber von Solar- und Windkraftanlagen in bestimmten Gegenden künftig weniger Ausgleichszahlungen, wenn ihre Anlagen wegen Netzüberlastung zeitweise abgeschaltet werden. Im Südwesten Frankreichs rund um Bordeaux wüten weiter die schweren Waldbrände. Die Feuerwehr versucht alles, doch vielerorts lodern die Brände wieder auf. Weitere Campingplätze und Feriensiedlungen an der französischen Atlantikküste wurden geräumt. Neue Welle-Reporterin Rahel Sommer.
8: Hitze, Trockenheit und Wind kommen heute auf Westfrankreich zu und machen den Einsatzkräften Sorgen. Sie fürchten, dass auf schon verbrannten Flächen heute wieder etliche Feuer ausbrechen könnten. Zahlreiche Stellen im Wald wurden daher gerodet, um den Flammen keinen neuen Fraß liefern zu können.
7: Heute ist der letzte Schultag. Mit Baden-Württemberg und dann ab Montag Bayern ist dann ganz Deutschland in den Sommerferien. Damit erreicht auch der Reiseverkehr seinen Höhepunkt. Erfahrungsgemäß ist das erste Augustwochenende das staureichste der gesamten Ferienzeit. Neue Welle-Reporterin Svenja Sommer.
9: Der stärkste Verkehr wird am Freitagnachmittag und Abend sowie am Samstagvormittag erwartet. Laut ADAC nimmt am Sonntag dann schon der Rückreiseverkehr zu, denn in einigen Bundesländern neigen sich die Ferien ja schon wieder dem Ende zu. Auch in Österreich muss auf den wichtigsten Reiserouten mit Staus gerechnet werden. Auf der Brenner Autobahn zum Beispiel sorgt eine Brückensanierung für Behinderungen. Außerdem ist am Samstag wieder eine Protestaktion auf der Fernpassroute.
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10: Der Himmel in der kompletten Neue Welle-Region ist wolkenlos, pastellfarben, sieht einfach fantastisch aus. Die Luft angenehm frisch noch, 16 Grad haben wir. Tagsüber geht's dann rauf auf bis zu 36 Grad und die Sonne ballert ordentlich runter. Nicht nur heute, sondern auch in den nächsten Tagen. Erst am Freitagabend kann es dann vereinzelte Gewitter und Schauer geben.
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11: 6:03 haben wir es und Damon hat angerufen. Er hat den ersten Blitzer gesehen. Dankeschön fürs Melden. In Pforzheim an der Hachelallee in beide Richtungen. Da werden aktuell böse Fotos gemacht. Habt ihr auch noch einen Blitzer entdeckt? Dann warnt einfach alle, die unterwegs sind. Nutzt dafür ganz einfach die 0721 20 16 300.
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11: Fahrt vorsichtig, leider gab es schon einen Unfall. Und zwar an der A8 in Richtung Stuttgart zwischen Heimsheim und Rutesheim. Da wird dieser Unfall aufgenommen. Offensichtlich sind hier alle Fahrstreifen irgendwie davon betroffen. Also ich sage es nochmal, A8 in Richtung Stuttgart zwischen Heimsheim und Rutesheim. Ein Unfall auf allen Fahrstreifen. Das ist saugefährlich. 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
12: Guten Morgen am Mittwoch, schön, dass ihr da seid.
11: Hi, guten Morgen.
12: Sagt mal, wie viel KI nutzt ihr im Alltag und vor allem für was? Also ich habe eine Freundin, die nutzt ChatGPT einfach für alles. Letztens hat sie ganz treffend gesagt, KI sei ihr emotionaler Mülleimer.
11: Ja, KI könnte euch diese Woche auch helfen, die Steuererklärung fertig zu bekommen, was ihr da eingeben solltet, um bis Freitag fristgerecht abzugeben. Na ja, das hört ihr hier bei der Neuen Welle in 10 Minuten.

0: Wachgerockt rein in diesen sommerlichen Mittwochmorgen. Schön, dass ihr bei uns seid. Die neue Welle ist hier um 6.11 Uhr.
1: Heute starten in Baden-Württemberg endlich, muss man sagen, die Sommerferien.
0: Oh ja.
1: Ja, und bevor es für euch in den Urlaub geht, dann müssen noch einige ihre Steuererklärung machen. Freitag ist ja Abgabefrist, so ein Mist, für die Steuer 2025. Für alle natürlich, die es ohne Steuerberater machen.
0: Ja, wer von euch jetzt feststellt, dass er das bis zum Freitag nicht schafft zeitlich, der sollte sich heute nochmal beim Finanzamt melden und um eine Fristverlängerung bitten. Wenn ihr das nämlich nicht macht, kann es für euch teuer werden.
2: Mindestens 25 Euro pro verspätetem Monat werden sonst fällig. Ich kann die Erklärung übrigens auch erstmal unvollständig abgeben, wenn mir noch Unterlagen fehlen. Ich muss diese fehlenden Angaben aber natürlich klar kennzeichnen und alles zeitnah nachreichen.
1: Seit Anfang Juli, das habt ihr bestimmt auch gehört, gibt es für einige von euch die Chance, die Steuererklärung per Mausklick zu machen. Hier füllen dann die Finanzämter für euch die Unterlagen aus mit Infos, die sie eh schon von euch haben. Nachteil, das Angebot gilt nur für Kinderlose, Ledige und auch RentnerInnen.
0: Ja, wer von euch jetzt keinen Steuerberater an der Hand hat oder Freunde, die sich mit diesem leidigen Thema Steuererklärung auskennen, die können sich auch von der KI helfen lassen.
2: Die KI kann schon bei der Vorbereitung helfen. Ich kann nach einer Checkliste fragen mit typischen Unterlagen, die ich so brauchen werde. Dann kann die KI mir Fachbegriffe in einer Steuererklärung erklären oder sagen, was genau jetzt in welche Zeile kommt. Außerdem kann ich die KI fragen, was ich alles von der Steuer absetzen kann, wie Fortbildungen oder Arbeitsmittel. Aber Achtung, ich sollte vorher persönliche Daten wie meine Steuernummer unbedingt löschen und auch nicht blind der KI vertrauen. Denn die haftet natürlich nicht, wenn ich Fehler mache in der Erklärung.
1: Ja, das sage ich meinem Sohn auch immer, wenn er Hausaufgaben mit KI macht. Immer nochmal drüber lesen, Wode.
0: So ja.
1: Bis Freitag müssen die meisten von euch ihre Steuererklärung für das vergangene Jahr abgeben. Das Schwierigste dabei ist, die ganzen Belege zu finden und diese eben auch vorzubereiten. Das können wir euch leider nicht abnehmen, aber wir können euch unterstützen. Und zwar beim Wachwerden mit eurer Lieblingsmusik. Jetzt Ava Max hier bei der neuen Welle.

0: Ey, nur die Topfrauen kommen hier in der neuen Welle zu Wort. Ava Max haben wir mit Sweet bei Psycho gerade gehört. Gleich Taylor Swift. Dann wird uns Franzi auch noch das Wetter flöten.
1: Oh,
0: ja,
1: danke.
0: Natürlich. Ich lasse dich doch nicht einfach so hier stehen. Das ist die neue Welle Morgenshow. Schön, dass ihr wieder dabei seid an diesem Mittwoch. Wir haben es 6 Uhr und 16 Minuten.
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3: Die FIFA will noch mehr Geld mit Fußball scheffeln und plant einen milliardenschweren Umbau. Investoren sollen in die Organisation von Weltmeisterschaften einsteigen. Dafür soll auch eine eigene Firma gegründet werden. Die Kritik ist groß. Der neue Britenpremier Andy Burnham wettert, der Fußball gehört nicht den Investoren, er gehört den Menschen, die die Tribünen füllen. Ob das jetzt Gianni Infantino interessiert, das bleibt abzuwarten. Nicht mehr warten müssen die Kinder in der Kita Langenalb auf Abkühlung. Was die neue Welle für sie erreicht hat, hört ihr in 15 Minuten in den Neue Welle News.
2: Traumhaft ist dieser Start in den Mittwochmorgen. Keine einzige Wolke am Himmel. Toll sieht es aus. Heute ganz viel Sonne für euch und zwar Hochsommersonne und das bei bis zu 36 Grad.
0: Das neue Welle-Verkehrsupdate mit einer neuen Blitzermeldung. Saskia hat's gesehen in Pforzheim. Da steht ein Blitzer an der Hachelallee. Und zwar macht der fiese Fotos in beide Richtungen. Und dann gibt's Probleme heute früh an der A8 Richtung Stuttgart. Zwischen Heimsheim und Rutesheim gab's einen Unfall, der wird aufgenommen. Alle Fahrstreifen sind hier betroffen. Fahrt in diesem Bereich bitte super, super vorsichtig.
2: Und jetzt kommt gut und entspannt rein in euren Arbeitstag. Letzter Schultag in Baden-Württemberg mit eurer Lieblingsmusik hier bei der neuen Welle.

0: Ja, es ist ein Mittwoch. Mhm. Und ja, ihr hört auch schon wieder die neue Welle. Da freuen wir uns sehr drüber. Wir haben es kurz vor 7:30. Und heute ist ein wichtiger Tag für die Kids und auch für die Eltern. Heute gibt es Schulferien und damit auch Zeugnisse in Baden-Württemberg.
1: Ja, mein Sohn bekommt sein allererstes Zeugnis im Leben. Ja. Der ist total gechillt, ne? Ich glaube, ich als Mama bin viel aufgeregter, was dann am Ende in diesem Zeugnis drinsteht.
0: Hast du eine Ahnung, ob es gut ausfällt?
1: Doch, das ist ein Musterschüler. Total.
0: Sehr gut. Apropos Musterschüler. Wir haben hier so einen Muster-DJ, ja, der wirklich einen Hit nach dem anderen raushaut. DJ Tiesto, Lay Low, ist einer seiner größten Hits. Und den bekommt ihr zum Wachwerden in den nächsten 10 Minuten hier bei der neuen Welle. Bis gleich.
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0: Metton Keimer, guten Morgen. Heute ist wieder heiß, aber bei dieser einen Hitzewelle, ihr wisst schon, da war es noch heißer und da haben wir doch Klimageräte verlost. Eines davon sollte der Kita Langenalben Straubenhardt gespendet werden. Nach etwas hin und her, die Gemeinde hatte sich nämlich zunächst gesperrt, darf das Gerät jetzt in der Kita stehen und kühlen. Neue Welle-Reporter Dominik Kunzmann war für euch vor Ort.
13: Tatsächlich, unser Gerät steht jetzt fest im Schlafraum der Krippe, also da, wo die Kleinsten mittags schlafen. Und dort sind jetzt auch bei hohen Temperaturen angenehme 20 Grad. Die Kita-Leiterin war da sehr glücklich. Die letzte Hitzewelle sei auch für die Kleinkinder richtig schwierig gewesen. Und auch Bürgermeister Helge Viehweg habe ich nochmal im Rathaus getroffen. Er hat uns nochmal zugesichert, dass die Gemeinde für alle Kitas ein Klimagerät organisieren wird. Um dieses Vorhaben zu unterstützen, haben Eltern außerdem eine Spendenkampagne gestartet.
0: Und den Link dazu, den findet ihr auf dieneuewelle.de und in der Neue Welle App.
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1: Das Mittwochswetter heute auch genauso, dass ihr euer Klimagerät anschaltet, falls ihr eins habt, oder den Ventilator oder euch einfach irgendwie im Schatten zurückzieht, denn wir bekommen heute Höchstwerte 36 Grad und dazu Sonne satt. Momentan ist es auch schon freundlich und sonnig, aber noch angenehm mild. In den nächsten Tagen geht's genauso heiß weiter. Erst am Freitagabend ziehen dann einige Regen- und Gewitterwolken durch.
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14: 6.32 Uhr haben wir es. Neuer Blitzer ist reingekommen, steht in Pforzheim an der Hachelallee und da werden in beide Richtungen fiese Fotos gemacht, wenn ihr zu schnell fahrt. Habt ihr noch einen Blitzer entdeckt, dann warnt einfach alle. Nutzt dafür ganz easy die 0721 20 16 300. Könnt ihr zwei Möglichkeiten machen. Entweder ihr ruft an oder ihr schickt über die Nummer eine WhatsApp-Nachricht ins Studio.
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14: Immer noch Vorsicht an der A8 in Richtung Stuttgart zwischen Heimsheim und Rutesheim. Da gab es einen Unfall auf allen Fahrstreifen. Dieser Unfall wird aufgenommen. Fahrt dort bitte vorsichtig und plant auch heute in Pforzheim eine Arlinger Tunnelsperrung mit ein. Später ab 9 bis 15 Uhr werden wegen Wartungsarbeiten beide Richtungen gesperrt. Umleitungen sind ausgeschildert und alles zum Nachlesen findet ihr auch natürlich auf dieneuewelle.de.
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1: Und mit euch an diesem Mittwoch.
14: Hi, guten Morgen.
1: Für die guten Nachrichten, also die Nachrichten, die Mut machen, schaltet ihr einfach jeden Morgen euer Radio auf die Neue Welle ein. Und da hört ihr immer die spannendsten Geschichten aus der Region.
14: Ja, eine solche Geschichte ist das, was zwei Männern an der Nagoldtalsperre erlebt haben. Es begann alles ganz harmlos mit einem easy Familienspaziergang und endete in einer dramatischen Rettungsaktion. Warum diese beiden jetzt zu Recht mit der Lebensrettermedaille des Landes ausgezeichnet wurden, das müsst ihr hören in 10 Minuten hier bei der Neuen Welle.

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0: Schön, dass wir euch in diesen sommerlichen Mittwoch begleiten dürfen. Die neue Welle ist hier um 6.40 Uhr.
1: Hi, guten Morgen.
0: Ja, und für diese guten Nachrichten, die Nachrichten, die Mut machen, schaltet ihr jeden Morgen euer Radio auf uns ein, die neue Welle. Denn hier hört ihr spannende Geschichten aus unserer Region.
1: Ja, zum Beispiel über zwei Männer aus Baden-Württemberg. Die wurden jetzt für ihren mutigen Einsatz mit der Lebensrettermedaille des Landes Baden-Württemberg ausgezeichnet. Alles begann super harmlos mit einem Spaziergang an der Nagoldtalsperre. Ja, die beiden Männer waren mit ihren Frauen, mit ihren Kindern am Stausee spazieren, als sie auf einmal im Wasser einen anderen Mann sahen. Dieser Mann, das stellte sich später heraus, war 42 und dreifacher Familienvater. Der Mann hatte sich vorgenommen, den Stausee zu durchschwimmen. Vom rund 60 Meter entfernten Ufer sahen jetzt die beiden Männer, die einfach nur spazieren gehen wollten, wie dieser Mann um sein Leben kämpfte. Die beiden Männer am Ufer zögerten keine Sekunde. Sie ließen ihre Familien zurück. Sie liefen ins Wasser. Sie sprangen ins eiskalte Wasser. Kurz bevor der in Not geratene Mann unterzugehen drohte, erreichten sie diesen. Problem: nicht nur das kalte Wasser und die 35 Meter Wassertiefe, auch die Entfernung zum Ufer und die starke Strömung. Diese Strömung ist enorm, weil dort über Turbinen Strom aus Wasserkraft erzeugt wird. Die Chancen waren echt nicht gut. Und doch, mit vereinten Kräften, sich abwechselnd, schafften es die beiden Männer, den völlig entkräfteten Schwimmer ans Land zu bringen. Dort kümmerte sich dann der Rettungsdienst um diesen Mann. In der Verleihungszeremonie für die Lebensrettermedaille des Landes Baden-Württembergs betonte der Bürgermeister nochmal den Einsatz von den beiden und sprach von einer dramatischen Rettungsaktion.
0: Ach, solche Heldengeschichten lieben wir. Und ihr habt's gehört, hier in der Neue Welle Morgenshow. Jetzt eure Lieblingsmusik mit Adele.

0: ist der gute Laune-Start rein in diesen Mittwoch, der ja wieder verdammt heiß wird. Wie genau heiß, ne, das wird euch Franzi gleich sagen. Hier ist aber erstmal die neue Welle, dass ihr das einmal gehört habt. Mitschreiben müsst ihr es nicht. Wir haben 6:46 Uhr.
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2: Nach dem Rücktritt von Jens Spahn, da hat Kanzler Merz die Gelegenheit genutzt, sein Kabinett mal ein bisschen umfassend umzubauen. Neuer Unionsfraktionschef wird sein Spezi Thorsten Frey, Nina Wagen Kanzleramtschefin, Carsten Linnemann neuer Gesundheitsminister und Steffen Bilger löst Patrick Schnieder als Verkehrsminister ab. Das ist auch soweit fix. Warum es dennoch spannend werden könnte heute im Bundestag, hört ihr in 15 Minuten in den Neue Welle News.
1: Großes Stühlerücken im Bundestag. Im Neue Welle-Wetter werden heute die Sonnenliegen hin und her gerückt. Und zwar einmal in die Sonne, dann wieder in den Schatten und wieder zurück. Ja? Heute Freibadwetter vom Feinsten, hochsommerliche 36 Grad bekommen wir.
0: 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Achtung, neuer Blitzer. Steffi hat's gesehen und gemeldet hier bei der Neuen Welle. In Karlsruhe stehen sie jetzt an der Neureuther Straße, kurz hinterm Lidl in Fahrtrichtung Neureuth. Dankeschön, liebe Steffi. Und in Pforzheim wird später der Ahlinger Tunnel erneut gesperrt. Wartungsarbeiten ab 9 Uhr bis 15 Uhr. Das gilt für beide Fahrtrichtungen. Umleitungen sind ausgeschildert und die findet ihr auch nochmal zum Nachlesen auf www.dieneuewelle.de.
1: Und jetzt eure Lieblingsmusik hier bei der Neuen Welle mit Rosé und Bruno Mars.

0: Guten Morgen. Es ist Mittwoch. Die neue Welle läuft bei euch im Radio und die Sonne scheint. Das ist doch schon mal ein guter Start in den Tag. Wir haben es kurz vor 7.
1: Guten Morgen. Hi.
0: Ihr hört gleich Lieblingsmusik von Kamrat mit dem Song Be Mine. Und in diesem Song geht's darum, dass sich aus einem lockeren Sommerflirt, wie ihr vielleicht letzte Woche bei Das Fest in Karlsruhe kennengelernt habt, irgendwann einmal so eine richtige, ernsthafte Beziehung entsteht.
1: Ja, Be Mine ist der Song, den Kamrat gleich für euch singen wird. Bei eurer Lieblingsmusik für den Gute-Laune-Start. In diesem Mittwochmorgen hier bei der neuen Welle. Bis gleich.
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11: Mit Tom Keimer, guten Morgen. Bundeskanzler Friedrich Merz hat seine Regierung umgebaut. Die neue Kanzleramtschefin Warken, der neue Gesundheitsminister Linnemann und ein neuer Verkehrsminister namens Bilger, die bekommen heute vom Bundespräsidenten ihre Ernennungsurkunden. Außerdem soll die Union im Bundestag Thorsten Frey zu ihrem neuen Fraktionschef wählen. Neue Welle-Reporter Thomas Thunfeld.
12: Mit Spannung wird allerdings hier in Berlin erwartet, wie viele Ja-Stimmen Frey heute bekommt. Und das liegt weniger an seiner Person als vielmehr an den Abläufen bei anderen Personalveränderungen, zum Beispiel im Verkehrsministerium. Speziell danach hatte es deutliche Kritik am Kanzler gegeben und es wird nicht ausgeschlossen, dass einzelne Abgeordnete unter anderem deshalb heute Frey ihre Stimme verweigern.
11: Heute ist der letzte Schultag in Baden-Württemberg. Dann sind Sommerferien. Und die gute Nachricht, pünktlich zur Urlaubszeit, alle Flughäfen in Deutschland sind sicher. Das ergibt der alljährliche Check der Pilotenvereinigung Cockpit. Der Münchner Flughafen ist übrigens der sicherste, neue Welle-Reporterin Fiona Reinhardt.
13: Mit dauerhaft beleuchteten Zufahrten an Start- und Landebahnen hat der Münchner Flughafen die Piloten überzeugt und damit den Flughafen Leipzig auf Platz 2 verdrängt. Die dauerhafte Beleuchtung sei ein wichtiges Mittel, um Zusammenstöße zu vermeiden. Viele Flughäfen würden da aber aus Kostengründen drauf verzichten. Den letzten Platz in der Auswertung der Pilotengewerkschaft belegt der Flughafen Rostock-Lage. Die Piloten kritisieren, dass sie hier nicht zu Sicherheitsbesprechungen eingeladen werden.
11: Pistolendrohungen haben in Baden-Baden zwei Polizeieinsätze ausgelöst. Der erste am Klinikum, da war ein 60-Jähriger mit der Behandlung unzufrieden und soll gegenüber dem Personal geäußert haben, dass er zu Hause eine Pistole besitze. Die Polizei nahm den 60-Jährigen vorläufig fest. Und nur Stunden später kam es bei einem Nachbarschaftsstreit in Baden-Baden-Ortenberg ebenfalls zum Hinweis auf eine Pistole zu Hause. Die Polizei warnt vor leichtfertigen Drohungen, was euch nämlich sonst blüht. 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
0: Der Mittwoch heute hochsommerlich, ganz doll sonnig bis zum Abend. Bis zu 36 Grad sind drin in Richtung Freudenstadt. Auch dafür ist es sehr heiß, 31 Grad in der Spitze im Schwarzwald. In den nächsten Tagen geht's genauso hitzig weiter. Erst am Freitagabend ziehen dann teilweise ein paar Gewitter und Regenwolken durch.
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14: Um 7:02 sagen wir Danke, Jenny. Sie hat den neuesten Blitzer gemeldet. In Philipsburg stehen sie, in der Lessingstraße. Auch in Karlsruhe-Mühlburg ein Blitzer an der B36 in Höhe Bauhaus. Und sie stehen in Odenheim in Richtung Zeutern. Das Ganze hier in Höhe Eventmühle. Na, wissen wir Bescheid. So, habt ihr auch noch einen Blitzer entdeckt? Sagt gerne mal Bescheid über die 0721 2016 300.
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14: Ja, geht wieder los um diese Uhrzeit mit Stau an der A8 in Richtung Stuttgart zwischen Pforzheim West und Ost. 3 Kilometer stockender Verkehr, plant ein bisschen mehr Zeit ein. Und auch in Pforzheim ist heute der Ahlinger Tunnel wieder gesperrt wegen Wartungsarbeiten. Das Ganze geht nachher um 9 los. Beide Fahrtrichtungen sind dann dicht bis 15 Uhr. Wie gesagt, alles könnt ihr nachlesen auf dieneuewelle.de. Da findet ihr auch eine Umleitungsempfehlung von uns.
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0: Schön, dass ihr dabei seid an diesem Mittwoch.
14: Hi, guten Morgen.
0: Und ihr schaltet jeden Morgen, und das ist total schön, in die Neue Welle Morgenshow ein, auch um zu erfahren, was da so vor eurer Haustüre los ist. Großes Thema in den letzten Wochen in Straubenhardt war ein Klimagerät, was Neue Welle-Hörerin Lisa bei uns gewonnen und der Kita ihre Kids gespendet hat. Doch der Bürgermeister hat's abgeschaltet.
14: Ja, da haben wir nicht locker gelassen, ne? Da sind wir doch mal hingefahren, und jetzt gibt's tatsächlich ein Happy End, und zwar für alle Kitas in der Gemeinde. Die ganze Geschichte und wieso der Bürgermeister seine Meinung geändert hat, na, das hören wir uns mal an in 10 Minuten.

0: Gleich geht es weiter mit Lieblingsmusik von Jason Derulo. Das ist der gute Start rein in diesen Mittwochmorgen. Hier ist die neue Welle. Wir haben 7:10 Uhr.
1: Hi!
0: Die nächsten Tage wird es wieder heiß. Ihr erinnert euch sicher noch an die letzte Hitzewelle. Na? Oh. Da haben wir euch Klimageräte geschenkt, um euch diese Hitze ein bisschen erträglicher zu machen. Und Lisa aus Langenalb, sie war eine der Glücklichen und hat eins gewonnen.
2: Dann würde ich gerne das Klimagerät unserem Kindergarten spenden, hauptsächlich der Krippe. Die haben nämlich aktuell wirklich Schlafbedingungen, die sind schwierig.
1: Ja, und dann ist es auch so passiert. Das Klimagerät von der neuen Welle stand ein paar Tage in der Krippe von Lisas Kids und musste dann aber wieder schleunigst entfernt werden. Unser Kollege Dominik war von Anfang an der Story dran und ist dran geblieben. Dominik, erzähl uns jetzt nochmal, warum durfte das Gerät nicht mit in der Kita stehen?
3: Ja, das wollte ich damals auch wissen. Schließlich war das ein komplett neues Gerät und die Kita hat das ja auch quasi geschenkt bekommen. Ich habe dann bei Straubenharz Bürgermeister Helge Viehweg angerufen und er hat das so begründet.
4: Bei uns ist so, wir haben 6 Ortsteile und 7 Kita-Einrichtungen mit den unterschiedlichsten Räumlichkeiten. Und dass wir dann nicht punktuell sagen, die einen bekommen was, die anderen bekommen was nicht.
3: Also nach dem Motto, wenn nicht alle Kitas ein Klimagerät haben, soll keine eins haben. Ganz viele von euch da draußen haben uns dann auch geschrieben, dass sie das überhaupt nicht verstehen können. Es gab dann sogar ein Krisengespräch im Rathaus. Und jetzt, knappe 2 Wochen nach diesem Krisengespräch, war ich wieder in Straubenharz und ihr werdet es nicht glauben, in der Kita in Langenalb steht jetzt tatsächlich wieder unser Klimagerät. Wie das sein kann und was da jetzt beschlossen wurde, das hat mir dann auch nochmal Bürgermeister Helge Viehweg erzählt.
5: Die Geschichte nimmt ein gutes Ende. Wir haben miteinander jetzt eine Lösung gefunden, dass wir die Schlafräume ausstatten, dass wir die Spendenaktion gestartet haben. Die läuft ja, glaube ich, auch ganz gut an. Und dass das Gerät von Ihnen, also von der neuen Welle, jetzt auch in der Kita in Langenalb bereits aufgestellt ist. Wir konnten auch ein weiteres Gerät in Konweiler jetzt schon haben. Am Ende ging das doch jetzt alles ganz gut aus.
3: Und er hat das jetzt so nebenbei gesagt, aber tatsächlich sollen alle Kitas in Straubenharz so ein Klimagerät für die Schlafräume bekommen. Das ist das Versprechen der Gemeinde. Die Spendenkampagne der Eltern soll dann nur unterstützen. Also wirklich ein tolles Ende und vielen Dank auch nochmal an euch alle. Die allermeisten haben den Bürgermeister ganz fair und sachlich kritisiert. Und ich glaube, so konnten wir dann am Ende auch dafür sorgen, dass es in Straubenharz ein Happy End gibt.
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0: Und jetzt geht es weiter mit eurer Lieblingsmusik für den guten Start in den Mittwoch hier bei der Neuen Welle.

0: Ja, morgens nochmal schnell durchlüften und später dann aber wieder die Bude verrammeln und vor der Sonne schützen. Mann, das wird ein heißer Mittwoch. Hier ist die neue Welle für den guten Start rein um 7:16 Uhr.
1: 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Jetzt mit Tom aus dem Neue Welle Newsroom.
2: Ja, in Rheinland-Pfalz, da sind die Sommerferien ja fast schon wieder rum. Ja. Da gehen sie in Baden-Württemberg erst los. Heute ist der letzte Schultag und der ADAC erwartet entsprechenden Verkehr auf den Autobahnen. Am Wochenende kommen dann auch noch die Bayern dazu. Also da ist auch nicht was los. Immerhin ist ja Fliegen die weiterhin sicherste Reiseart, also statistisch gesehen, gerade auch von deutschen Flughäfen aus. Aber dazu mehr in 15 Minuten in den Neue Welle News.
1: Fenster auf. Carsten hat es gerade schon gesagt, die Luft ist jetzt aktuell noch erfrischend. Die Temperaturen gehen aber wirklich stündlich rauf und irgendwo ist dann halt bei 36 Grad. Dazu ganz viel Sommersonne.
0: Das Neue Welle Verkehrsupdate. Achtung, neuer Blitzer steht in Pforzheim an der Hachelallee. Beidseitig werden da Fotos gemacht, wie Anja gerade gemeldet hat. Und dann fahrt bitte vorsichtig an der B3. Wenn ihr Ettlingen Richtung Baden-Baden fahrt, zwischen Ettlingen West und dem Abzweiger nach Bruchhausen, da liegen offensichtlich Gegenstände auf der Fahrbahn.
1: Jetzt kommt gut rein in diesen neuen Tag mit eurer Lieblingsmusik Sarah Larsson hier bei der Neuen Welle.

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11: Metan Keimer, guten Morgen. Heute ist der letzte Schultag in Baden-Württemberg. Ja, aber damit erreicht der Reiseverkehr leider seinen Höhepunkt. Erfahrungsgemäß ist nämlich das erste Augustwochenende das staureichste. Neue Welle-Reporterin Svenja Sommer.
12: Der stärkste Verkehr wird am Freitagnachmittag und Abend sowie am Samstagvormittag erwartet. Laut ADAC nimmt am Sonntag dann schon der Rückreiseverkehr zu, denn in einigen Bundesländern neigen sich die Ferien ja schon wieder dem Ende zu. Erschwerend kommen dann noch die rund 1000 Autobahnbaustellen dazu. Auch in Österreich muss auf den wichtigsten Reiserouten mit Staus gerechnet werden. Auf der Brenner Autobahn zum Beispiel sorgt eine Brückensanierung für Behinderungen. Außerdem ist am Samstag wieder eine Protestaktion auf der Fernpassroute. Reisende Richtung Italien sollten die Strecke also weiträumig umfahren oder an einem anderen Tag in den Urlaub starten.
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13: Macht euch bereit für den Hochsommer in der Neue Welle-Region. In den nächsten Tagen wird's verdammt heiß werden. Bis zu 36 Grad sind drin. Auch heute schon am Mittwoch. Jetzt haben wir noch angenehme Temperaturen, so um die 20 Grad. Aber es geht wirklich stündlich rauf nach oben auf eben hitzige Temperaturen. Die Abkühlung kommt dann erst in Richtung Wochenende. Freitagnachmittag vereinzelt ein paar Regenwolken und Gewitter.
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14: 7.32 Minuten. Tim hat einen neuen Blitzer gesehen und er möchte den mit euch teilen in Weingarten. Da stehen sie an der Ringstraße, Höhe Wiesenstraße. Also neuer Standort in Weingarten, Ringstraße, nicht mehr höhere Mineralix-Arena, sondern Höhe Wiesenstraße. Auch Tobi hat einen Blitzer ausgemacht in Kuppenheim-Oberndorf. Das ist die B462, Höhe Oberndorf-EKZ. Und auch in Philipsburg stehen sie an der Lessingstraße. Danke an Jenny. Habt ihr auch noch einen Blitzer gesehen? Let's go, Freunde. Ruft an, schickt WhatsApp-Nachrichten. Die Nummer ist 0721 20 16 300.
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14: Ein bisschen voller ist es schon wieder an der A8 in Richtung Stuttgart zwischen Pforzheim West und Ort. 3 Kilometer stockender Verkehr, 5 bis 10 Minuten Wartezeit in diesem Bereich. Und später ab 9 wird der Ahlinger Tunnel dicht gemacht. Der Grund sind Wartungsarbeiten. Das haben wir gestern ja auch schon gehabt. Von 9 bis 15 Uhr beide Fahrtrichtungen sind dicht. Eine Umleitung für euch ist ausgeschildert.
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14: Letzte Nacht, habt ihr das mitbekommen, da gab es einen wunderschönen vollen Mond, also fast Vollmond, möchte ich sagen, über unserer Region. Könnte auch der Grund sein, warum ihr vielleicht noch so ein bisschen müde seid. Ein bisschen Mütchen, ja. Es geht ja das Gerücht, dass man bei Vollmond schlechter schläft.
13: Dann ist es ja gut, dass ihr euch gleich hier wachrätselt, und zwar beim Gute-Laune-Morgen-Quiz. 7.40 Uhr stellen wir uns gegenseitig 2 Fragen mit 3 Antwortmöglichkeiten und ihr guckt mal, ob ihr denn die Lösung wisst. Bei mir erfahrt ihr, welchen Spitznamen dieser Vollmond im Juli hat.
14: In meiner Frage geht es um das Geldzählhäuschen im Wald bei Busenbach. Warum wird dieses Häuschen so genannt? Das ist die Frage und die Antwort hört ihr in 10 Minuten.

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0: Das ist der Gute-Laune-Start rein in den Mittwochmorgen. Hier ist die neue Welle. 7:40 Uhr sollte jetzt bei euch auf der Uhr stehen.
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3: Für euch ist das die Zeit, sich am Morgen hier wach zu rätseln mit zwei Fragen, die wir uns stellen. Drei Antwortmöglichkeiten gibt's. Am Ende spielen wir in diesem Jahr für einen guten Zweck. 500 Euro werden wir am Ende der Woche noch an einen gemeinnützigen Verein vergeben. Und bisher sieht's für Carsten ganz gut aus. Du liegst nämlich in diesem Monat mit 11 Punkten vorn. Team Vanya hat 8 Punkte.
0: So, ich fange mal mit meiner Frage an. Die hat mir übrigens Gerhard aus Waldbronn geschickt. Er möchte wissen, warum das Geldzählhäuschen, im Wald bei Busenbach, warum das genau so heißt. Das Geldzählhäuschen. A. Da trafen sich früher die reichsten Männer im Ort und haben Karten gespielt. B. Dort fand man in den 70er Jahren einen Goldschatz aus dem 17. Jahrhundert. Oder aber C. Dort zog sich ein Bankräuber in den 80er Jahren zurück, um die Beute zu zählen.
3: Das sind sehr coole Antwortmöglichkeiten. Auch eine coole Frage von Gerhard. Vielen Dank dafür. Zum Kartenspielen. Bankräuber. Also ich schwanke zwischen A und C.
0: Ich kann dir sagen, eins von beiden ist tatsächlich die richtige Antwort.
3: Okay, danke für die Hilfe. Ich sage A. Ich sage A.
0: Ja.
3: Ja.
0: Da. Ja.
3: Ja.
0: Da hast du dich leider fürs Falsche entschieden.
3: Ich bin gleich da.
0: Nee, in den 80er Jahren wurde die Raiffeisenbank überfallen und der Täter flüchtete zu Fuß und wollte im Wald kurz vorm Bahnhof Busenbach nochmal seine Beute zählen. Und da wurde er dann beim Zählen von der Polizei gestellt und verhaftet. Und deswegen heißt das Häuschen dort immer noch Geldzählhäuschen.
3: Was für eine coole Info. Super. Bei mir geht's um den Mond, weil ich glaube, die Mondfühligen und Vollmondfühligen unter euch wissen, ja, aktuell ist wieder Vollmond in der Region. Und früher dienten diese Vollmonde ja auch als eine Art Kalender für die Bauern. Und deswegen hat jeder Vollmond im Monat einen Namen bekommen. Ich möchte wissen, wie heißt der aktuelle Juli-Vollmond? A. Ist es der Metmond? B. Ist es der Melonenmond? Oder C, es ist der Maismond.
0: Kriegen die immer neue Namen oder sind die, je nachdem, ob sie im Juni, Juli, Juli stattfinden, Namen? Also ist es so wie bei Wetterhochs und Tiefs, dass die immer neue Namen kriegen?
3: Nein, von den früheren Bauernregeln ist es tatsächlich, also übernommen. Wir reden halt heutzutage nur noch drüber.
0: Ah ja.
3: Okay. Met, Melone oder Mais?
0: Melone macht keinen Sinn. Nehme ich raus.
3: Okay. Gute Wahl.
0: Met, natürlich. Na, warum denn nicht? Dann die alten Wikinger, die haben dann im Himmel geschaut und haben gesagt, das ist der Metmond. Ja?
3: Ja.
0: Ich nehme das.
3: Und das ist vollkommen richtig.
0: Yes.
3: Ja, weil nämlich im Hochsommer und vor allem im Juli eben Honig geerntet wird und aus dem Honig kann man richtig dieses Wikingergetränk Met machen.
0: Sehr gut. Du, das waren wieder schöne Fragen, tolle Antwortmöglichkeiten. Wenn ihr Bock habt, morgen auch wieder mitzurätseln, dann schaltet ein in die neue Welle Morgenshow, immer um 7.40 Uhr.
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0: Gleich geht es weiter mit dem Gute-Laune-Sound hier bei der neuen Welle. Lost Frequencies mit Back to You haben wir für euch rausgesucht. Eine wirklich tolle Nummer und das jetzt bei einer Uhrzeit, die ich euch auch noch sagen werde schnell. 7:46 Uhr.
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2: Die FIFA will noch mehr Geld mit Fußball scheffeln und plant einen milliardenschweren Umbau. Investoren sollen in die Organisation von Weltmeisterschaften einsteigen. Dafür soll auch eine eigene Firma gegründet werden. Die Kritik ist groß. Der neue Britenpremier Andy Burnham wettert, der Fußball gehört nicht den Investoren, er gehört den Menschen, die die Tribünen füllen. Ob das jetzt Gianni Infantino interessiert, das bleibt abzuwarten. Nicht mehr warten müssen die Kinder in der Kita Langenalb auf Abkühlung. Was die neue Welle für sie erreicht hat, hört ihr in 15 Minuten in den Neue Welle News.
1: Gestern habe ich euch erzählt, dass ja wieder das Melonenwetter losgeht, ne? Dass die Leute jetzt wieder Wassermelonen kaufen. Und witzigerweise bin ich gestern aus dem Sender nach Hause gefahren und sehe ich eine Frau, die hat, ich dachte erst, es ist ein Schlauchboot auf ihren Schultern, aber das war so eine riesengroße Wassermelone. Wahnsinn. Naja, aber das ist heute perfektes Essen, auch an diesem Mittwoch. Hochsommerlich heiß, mit viel Sonne bis zu 36 Grad.
0: Das neue Welle Verkehrsupdate mit einem neuen Blitzer. Petra hat's gesehen und hier bei der neuen Welle gemeldet. In Steinmauern an der Hauptstraße, da stehen sie im Höheabzweiger Ötigheim. Vielen lieben Dank, liebe Petra. Und wir haben noch eine gefährliche Situation auf der A6 Heilbronn Richtung Mannheim, Höhe Sinzheim. Da steht nämlich ein gefecktes Fahrzeug auf dem Standstreifen.
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0: Wir flöten uns durch diesen Mittwochmorgen und zwar gemeinsam mit eurer Lieblingsmusik. Die neue Welle ist hier kurz vor um 8.
1: Hi, guten Morgen.
0: Nur damit ihr das heute schon mal gehört habt, morgen am Donnerstag ist Internationaler Tag der Freundschaft.
1: Ja.
0: So, das heißt, ihr könnt heute den Tag nochmal nutzen, um zu überlegen, wohin ihr eure Freunde dann morgen zum Essen einladet. Oder vielleicht empfehlt ihr euren Freunden mal einen guten Radiosender, nämlich uns. Naja. Kann ja sein, die kennen uns noch nicht.
1: Das wäre dann die neue Welle, um das einfach mal noch auszusprechen. Ja, genau. Wir haben Kenya Grace gleich für euch. Und zwar hier bei der neuen Welle. Das ist eure Lieblingsmusik. Ein toller Song, Strangers heißt er. Und den hört ihr ausgespielt gleich. Also bleibt ein bisschen bei uns hier bei der neuen Welle.
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11: Mit Tom Keimer, guten Morgen. Im Südwesten Frankreichs rund um Bordeaux wüten weiter schwere Waldbrände. Die Feuerwehr versucht alles, doch weitere Campingplätze und Feriensiedlungen an der Atlantikküste mussten geräumt werden. Neue Welle-Reporterin Rahel Sommer.
12: Hitze, Trockenheit und Wind kommen heute auf Westfrankreich zu und machen den Einsatzkräften Sorgen. Sie fürchten, dass auf schon verbrannten Flächen heute wieder etliche Feuer ausbrechen könnten. Zahlreiche Stellen im Wald wurden daher gerodet, um den Flammen keinen neuen Fraß liefern zu können.
11: Waldbrände toben auch weiter in Spanien sowie in Griechenland. Auf der Ferieninsel Paros mussten mehrere Dörfer evakuiert werden. Nach dem Rücktritt von Jens Spahn nutzte Kanzler Merz die Gelegenheit, sein Kabinett umfassend umzubauen. Neuer Unionsfraktionschef wird sein Spezi Thorsten Frey. Nina Wagen wird Kanzleramtschefin, Carsten Lindemann neuer Gesundheitsminister und Steffen Bilger löst Patrick Schnieder als Verkehrsminister ab. Und dieses umgebaute Kabinett soll heute auch schon die umstrittene Reform des Erneuerbare-Energien-Gesetzes beschließen. Kernstück ist hier die Streichung einer dauerhaften Förderung für kleine Solaranlagen auf eurem Hausdach. Heute wird's wieder heiß, aber bei dieser einen Hitzewelle letztens, da war es noch heißer und da haben wir doch Klimageräte verlost, wisst ihr noch? Eines davon sollte der Kita Langenalb in Straubenhardt gespendet werden. Nach etwas hin und her, die Gemeinde hatte sich nämlich zunächst gesperrt und wir haben einfach immer nachgefragt, warum eigentlich, Darf das Gerät jetzt in der Kita stehen? Neue Welle-Reporter Dominik Kunzmann wollte sich überzeugen und war für euch vor Ort.
6: Tatsächlich, unser Gerät steht jetzt fest im Schlafraum der Krippe, also da, wo die Kleinsten mittags schlafen. Und dort sind jetzt auch bei hohen Temperaturen angenehme 20 Grad. Die Kita-Leiterin war da sehr glücklich. Die letzte Hitzewelle sei auch für die Kleinkinder richtig schwierig gewesen. Und auch Bürgermeister Helge Viehweg habe ich nochmal im Rathaus getroffen. Er hat uns nochmal zugesichert, dass die Gemeinde für alle Kitas ein Klimagerät organisieren wird. Um dieses Vorhaben zu unterstützen, haben Eltern außerdem eine Spendenkampagne gestartet.
11: Und den Link dazu findet ihr auf dieneuewelle.de und der Neue Welle App.
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0: Wir haben heute alle einen Platz an der Sonne. Ja, heute den ganzen Tag über Sonne, satt, keine Wolken, blauer Himmel. Und die Temperaturen gehen jetzt wirklich stündlich rauf. Irgendwann ist halt bei 36 Grad und genauso heiß, ihr Lieben, wird es auch die nächsten Tage werden. Also trinkt schön viel, passt gut auf euch und eure Mitmenschen auf. So ein bisschen die Kehrtwende kommt dann in Richtung Wochenende. Da ist teilweise Regen mit dabei und ein paar Gewitter.
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1: Ja, ihr kennt ja den Song, ne? Joanna, geboren, um Blitzer zu melden. Oh, Joanna hat angerufen. Sie hat einen neuen Blitzer gesehen und zwar in Karlsruhe an der Durmersheimer Straße. Hier in Fahrtrichtung Kaufland. Dankeschön, Joanna. Dann haben wir Petra, die hat in Steinmauern den Blitzer an der Hauptstraße Höhe Abzweig Ötigheim gesehen. Und auch in Weingarten, da stehen sie an der Ringstraße erneut. Allerdings andere Stelle, heute in Höhe Wiesenstraße. So, wenn ihr noch einen Blitzer habt, sagt auch gerne Bescheid. Die Nummer 0721 20 16 300 funktioniert. Probiert's mal aus.
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1: Vorsicht, ein Plastikteil liegt auf der A5 und zwar in Richtung Karlsruhe zwischen Appenweier und Aachen. Hier bitte auf der mittleren Spur besonders vorsichtig fahren. Und wir haben auf der A6 Heilbronn Richtung Mannheim Höhe Sinsheim ein defektes Fahrzeug auf dem Standstreifen. 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
1: Ja, und heute lehnt ihr euch entspannt zurück und hört zu, denn wir zocken mit Theresa aus Gaggenau-Hörden.
14: Weil ich es ganz witzig finde, ich höre mir das immer an und denke mir, mein Gott, so schwer kann es doch gar nicht sein.
1: Ja. Du, ob das dann vielleicht doch ein bisschen schwerer ist oder für dich, Pippi, einfach, das werden wir gleich hören. Wir spielen gleich eine schöne Runde. Ist das okay für dich?
14: Ja, sehr gerne.

0: Sunny Boy, Ricky Martin hier zum sommerlichen Start rein in eure Mittwoch bei eurer Lieblingsmusik bei der neuen Welle. Jetzt haben wir es 7:55.
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3: Ich bin so gespannt, was gleich passieren wird, weil Theresa aus Gaggenau-Hörden ist am neue Welle-Telefon und sie hat aber nicht nur das Telefon in der Hand, sondern sie hat auch nebenan ihren Sohn. Das ist der Ben, der gerne auch mal dazwischen redet.
0: Wie Kinder halt so sind.
3: Ja, natürlich. Und das soll ja auch so sein. Hallo Theresa, grüß dich.
4: Hallo.
3: Ja. So, hast du überhaupt die Kraft und die Konzentration, jetzt hier mit uns zu spielen?
4: Werden wir gleich sehen.
0: Okay. Hey, am Ende, ne? Es sind 30 Sekunden, es sind Buchstaben, es sind viele Kategorien. Es geht um einen fantastischen Wochenpreis, der dir und deinem Sohn vielleicht gefallen könnte. Ein 4-Gänge-Schokomenü im Schokorestaurant in Rheinstetten.
4: Okay.
0: Lecker.
3: Bist du eine süße, Theresa?
4: Ja, absolut. Ja, das Schokolade geht immer.
3: Das habe ich mir gedacht. So, ich drück mal aufs Knöpfchen und drück auch die Daumen. Hier kommt dein Buchstabe.
4: Super.
5: Der Buchstabe des Morgens ist O wie Opa.
3: Stadt.
4: Oldenburg.
3: Ein Land.
4: Oman.
3: Im Freibad.
4: Osterglocken.
3: Eine Farbe.
4: Ockergelb.
3: Schokolade mit.
4: Orange.
3: Eine Pflanze.
4: Orchidee.
3: Zum Frühstück.
4: Omelette.
3: Ein Tabuthema.
4: Ohrenpiercing.
3: Ein Familienmitglied.
4: Der Opa.
3: Ein Jungenname.
4: Otto.
3: Ein Fluss.
4: Die Oder.
3: Ein Wahnsinn. Wahnsinn. Ich applaudiere, Theresa.
0: Du erlebst mich.
4: Mein Gott.
0: Sprachlos. Das kommt sehr selten vor.
4: Ach Mann. Ehrlich.
3: Jetzt sind wir gespannt. 9 Punkte gab es zu schlagen. Das ist die bisherige Wochenführung gewesen.
0: Also Theresa, es sind definitiv keine 9 Punkte.
4: Ach, schade. Okay.
0: Es sind 11 Punkte und du gehst in Führung.
4: Oh Gott, wie geil. Entschuldigung.
3: Ja.
0: Nee, lass raus. Ey, Emotionen pur. Genau das ist es hier.
4: Wow. Okay, super.
3: Ja,
4: da bin ich echt gespannt.
3: Ja, da sind wir selber auch gespannt. Grüß deinen Ben, den du da hast, ne, von uns. Und liebe Grüße auch nach Gaggenau-Hörden. Ciao.
2: Tschüss.
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0: Gleich geht es weiter mit guter Laune Musik von Jennifer Lopez. Die hat letztens in einem Interview gesagt, dass sie beim Sport machen, sie ist ja wahnsinnig durchtrainiert, das ist schon anstrengender für sie jetzt geworden. Sie ist schließlich auch keine 20 mehr.
1: Nee. Ja?
0: Starke Erkenntnis, können wir wahrscheinlich alle nachvollziehen.
1: Ja.
0: Ihr hört sie gleich mit Lieblingsmusik bei der neuen Welle hier am Mittwoch um 8:16.
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2: Nach dem Rücktritt von Jens Spahn, da hat Kanzler Merz die Gelegenheit genutzt, sein Kabinett mal ein bisschen umfassend umzubauen. Neuer Unionsfraktionschef wird sein Spezi Thorsten Frey, Nina Wagen Kanzleramtschefin, Carsten Linnemann neuer Gesundheitsminister und Steffen Bilger löst Patrick Schnieder als Verkehrsminister ab. Das ist auch soweit fix. Warum es dennoch spannend werden könnte heute im Bundestag, hört ihr in 15 Minuten in den Neue Welle News.
1: Stühle rücken im Bundestag und im Wetter an diesem Mittwoch werden heute, glaube ich, die Sonnenliegen hin und her gerückt und zwar aus der Sonne in den Schatten und dann wandert ihr quasi mit dem Schatten. Freibad und Badeseewetter heute bei 36 Grad und Sonne satt.
0: Das neue Welle Verkehrsupdate mit der neuesten Blitzermeldung aus der Community. Chris hat's gesehen in der Verlängerung der L605 Richtung Wattkopftunnel am Abzweiger Ettlingen. Da steht ein Blitzer. So, und fahrt bitte immer noch vorsichtig. Wir haben Probleme momentan an der A5. Da liegen nämlich Plastikteile Richtung Karlsruhe zwischen Appenweier und Aachen auf der mittleren Fahrspur. Ja, das war's soweit. Ich habe fertig.
1: Sehr gut, dann können wir jetzt hier schon

0: Hier ist die neue Welle. Ich wollte gleich mit der Geschichte anfangen, aber ich sage erstmal kurz, hallo, herzlich willkommen, die neue Welle ist da, wir haben es kurz vor 9:30.
1: Ja, sehr schön, hi.
0: So, ich frage mich nämlich gerade, ob eine eurer Lieblingsmusikerin, Loi nämlich, ob die noch ein das Festaufkleber so ein bisschen am Arm oder am Bein hat. Mhm. Ja, das kann man sich ja immer so machen, das war ja jetzt am Wochenende. Ich habe nämlich gestern auf dem Weg in Aldi einen Fahrradfahrer gesehen, der hatte auch noch so ein das Festaufkleber unten an der Wade, ja. Ne, hat er sich da drauf gemacht.
1: Die schrubbt man ja auch selten, die Wade.
0: Naja, ich will mal sagen, so nach einer Woche sollte das Ding vielleicht schon mal runter sein, oder? Aber Loi, die wird auf jeden Fall für euch singen, und zwar in den nächsten 10 Minuten. Wer sie auf das Fest verpasst hat, bekommt sie hier bei der neuen Welle. Ja, und das ist der gute Laune-Sound für den Start in den Mittwoch.
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12: Mit Herrn Keimer, guten Morgen. Nach dem Spahn-Rücktritt hat sich in der CDU das Personalkarussell gedreht. Heute werden die neuen Minister ernannt. Nina Warken, Kanzleramtschefin, Carsten Linnemann, neuer Gesundheitsminister und Steffen Bilger, Verkehrsminister. Außerdem wählt die Unionsfraktion im Bundestag den März vertrauten Thorsten Frey zum neuen Fraktionschef. Spannend ist aber dabei, mit welchem Ergebnis. Die miese Kommunikation des Kanzlers bei seinem Umbau hat nämlich viele Abgeordnete vergrätzt. Pistolendrohungen haben in Baden-Baden zu Polizeieinsätzen geführt. Der erste am Klinikum, da war ein 60-Jähriger mit der Behandlung unzufrieden und soll gegenüber dem Personal geäußert haben, dass er zu Hause eine Pistole besitze. Die Polizei nahm den 60-Jährigen vorläufig fest. Nur Stunden später kam es bei einem Nachbarschaftsstreit in Ortenberg zu ähnlichen Äußerungen. Die Polizei warnt vor leichtfertigen Drohungen. 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
1: Wir starten heute in diesem Mittwoch mit ganz viel Sonnenschein. Keine Wolke am Himmel, also wirklich der Himmel ist komplett wolkenlos. Und die Temperaturen, die schießen jetzt Stunde für Stunde rauf. Und irgendwann machen wir halt bei tropischen 36 Grad. Das gibt's heute in der Spitze für euch. Die nächsten Tage geht's genauso hoch, sommerlich und heiß weiter. Erst zum Freitagabend kann es dann vereinzelt tröpfeln und ein paar Gewitter geben.
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0: Um 8.32 Uhr sagen wir Danke an Nadine. Nadine hat den neuesten Blitzer gemeldet in Steinmauern, Hauptstraße, Höhe dem Abzweiger nach Ötigheim. Auch in Weingarten stehen sie heute an der Ringstraße, Höhe Wiesenstraße. Und in Philipsburg, hier in der Lessingstraße. Habt ihr auch noch einen Blitzer entdeckt? Let's go, Freunde. Ruft uns an. Wir sagen es allen weiter über die 0721 2016 300.
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0: 6 Kilometer stockender Verkehr an der A8 gerade Richtung Stuttgart. Zwischen Pforzheim West und Ost plant mal 5 bis 10 Minuten mehr Zeit ein. Und Vorsicht immer noch in Heilbronn oder an der A6 Heilbronn Richtung Mannheim. Höhe Sinsheim, da steht ein defektes Fahrzeug auf dem Standstreifen. 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Ja, ja.
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1: Ihr habt es bestimmt auch gesehen, Tanken wird einfach immer teurer und teurer. Aktuell kostet der Diesel an der Tankstelle in Pforzheim an der Hauptstraße 2,12 Euro und der E10 2,09 Euro. Und aus diesem Grund haben wir uns gedacht, mit den EFA-Tanken der Region schenken wir euch 100 Euro für eure nächste Tankfüllung. 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Da tragt ihr euren Namen ein und dann heißt es zweimal am Tag Radio auf die neue Welle schalten, 8.30 Uhr und 15.30 Uhr.
0: Ja, zu diesen Uhrzeiten sagen wir nämlich euren Namen durch und ihr habt dann 2 Songs Zeit, uns zurückzurufen. Rabbel die Zack, wenn ihr das macht, dann gehört der Tankrabatt euch. 100 Euro gespart. Ja, den nächsten Tankrabatt würden wir jetzt gerne auszahlen an eine Frau aus Karlsruhe und eine Frau, die mit dem Tankzuschuss die Ferienausflüge mit ihren Kids finanzieren möchte.
1: Cool.
0: Heute gibt's ja Zeugnisse.
1: Ja.
0: Diese Frau heißt Alexandra Merz.
1: Also, liebe Alexandra Merz aus Karlsruhe, wenn du das jetzt hörst, dann heißt es für dich hier anrufen über die 0721 20 16 300. Und falls ihr vielleicht Alexandra Merz kennt, dann sagt ihr Bescheid. Wir warten hier bei der neuen Welle auf ihren Anruf.
0: Und alle anderen bleiben auch bitte dran, denn sollte Alexandra Merz nicht zurückrufen, dann lesen wir den nächsten Namen vor. Hey, und das könnte tatsächlich dann euer Name sein.
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1: Hier ist die neue Welle. Das ist der gute Laune-Start in den sonnigen Mittwochmorgen. Und wir sind der Radiosender, der euch 100 Euro schenkt. Das ist der neue Welle-Tankrabatt. 8.30 Uhr lesen wir immer einen Namen vor. Und der hat dann Zeit, zwei Songs uns zurückzurufen. Wir haben gerade Alexandra Merz aus Karlsruhe ausgerufen und gehen jetzt mal in die Telefonleitung. Alexandra Merz aus Karlsruhe, bist du am neue Welle-Telefon? Na, nee, ist noch nicht dran.
0: Ist noch nicht dran, naja,
1: ja,
0: gut, dann
1: ist noch nicht dran.
0: Alexandra Merz aus Karlsruhe, wo auch immer du bist jetzt, leg alles beiseite, ruf uns jetzt zurück und mach dir die 100 Euro klar über die 0721 20 16 300. Hier gibt's jetzt noch einen Song auf die Ohren, ja, und zwar Maggie Riley mit Every Time We Touch. Und danach gehen wir wieder ans Telefon und entweder ist Alexandra dran, gewinnt, oder wir nennen dann eure Namen, garantiert. Das ist der neue Welle Tankrabatt.
1: Ich bin so gespannt, Leute. 3 Minuten sind's noch.

0: Machen wir jetzt Alexandra Merz aus Karlsruhe mit 100 Euro glücklich oder nennen wir gleich einen neuen Namen? Das entscheidet sich jetzt am Mittwochmorgen hier bei der neuen Welle, 8.42 Uhr.
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2: Ja, zum Start in der Sommerferien holt ihr euch mal die fluffigen 100 Euro hier, die wir auf dem Tisch liegen haben. Zusammen mit den EFA-Tankstellen in der Region machen wir euer Leben leichter. Ihr sagt uns auf dieneuewelle.de einfach euren Namen, schaltet jeden Tag 8.30 Uhr und 15.30 Uhr in die neue Welle ein und dann hört ihr euren Namen hoffentlich.
0: Ja, genau. Und das haben wir ja gerade auch gemacht, denn Alexandra Merz aus Karlsruhe hatte jetzt, nachdem wir den Namen genannt haben, zwei Songs Zeit. Das sind die Spielregeln, hier bei uns im Studio anzurufen über die 0721 20 16 300. Jetzt ist natürlich die Frage, ne? Ist sie dran?
2: Ja, wir gehen an die Leitung 0721 20 16 300. Alexandra Merz aus Karlsruhe. Hallo? Bist du da? Und nein.
0: Nein?
2: Nein.
0: Oh,
2: wow, was ist denn hier los? Also, das machen wir jetzt seit 3 Wochen. Das haben wir noch nie gehabt. Nee. Was ist denn hier passiert? Alexandra Merz, es tut mir voll leid, aber deine 2 Songs und damit die Chance auf die 100 Euro, den Tankrabatt von der neuen Welle, sind vorbei. Jemand anders, der freut sich aber, weil wir rufen jetzt den nächsten Namen schon aus. Und auch du, lieber neue Welle-Hörer, Hörerin, hast wieder Zeit, 2 Songs uns zurückzurufen.
0: Das machen wir jetzt. Okay, wir haben hier einen neuen Namen unter den Anmeldungen rausgesucht. Und zwar würden wir sehr gerne jetzt die 100 Euro vergeben an Tobias Held aus Bad Wildbad. Lieber Tobias Held aus Bad Wildbad, wenn du das jetzt hörst, ruf uns an. 0721 20 16 300.
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0: Wir helfen euch beim Wachwerden und wir erleichtern euren Geldbeutel. Die neue Welle ist hier am Mittwoch, 8.48 Uhr.
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2: Ja, zum Start in die Sommerferien holt ihr euch mal die fluffigen 100 Euro. Zusammen mit den EFA-Tankstellen der Region haben wir den Neue Welle Tankrabatt ausgerufen. Mitmachen ist total einfach. Kurz auf dieneuewelle.de uns euren Namen verraten und dann einfach jeden Tag Neue Welle hören. 8.30 Uhr und 15.30 Uhr sagen wir nämlich dann euren Namen durch.
0: Und dann habt ihr zwei Songs Zeit, so die Spielregeln uns hier im Studio zurückzurufen. Und wer es innerhalb der zwei Songs schafft, der kassiert die 100 Euro, um mal wieder den Tank voll zu machen. Ja, wir hatten 8.30 Uhr Alexandra Merz aus Karlsruhe ausgerufen. Die war nicht in der Leitung. Demzufolge haben wir einen neuen Namen ausgerufen und zwar den von Tobias Held aus Bad Wildbad.
2: Ja, Tobias Held, sei unser Held und sei jetzt bitte am Telefon. Die Nummer haben wir durchgegeben. Wir gehen ran an die Leitung. Falls er da sein sollte, hat er 100 Euro gewonnen. So, die Leitung ist offen. Hallo, ist da jemand?
3: Hallo, guten Morgen.
2: Ja, guten Morgen. Mögen Sie sich einmal kurz vorstellen?
3: Ja, hier ist der Tobias Held aus Bad Wildbad.
2: Tobias, du hast gewonnen!
3: Jawohl, mega, richtig geil! Geil! 100 Euro zum Tank, einwandfrei!
0: Grandios, herzlichen Glückwunsch. Jetzt sind wir natürlich auch noch super neugierig, wofür du denn den Neue Welle Tankrabatt, also diesen Spritzuschuss, gebrauchen könntest, Tobias.
3: Ja, entweder zum in Urlaub fahren oder halt einfach so. Ja. Irgendwo mal wieder anders hin zu fahren. Freue mich, ist auf jeden Fall mega.
2: Ja, geil. Du, ich habe in deiner Anmeldung gelesen, dass du irgendwie was mit der Feuerwehr zu tun hast. Stimmt das?
3: Ja, genau. Ich habe dann dazu geschrieben, dass ich meinen Kameraden auch alle ein Bier zahlen würde heute.
0: Ja, super. Das wollen wir unterstützen. Na klar, Tobias. So, mach das
2: wie
0: mal.
2: Wie viel Bier sind das? Wie viele Kameraden hast du?
3: Da kommen schon einige zusammen.
2: Geil.
3: Aber tatsächlich haben mich sogar heute welche angerufen, weil ich selber gerade gar nicht das Radio anhatte.
2: Ja.
3: Und die haben alle gesagt, ruf da an. Bei mir hat auf einmal mein Telefon geklingelt, wie verrückt.
2: Geile Kollegen hast du, mega. Ja. Also,
3: absolut,
2: Tobias.
3: Und deswegen, die haben das verdient, die kriegen heute alle ein Bier.
2: Ja. Tobias, vielen Dank, dass du zurückgerufen hast. Danke an deine Kollegen und Kolleginnen auch nochmal und hab eine gute Zeit bei der Feuerwehr.
3: Ja, vielen Dank.
2: Ciao.
3: Grüße gehen raus an alle.
2: Tschüss.
3: Mach's gut. Ciao.
0: So, mit Bier oder ohne, ihr tankt heute mal wieder voll. Und zwar meldet euch an auf dieneuewelle.de. Ja. Die nächste Chance auf den 100er. Um 15.30 Uhr.
2: Da wird heute doppelt getankt,
0: ja,
2: ne?
0: Ja, genau.
2: Oben, naja, und, ja, ihr wisst schon.
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0: Hier ist die neue Welle, euer guter Start in diesen heißen Mittwoch. Und auch gleich geht's weiter mit Lieblingsmusik. Da haben wir Nico Santos für euch rausgesucht. Und der war bei seinem letzten Besuch in Karlsruhe bei das Fest in der Günter-Klotz-Anlage einfach mega geflasht.
1: Ja, denn es gab tatsächlich Fans, die vor der Bühne einen Moshpit gemacht haben.
0: Ja.
1: Und das ist ja nichts, was du einem Popmusiker zuschreibst, ja, sondern eher so ein bisschen härtere Musik. Aber er hat's gefeiert und zusammengeschnitten als kleines Video. Könnt ihr euch nochmal geben auf seinem Instagram-Kanal.
0: Und Nico Santos, dieser Moshpit-König von Das Fest, den bekommt ihr mit Number One. Das ist ein großartiger Song aus dem Jahr 2023 und den hört ihr gleich bei eurer Lieblingsmusik und dem Gute-Laune-Start in den Mittwochmorgen hier bei der neuen Welle.
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12: Mit Tom Keimer. Guten Morgen. Bundeskanzler Merz hat seine Regierung umgebaut. Die neue Kanzleramtschefin Nina Warken, der neue Gesundheitsminister Carsten Linnemann und der neue Verkehrsminister Steffen Bilger bekommen heute vom Bundespräsidenten ihre Ernennungsurkunden. Außerdem soll die Union im Bundestag Thorsten Frey zu ihrem neuen Fraktionschef wählen.
13: Mit Spannung wird allerdings hier in Berlin erwartet, wie viele Ja-Stimmen Frey heute bekommt. Und das liegt weniger an seiner Person als vielmehr an den Abläufen bei anderen Personalveränderungen, zum Beispiel im Verkehrsministerium. Speziell danach hatte es deutliche Kritik am Kanzler gegeben und es wird nicht ausgeschlossen, dass einzelne Abgeordnete unter anderem deshalb heute Frey ihre Stimme verweigern.
12: Soweit Neue Welle-Reporter Thomas Thon. Heute ist letzter Schultag in Baden-Württemberg. Dann sind Sommerferien. Und die gute Nachricht pünktlich zur Urlaubszeit: Alle Flughäfen in Deutschland sind sicher. Das ergibt der alljährliche Check der Pilotenvereinigung Cockpit. Und neue Welle-Reporterin Fiona Reinhardt, der Münchner Flughafen ist ja der sicherste.
10: Mit dauerhaft beleuchteten Zufahrten an Start- und Landebahnen hat der Münchner Flughafen die Piloten überzeugt und damit den Flughafen Leipzig auf Platz 2 verdrängt. Die dauerhafte Beleuchtung sei ein wichtiges Mittel, um Zusammenstöße zu vermeiden. Viele Flughäfen würden da aber aus Kostengründen drauf verzichten. Den letzten Platz in der Auswertung der Pilotengewerkschaft belegt der Flughafen Rostock-Lage. Die Piloten kritisieren, dass sie hier nicht zu Sicherheitsbesprechungen eingeladen werden.
12: Dramatische Szenen in Sinsheim, also dem mit S im Rhein-Neckar-Kreis. Eine Frau konnte sich zwar lebend, aber mit schweren Verletzungen nur aus ihrem brennenden Haus retten. Sie wurde in eine Spezialklinik eingeliefert, während die Feuerwehr versuchte zu löschen. Dach und obere Etage standen lichterloh in Flammen. 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
1: Ja, das Mittwochswetter bekommt die Note 1. Hervorragend, ausgezeichnet, fantastisch. Hochsommerlich heute bei ganz viel Sonnenschein. Die Temperaturen gehen rauf auf bis zu 36 Grad. Morgen und auch am Freitag ist es weiterhin schweißtreibend heiß. Erst am Abend dann in Richtung Wochenende ist dann ein bisschen Regen, vereinzelt auch Gewitter mit dabei.
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0: 3:09 haben wir es und Tobi hat einen Blitzer gesehen in Kuppenheim-Oberndorf. An der B462 ist das. Höhe Oberndorf-EKZ. So, wisst ihr Bescheid. In Philipsburg an der Hieronymus-Nopp-Straße steht auch ein Blitzer und in Steinmauern-Hauptstraße Höhe Abzweiger Ötigheim. Wenn ihr auch noch einen Blitzer melden möchtet, dann macht das doch mal über die 0721 2016 300. Dankeschön.
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0: Ah, Riesenprobleme gibt's gerade an der A5 Richtung Heidelberg. Da gab's in Höhe Karlsruhe-Mitte und Karlsruhe-Durlach 2 Unfälle. Momentan könnte es auch noch sein, dass Personen an oder auf der Fahrbahn unterwegs sind. Richtig blöde Situation, deswegen Stau bis ins Dreieck Karlsruhe zurück, also in der Einfädelung von der A8 Pforzheim kommend, beziehungsweise von der A5 Rastatt kommend. Hier habt ihr ab dem Dreieck Karlsruhe schon Stau und stockenden Verkehr. Tendenz wahrscheinlich auch hier eher steigend aktuell. 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
1: Und mit euch an diesem Mittwoch.
0: Hi, guten Morgen.
1: Für die guten Nachrichten, also die Nachrichten, die Mut machen, schaltet ihr einfach jeden Morgen euer Radio auf die Neue Welle ein. 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
0: Ja, eine solche Geschichte ist das, was zwei Männern an der Nagoldtalsperre erlebt haben. Es begann alles ganz harmlos mit einem easy Familienspaziergang und endete in einer dramatischen Rettungsaktion. Warum diese beiden jetzt zu Recht mit der Lebensrettermedaille des Landes ausgezeichnet wurden, das müsst ihr hören in 10 Minuten hier bei der Neuen Welle.

0: Hier geht's gleich weiter mit Lieblingsmusik, ja, die euch gut durch diesen Mittwoch bringt. Bibi Rexha gemeinsam mit Faithless und New Religion. Die neue Welle ist hier um 9.14 Uhr. Und für die guten Nachrichten, ja, die Nachrichten, die Mut machen, schaltet ihr einfach jeden Morgen euer Radio auf uns ein. Die neue Welle, denn hier hört ihr die spannendsten Geschichten aus der Region.
1: Ja, zum Beispiel über zwei Männer aus Baden-Württemberg. Die wurden jetzt für ihren mutigen Einsatz mit der Lebensrettermedaille des Landes Baden-Württemberg ausgezeichnet. Alles begann super harmlos mit einem Spaziergang an der Nagoldtalsperre. Ja, die beiden Männer waren mit ihren Frauen, mit ihren Kindern am Stausee spazieren, als sie auf einmal im Wasser einen anderen Mann sahen. Dieser Mann, das stellte sich später heraus, war 42 und dreifacher Familienvater. Der Mann hatte sich vorgenommen, den Stausee zu durchschwimmen. Vom rund 60 Meter entfernten Ufer sahen jetzt die beiden Männer, die einfach nur spazieren gehen wollten, wie dieser Mann um sein Leben kämpfte. Die beiden Männer am Ufer zögerten keine Sekunde. Sie ließen ihre Familien zurück. Sie liefen ins Wasser. Sie sprangen ins eiskalte Wasser. Kurz bevor der in Not geratene Mann unterzugehen drohte, erreichten sie diesen. Problem? Nicht nur das kalte Wasser und die 35 Meter Wassertiefe, auch die Entfernung zum Ufer und die starke Strömung. Diese Strömung ist enorm, weil dort über Turbinen Strom aus Wasserkraft erzeugt wird. Die Chancen waren echt nicht gut. Und doch, mit vereinten Kräften, sich abwechselnd, schafften es die beiden Männer, den völlig entkräfteten Schwimmer ans Land zu bringen. Dort kümmerte sich dann der Rettungsdienst um diesen Mann. In der Verleihungszeremonie für die Lebensrettermedaille des Landes Baden-Württemberges betonte der Bürgermeister nochmal den Einsatz von den beiden und sprach von einer dramatischen Rettungsaktion.
0: Ach, solche Heldengeschichten lieben wir. Und ihr habt's gehört, hier in der Neue Welle Morgenshow. Und jetzt, wie versprochen, Lieblingsmusik von Bibi Rexha und Faithless bei der Neuen Welle.

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1: Hier geht's weiter mit eurer Lieblingsmusik gleich, und zwar Leonie mit einem ihrer besten Songs, Holdin' On. Das ist der gute Laune-Start in den Mittwoch hier bei der neuen Welle in den nächsten 10 Minuten. Bis gleich.
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8: Euer Mittwoch heute super sonnig und im Tagesverlauf super heiß. Bis zu 36 Grad sind drin. Im neue Welle-3-Tage-Trend bleibt es hochsommerlich. Erst am Freitagabend ziehen dann stellenweise ein paar Regen- und auch Gewitterwolken durch.
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9: 9.30 Uhr haben wir es ganz genau. Martin hat einen neuen Blitzer gemeldet in Weingarten beim Rathaus. Schrittgeschwindigkeit ist da angesagt. Sie stehen auch in Karlsruhe-Mühlburg. Das ist die B36 zwischen Bauhaus und Siemensallee. Den hat Nadine gemeldet. Vielen Dank. Und auch ein Blitzer steht in Philipsburg an der Hieronymusstraße. Wenn ihr noch mehr Blitzer meldet oder gesehen habt, dann könnt ihr sie melden.
8: So?
9: So rum nämlich. Ja, und am besten macht ihr das über die 0721 2016 300. Vielen Dank.
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9: 25 Minuten Zeitverlust gerade an der A5 bei Karlsruhe in Fahrtrichtung Frankfurt. Da gab es nämlich Höhe Karlsruhe Mitte ein paar Unfälle. Auch in Höhe Durlach gab es nochmal einen Unfall. Und deswegen staut es sich zurück bis zur Einfahrt Ettlingen. Hier mindestens 25 Minuten mehr Zeit einplanen. Und auch Autofahrer, die von der A8 kommen und sich im Dreieck Karlsruhe einfädeln, Fahrtrichtung Frankfurt auf die A5. Auch ihr steht hier genau in dieser Senke im Stau. Also das ist auch nochmal super gefährlich für euch. 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
8: Es ist Mittwoch, das heißt, wir können jetzt schon mal aufs Wochenende vorausschauen, oder?
9: Komm, lass mal machen, ist schon okay.
8: Denn da findet ein ganz besonderes Fest in der Region statt, und zwar im Passagenhof mitten in der Karlsruher Innenstadt.
9: Ja, dort könnt ihr tolle Musik hören. Zum einen, ihr könnt leckere Getränke wegbechern und das tatsächlich für den guten Zweck.
8: Ja.
9: Was sich der Organisator Dieter Rühle für euch ausgedacht hat, das erzählt er euch in 10 Minuten.

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0: Gleich geht es weiter mit Lieblingsmusik von Miley Cyrus und Flowers hier bei der Neuen Welle. Das ist einer eurer Lieblingssongs und bekommt ihr gleich. Ja? Das ist auf jeden Fall.
1: Ja, hallöchen.
0: Am kommenden Wochenende, lass uns mal kurz über das Wochenende reden. Ja. Ist ja schließlich schon Mittwoch. Da findet in der Region ein ganz besonderes Fest statt. Und zwar im Passagehof mitten in der Karlsruher Innenstadt.
1: Also wer von euch schon mal auf der Kaiserstraße einkaufen war, kennt bestimmt die Kaiserpassage. Und wenn ihr dann da durchgeht, kommt ihr zum Passagehof. Noch vor ein paar Jahren war das ein Parkplatz. Also eher weniger ansehnlich und ziemlich unspektakulär.
0: Umso schöner ist es, was inzwischen aus diesem Innenhof in bester Lage geworden ist. Da, wo früher mal Autos standen, flanieren jetzt Menschen. Es ist der perfekte Ort, um da auch in diesem Jahr wieder ein Fest zu veranstalten.
2: Wir haben das dritte Kaiserpassage Hoffest vom 31. Juli und 1. August. Und aus den Erfahrungen vom letzten Jahr werden wir altbewährtes am Samstag mit Live-Musik machen. Und neu wird sein, dass wir am Freitag zum ersten Mal einen DJ-Abend machen werden. Und zwar eine After-Work-Party mit dem Club Elfino in der Kaiserpassage.
1: Das sagt der Veranstalter des Kaiserpassage Hoffests, Dieter Rühle. Und am Samstag gibt es für euch auch noch ein tolles Bühnenprogramm. Und das in besonderer Atmosphäre.
2: Der Passagehof, hat mir mal jemand gesagt, bei so einem Fest ist wie ein Dorffest. Es ist wunderschön unter Olivenbäume, unter Plantanen. Es ist einfach eine tolle Atmosphäre. Von unterschiedlichen Restaurants werden hier Speisen angeboten. Also ich denke mal, für jeden Geschmack ist irgendwas dabei und ein Besuch lohnt sich auf jeden Fall bei freiem Eintritt.
0: Ja, ich war auch schon zweimal da, das ist echt nett, gibt lecker Getränke. Es ist alles eben ein bisschen kleiner, aber dafür auch ein bisschen heimlicher. So. Ich mag das sehr gerne. Außerdem geht ein Teil des Erlöses noch an ein soziales Projekt und das ist in diesem Jahr die Hanne-Landgraf-Stiftung, beziehungsweise ein Projekt von der Hanne-Landgraf-Stiftung.
2: Die Idee ist hier, dass bedürftige Kinder zum Schulanfang bei Papierfischer sich den Schulranzen und das Equipment raussuchen können, was sie sich wünschen, was gerade Familien, jeder weiß ja, wie teuer solche Schulranzen sind. Ja. Und ich bin sicher, dass wir hier viele Kinder aus diesen bedürftigen Familien glücklich machen werden können.
1: Ja, was für eine coole Geschichte. 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

0: Leute, Leute, Leute, die Menschen sind echt verrückt. Hier ist die neue Welle um kurz vor 10. Schön, dass ihr wieder eingeschaltet habt. Und was denkt ihr, wie schnell kann man mit einem Bobbycar fahren? Die Antwort? 149 Stundenkilometer. Ja, das ist ein neuer Rekord. Marcel Paul aus Hessen hat mit seinem umgebauten Bobbycar diesen aufgestellt. In den Bergen Österreichs ist er wahnsinnig schnell runtergefahren.
1: Crazy.
0: Ja, das würde Pink auch gefallen. Schließlich ist ihr Mann ja auch, steht er auch auf sehr schnelle Autos.
1: Und ihr steht auf Pink. Und zwar auf ihre Mucke. Spielen wir eure Lieblingsmusik Trustfall von Pink gleich nach 10 hier bei der neuen Welle.
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0: Mit Tom Keimer, guten Morgen. Heute ist der letzte Schultag in Baden-Württemberg. Ja, aber damit erreicht der Reiseverkehr auch seinen Höhepunkt. Erfahrungsgemäß ist das erste Augustwochenende das staureichste auf den Autobahnen. Neue Welle-Reporterin Svenja Sommer.
13: Der stärkste Verkehr wird am Freitagnachmittag und Abend sowie am Samstagvormittag erwartet. Laut ADAC nimmt am Sonntag dann schon der Rückreiseverkehr zu, denn in einigen Bundesländern neigen sich die Ferien ja schon wieder dem Ende zu. Auch in Österreich muss auf den wichtigsten Reiserouten mit Staus gerechnet werden. Am Samstag ist wieder eine Protestaktion auf der Fernpassroute. Reisende Richtung Italien sollten die Strecke also weiträumig umfahren oder an einem anderen Tag in den Urlaub starten.
14: Der Personalumbau in der Bundesregierung wird heute vollendet. Am Mittag werden die drei neuen Minister ernannt. Nina Wagen, Kanzleramtschefin, Carsten Lindemann, Gesundheitsminister und Steffen Bilger, neuer Verkehrsminister. Um 14 Uhr soll dann die Union im Bundestag Thorsten Frey zum neuen Fraktionschef wählen. Neue Welle-Reporter Thomas Thonfeld.
15: Die Unionsfraktion ist für Thorsten Frey kein Neuland. Die Arbeit dort kennt er noch aus seiner Zeit als parlamentarischer Geschäftsführer. Mit Spannung wird allerdings hier in Berlin erwartet, wie viele Ja-Stimmen Frey heute bekommt. Und das liegt weniger an seiner Person als vielmehr an den Abläufen bei anderen Personalveränderungen, zum Beispiel im Verkehrsministerium. Speziell danach hatte es deutliche Kritik am Kanzler gegeben und es wird nicht ausgeschlossen, dass einzelne Abgeordnete unter anderem deshalb heute Frey ihre Stimme verweigern.
14: Bei der anhaltenden Hitze und Trockenheit brennt's ganz schnell. Gestern Nachmittag musste die Feuerwehr zum Beispiel in Baden-Baden zu einem Feld- und Wiesenbrand in Steinbach ausrücken. Rund 2000 Quadratmeter verbrannten, aber es wurde noch dramatischer. Der Wind trieb die Flammen auf einen landwirtschaftlichen Betrieb mit Tieren zu. Aber der Feuerwehr gelang es, ein Übergreifen auf die Stelle zu verhindern, wo sie mitten im Industriegebiet Steinbach das Wasser zum Löschen herholte. 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
16: Uns erwartet so eine kleine Hitzewelle wieder, denn heute erreichen wir bis zu 36 Grad bei strahlendem Sonnenschein. Und das hält auch erstmal ein bisschen an im neue Welle-3-Tage-Trend. Morgen haben wir nochmal 37 Grad, aber abends kommen dann schon die ersten Regenwolken. Und dann sinken die Temperaturen zum Wochenende hin auf bis zu 29 Grad.
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16: Es ist 10:02 Uhr, sorry. Und Jochen hat uns einen Blitzer gemeldet an der L605 in Ettlingen Richtung Karlsruhe Höhe Heine. Außerdem wird geblitzt in Weingarten beim Rathaus, da müsst ihr die Schrittgeschwindigkeit beachten. Und in Kuppenheim-Oberndorf an der B462 Höhe Oberndorf EKZ wird auch geblitzt. Und wenn ihr gerade unterwegs seid mit dem Auto und auch was gesehen habt, dann sagt doch sehr gerne Bescheid über die 0721 2016 300.
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16: Fahrt vorsichtig, wenn ihr auf der A5 unterwegs seid. Karlsruhe Richtung Heidelberg. In Höhe Karlsruhe-Mitte kam es nämlich zu einem Unfall auf der linken und mittleren Fahrspur. Und deswegen ist die aktuell auch gesperrt und dementsprechend staut es sich hier. Außerdem staut es sich auch auf der A8 Karlsruhe Richtung Stuttgart zwischen Pforzheim West und Pforzheim Ost. Alle Verkehrsupdates gibt's für euch aber auch jederzeit nochmal zum Nachlesen auf dieneuewelle.de oder in der kostenlosen Neue Welle App.
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16: Einen wundervollen Mittwoch wünsche ich euch heute. Ich hoffe, ihr habt heute einen ganz entspannten Arbeitstag bei der Hitze. Also macht langsam, trinkt genug und holt euch einen Gute-Laune-Boost von Pink ab. Jetzt hier bei der neuen Welle.

0: Hier ist die neue Welle, ihr hört den Mehrmusik-Arbeitstag. Ich bin Tom Keimer und habe jetzt die drei Themen des Tages für euch. Der Kanzler versucht den personellen Neustart. Den Rücktritt von Jens Spahn als Unionsfraktionschef hat Friedrich Merz zum Anlass für einen größeren Umbau seines Kabinetts genommen. An vorderster Front drei neue Bundesminister. Nina Wagen, Kanzleramtschefin, Carsten Linnemann, neuer Gesundheitsminister und Steffen Bilger löst Patrick Schnieder als Verkehrsminister ab. Der Zeitplan heute in Berlin. Um 12 Uhr ernennt Bundespräsident Steinmeier die neuen Minister und entlässt die alten. Um 14 Uhr ist dann die Unionsfraktion im Bundestag dran. Sie wählt Thorsten Frei zum neuen Fraktionschef. Die Wahl an sich, die steht außer Frage. Spannend wird dennoch das Ergebnis, weil Kanzler Merz so ungeschickt und teils auch wohl über die Köpfe der Betroffenen hinweg seinen Umbau befohlen hat, sind viele Abgeordnete stinkig auf den Chef und sie könnten es ihm mit einer schlechten Zustimmung für den Merz-Vertrauten Frei heimzahlen. Die Feuerwehr hat ihren Kampf gegen die schweren Waldbrände der französischen Atlantikküste auch in der Nacht fortgesetzt. Mit Start einer neuen Hitzewelle und Temperaturen bis 40 Grad fürchten die Einsatzkräfte, dass große Trockenheit und heftiger Wind den zwischenzeitlich eingedämmten Brand rund um Bordeaux wieder auflodern lassen könnte. Doch auch anderswo in Südeuropa toben schwere Waldbrände, in Spanien zum Beispiel, sowie in Griechenland. Auf der Ferieninsel Paros mussten mehrere Dörfer evakuiert werden. Die Menschen wurden aufgerufen, zur Küste zu fliehen. Eine neue Hitzewelle hat auch uns erreicht, aber immerhin, eine Kita in Straubenhardt hat's kühl, dank der neuen Welle. Bei der krassen Hitzewelle vor ein paar Wochen, da haben wir doch Klimageräte verlost. Und eines davon sollte der Kita Langenalb gespendet werden. Aber die Gemeinde Straubenhardt, die stellte sich quer und sagte, das sei ja ungerecht den anderen Kitas gegenüber. Wir haben da weiter nachgehakt und mal nachgefragt und Bürgermeister Helge Viehweg, der verwies dann auch noch auf gesetzliche Prüfvorschriften. Naja, das Ende vom Lied. Unser Klimagerät darf jetzt in der Kita Langenalb stehen und den Schlafraum der Krippenkinder kühlen. Und die Gemeinde besorgt für die anderen Kindergärten eigene Kühlgeräte.
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0: Die neue Welle bringt euch durch den Arbeitstag und das viel entspannter, viel stressfreier und mit viel guter Laune. Wir haben so großartige Songs wie diesen hier von Ed Sheeran und Justin Bieber. Oder wir haben die ganz, ganz großen Ohrwürmer der 90er zum Beispiel. Das ist Musik, die einfach Spaß macht und euch den Arbeitstag ein bisschen schöner. Hier ist eure Lieblingsmusik, hier ist die neue Welle.
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12: Denkt heute unbedingt dran, genug zu trinken, denn heute wird's richtig heiß bei sonnigen 36 Grad. Im neue Welle-3-Tage-Trend sieht's morgen dann nochmal genauso aus. Abends kommen dann aber schon die ersten Regenwolken und dann erwartet euch am Wochenende 29 Grad mit Regen.
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12: Es ist 10.30 Uhr und den neuesten Blitzer hat uns Uwe gemeldet in Waghäusel-Kirlach in der Bruchsaler Straße Richtung Wiesental. Außerdem wird geblitzt in Malsch in der Waldprechtsstraße und an der L605 Ettlingen Richtung Karlsruhe Höhe Heine. Und wenn ihr auch gerade mit dem Auto unterwegs seid und irgendwo einen Blitzer entdeckt habt, dann warnt doch gerne alle über die 0721 2016 300.
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12: Hier steht aktuell 6 Kilometer im Stau. Wenn ihr auf der Autobahn 5 unterwegs seid, Basel Richtung Heidelberg zwischen Karlsruhe Süd und Karlsruhe Mitte. Und nochmal 6 Kilometer stockender Verkehr stehen an auf der A8 Karlsruhe Richtung Stuttgart zwischen Pforzheim West und Pforzheim Ost. Alle Verkehrsupdates gibt's für euch auch jederzeit zum Nachlesen auf dieneuewelle.de oder in der kostenlosen Neue Welle App.
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12: Bei diesen heißen Temperaturen solltet ihr das Training heute besser auf abends verlegen und im Idealfall auch nach draußen. Da bietet sich auf jeden Fall ein Besuch in Rastatt an, denn da könnt ihr immer dienstags und mittwochs von 19 bis 20 Uhr im Murgpark an der Badnerhalle trainieren. Das Ganze ist kostenlos und ihr müsst euch auch nicht anmelden. Alles, was ihr braucht, sind Sportklamotten, ein Handtuch, was zu trinken und gute Laune. Und die gute Laune laden wir jetzt auch auf hier bei der Neuen Welle mit Lieblingsmusik von David Guetta und Sia.

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2: Wir kümmern uns heute um Karlsruhe-Durlach, denn dort gibt's die Letschebacher. Das klingt im ersten Moment irgendwie nach Matschwetter, aber es ist ein echtes Markenzeichen in Durlach. Der Name Letschebacher führt uns weit zurück zur Geburtsstunde von Durlach. Er leitet sich nämlich von der Dürren Lache ab, einem ehemaligen Sumpfgebiet. Im Dialekt wurde daraus ganz locker die Letsche. Wer also ein echter Letschebacher ist, der hat seine Wurzeln quasi direkt im historischen Boden der ehemaligen Residenzstadt. Dass die Durlacher keine Karlsruher sind, sondern eben Letschebacher, zeigen sie besonders gern bei ihrer Fasnacht oder in der lokalen Kunst. Ob als Lauder Letschenbacher auf Leinwand oder als Schlachtruf in der Gasse, der Name steht für Eigensinn und Liebe zur Heimat. Aber die Durlacher wären nicht die Durlacher, wenn sie neben Letschebacher noch einen anderen Ortsspitznamen hätten, und zwar die Schwarzbuggel. Ja, da geht's um harte Arbeit. Früher waren die Durlacher nämlich berühmte Gärtner. Weil sie den ganzen Tag auf den Feldern geschuftet haben, hat ihnen die Sonne den Rücken, also den Buggel, ordentlich schwarz gebrannt. Also ein echtes Zeichen für Fleiß und Bodenständigkeit. Letschebacher oder Schwarzbuggel. Wir lieben die Durlacher.
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0: Egal ob in der Kaffeeküche, gerade irgendwo am PC oder unterwegs zum nächsten Termin, die neue Welle begleitet euch durch den heutigen Arbeitstag. Und wir haben natürlich ganz, ganz viele große Namen aus der Musikgeschichte bei uns im Gepäck. Zum Beispiel immer mal wieder diese unverwechselbare Stimme von Anastasia. Yeah. Und unvergessliche Songs wie dieser hier. Also für jedes Geschmäckle ist was mit dabei, hier bei eurer Lieblingsmusik. Let's
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10: Mit Tom Keimer, guten Tag. Gianni Infantino kriegt den Hals nicht voll und sein Kumpel Donald Trump, der soll auch mit drin hängen. Die FIFA plant einen milliardenschweren Umbau. Investoren sollen in die Organisation von Fußball-Weltmeisterschaften mit einsteigen. Dafür soll auch eine eigene Vermarktungsfirma gegründet werden. Neue Welle-Reporterin Zoe Tassovali.
11: Der Europäische Fußballverband UEFA läuft jetzt schon gegen die Pläne Sturm. Er wirft der FIFA vor, den Fußball zur Handelsware zu machen und fragt, wer am Ende überhaupt von dem Milliardendeal profitiert. Die FIFA hält selbstverständlich dagegen. Sie verspricht, das zusätzliche Geld in den nächsten 4 Jahren weltweit in den Fußball zu investieren und vor allem kleinere Verbände zu stärken.
10: Die USA greifen jetzt zusammen mit Saudi-Arabien, Verbündete des Iran, an. Kampfflugzeuge hätten Logistik und Waffenlager einer von Teheran unterstützten Terrorgruppe im Irak bombardiert, hieß es vom US-Kommando. Als Reaktion auf vorherige Drohnenangriffe. Präsident Trump hatte gerade erst eine Feuerpause im Irankrieg verkündet, um Verhandlungen wieder eine Chance zu geben. Im Südwesten Frankreichs rund um Bordeaux wüten weiter schwere Waldbrände. Die Feuerwehr versucht alles, die Flammen unter Kontrolle zu bringen, doch Weitere Campingplätze und Feriensiedlungen an der Atlantikküste mussten geräumt werden. Neue Welle-Reporterin Rahel Sommer.
9: Hitze, Trockenheit und Wind kommen heute auf Westfrankreich zu und machen den Einsatzkräften Sorgen. Sie fürchten, dass auf schon verbrannten Flächen heute wieder etliche Feuer ausbrechen könnten. Zahlreiche Stellen im Wald wurden daher gerodet, um den Flammen keinen neuen Fraß liefern zu können.
10: Waldbrände toben auch weiter in Spanien sowie in Griechenland. Auf der Ferieninsel Paros mussten mehrere Dörfer evakuiert werden. Dramatische Brandszenen auch in Sinsheim im Rhein-Neckar-Kreis. Eine Frau konnte sich zwar lebend, aber mit schweren Verletzungen aus ihrem brennenden Haus retten. Sie wurde in eine Spezialklinik eingeliefert, während die Feuerwehr versuchte zu löschen. Dach und obere Etage standen lichterloh in Flammen. 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
12: Das ist der perfekte Start für die Sommerferien in Baden-Württemberg, denn heute scheint die Sonne bis zum geht nicht mehr bei Temperaturen von bis zu 36 Grad. Und im Neue Welle 3-Tage-Trend sieht's dann auch morgen super toll aus bei bis zu 37 Grad. Erst am Wochenende könnten dann auch mal ein paar Regenwolken am Himmel zu sehen sein.
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12: Es ist 11.03 Uhr und Johanna hat uns einen Blitzer gemeldet in Karlsruhe in der Rheinstraße am Entenfang, Höhe DM. Außerdem wird geblitzt in Rheinsheim in der Oskar-Frei-Straße, Höhe Haus Nummer 17 und in Karlsruhe an der Neureuther Straße. Und wenn ihr auch noch einen Blitzer gesehen habt, dann sagt doch sehr gerne Bescheid über die 0721 2016 300.
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12: Da ist eine Menge los auf der Autobahn 5. Einmal auf der Strecke Heidelberg Richtung Karlsruhe, Höhe Waldorf-Wiesloch. Da ist nämlich ein Unfall passiert. Und dementsprechend ist die Unfallstelle noch nicht abgesichert. Hier vorsichtig fahren. Außerdem staut es sich auch auf der A5 Basel Richtung Heidelberg zwischen Karlsruhe Süd und Karlsruhe Mitte bis zu 6 Kilometern. Und nochmal auf der A5 Karlsruhe Richtung Heidelberg in Höhe auf der A6 Mannheim Richtung Heilbronn in Höhe Mannheim-Schwetzingen. Da gab es auch einen Unfall im Baustellenbereich, deswegen staut es sich hier auch. Also haltet durch, alle Verkehrsupdates gibt's für euch auch jederzeit nochmal zum Nachlesen auf dieneuewelle.de oder in der kostenlosen Neue Welle App.
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12: So richtig Geld sparen können eure Kids jetzt mit ihrem Zeugnis. Bei Thalia zum Beispiel gibt es einen 5-Euro-Gutschein, wenn sie eine 1 in Deutsch vorzeigen können. Also googelt da am besten nochmal, in welchen Schwimmbädern, Freizeitparks und Co. es da coole Rabattaktionen gibt. Und dann geht's heute nach dem letzten Schultag vielleicht auch schon direkt shoppen. Ganz kostenlos kommt ihr auf jeden Fall in den Europapark, wenn ihr bei unserer Verlosung mitmacht. Also schaut da unbedingt mal vorbei auf unserem Neue Welle Instagram-Account.

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1: Heute der 29. Juli 1994.
2: Wir springen zurück in einen Sommer, der in Deutschland wirklich heiß ist. So heiß, dass sogar ein Wort durch die Nachrichten geht, das man heute kaum noch hört. Ozonalarm. Ozon entsteht bei starker Sonneneinstrahlung aus Abgasen und anderen Schadstoffen und kann Augen- und Atemwege reizen. Ende Juli 1994 steigen die Werte so stark, dass in Hessen erstmals in Deutschland Ozonalarm ausgelöst wird. Es gibt Tempolimits, damit weniger Abgase entstehen.
3: Tempo 90 auf der Autobahn, Tempo 80 auf den Landstraßen, mehr als 2/3 hielten sich daran, obwohl die Polizei bei Verstößen keine Bußgelder verhängte.
2: So wird damals in der Tagesschau darüber berichtet. Und dort wird tatsächlich auch über unsere Region gesprochen. Der Grund, der KSC verpflichtet Thomas Icke Hessler.
4: Der Wechsel des 28-jährigen Berliners nach Karlsruhe schien schon lange festzustehen. Doch hielt er nicht nur Trainer Winfried Schäfer bis heute auf Trab. Das Jahresgehalt des Fußballers des Jahres 92 dürfte über 1 Million Mark betragen. Bisher hat der 52-malige Nationalspieler mit den Badenern nur via Telefax eine Vereinbarung getroffen.
1: Musikalisch ist der Sommer 1994 ziemlich bunt. Die Crash-Test-Dummy ist DJ Bobo, Ace of Base, Wakefield. Viel Dance, viel Pop, viel Sommer. Ganz oben steht aber eine Ballade. All for One mit I Swear.
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1: Das Original ist von John Michael Montgomery. Eigentlich war es mal ein Country-Song.

All for One machen daraus dann eine große, weiche R&B-Pop-Ballade. 4 Stimmen, viel Harmonie und ein Text, ja, der klingt ja fast nach Eheversprechen. Es geht nicht um einen kurzen Flirt, sondern um Treue, um Verlässlichkeit. Die Botschaft ist, ich bin da, egal was kommt. Genau deshalb wird I Swear später auch ein typischer Hochzeitssong der 90er. In Deutschland bleibt I Swear 9 Wochen ganz oben in den offiziellen deutschen Singlecharts und landet am Jahresende auf Platz 2 der deutschen Single-Jahrescharts. Nur Mariah Carey mit Without You ist 1994 noch erfolgreicher. Hier ist die Nummer 1 vom 29. Juli 1994, All for One mit I Swear.

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0: Hier ist euer Anti-Stress-Begleiter für den Arbeitstag. Hier ist die neue Welle mit eurer Lieblingsmusik. Und Musik verbindet ja auch Generationen, auch hier bei uns bei der neuen Welle. Zum Beispiel Generation MTV. Da hat man damals noch 3-4 Stunden MTV geguckt, nur um sein Lieblingsmusikvideo zu sehen. Oder es gibt ja auch Generation TikTok, wo man an diesem Song auch nicht vorbeigekommen ist von Lola Young. Das und vieles mehr gibt's auch heute wieder für euch hier bei eurer Lieblingsmusik bei der neuen Welle.
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10: Es wird heute richtig heiß, denn wir erreichen Temperaturen von bis zu 36 Grad und die Sonne scheint bis zum geht nicht mehr. Die bleibt uns auch morgen im Neue Welle 3-Tage-Trend erhalten. Erst am Wochenende wird sie dann vielleicht mal verschwinden, denn da kommen auch mal ein paar Regenwolken bei bis zu 29 Grad.
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10: Es ist 11.30 Uhr und Sven hat uns einen Blitzer gemeldet auf der A5 am Dreieck Karlsruhe in Richtung Basel. Außerdem wird geblitzt an der B3 Mingolsheim Richtung Langenbrücken beim Lidl und in Karlsruhe in der Rheinstraße am Entenfang wird auch geblitzt. Und wenn ihr auch was gesehen habt, dann sagt doch sehr gerne Bescheid über die 0721 2016 300.
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10: Fahrt vorsichtig, wenn ihr auf der A5 unterwegs seid. Heidelberg Richtung Karlsruhe in Höhe Walldorf-Wiesloch. Da gab es nämlich einen Unfall und die Unfallstelle ist nicht abgesichert. Außerdem steht ihr ein bisschen länger bei, auch wieder auf der A5 Basel Richtung Heidelberg. Diesmal in die andere Richtung, also zwischen Karlsruhe Süd und Karlsruhe Mitte. Hier sind 6 Kilometer Stau und ihr steht auch ein bisschen länger auf der A8 zwischen Karlsruhe und Stuttgart bei Pforzheim im Baustellenbereich. Hier in beide Richtungen. 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
10: Es könnte sein, dass die Freibäder heute in der Neue Welle-Region wieder maximal überfüllt sind bei dem Wetter. Aber wenn ihr trotzdem geht, dann schaut mal bitte, ob ihr da diese eine Sache im Freibad findet, von der Theresa aus Gaggenau-Hörden heute Morgen bei Stadtland Quatsch gesprochen hat. In 10 Minuten hören wir dann nochmal in die Spielrunde rein, hier bei der Neuen Welle. Ich bin Leonora und wünsche euch einen schönen Mittwoch.

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2: Ich bin so gespannt, was gleich passieren wird, weil Theresa aus Gaggenau-Hörden ist am Neue Welle-Telefon und sie hat aber nicht nur das Telefon in der Hand, sondern sie hat auch nebenan ihren Sohn. Das ist der Ben, der gerne auch mal dazwischen redet.
3: Wie Kinder halt so sind.
2: Ja, natürlich. Und das soll ja auch so sein. Hallo Theresa, grüß dich.
4: Hallo.
2: Ja. So, hast du überhaupt die Kraft und die Konzentration, jetzt hier mit uns zu spielen?
4: Werden wir gleich sehen.
2: Okay.
3: Hey, am Ende, ne? Es sind 30 Sekunden, es sind Buchstabe, es sind viele Kategorien. Es geht um einen fantastischen Wochenpreis, der dir und deinem Sohn vielleicht gefallen könnte. Ein 4-Gänge-Schokomenü im Schokorestaurant in Rheinstetten.
4: Okay.
3: Lecker.
2: Bist du eine süße, Theresa?
4: Ja, absolut. Ja, das Schokolade geht immer.
2: Das habe ich mir gedacht. So, ich drück mal aufs Knöpfchen und drück auch die Daumen. Hier kommt dein Buchstabe.
4: Super.
5: Der Buchstabe des Morgens ist O wie Opa.
2: Stadt.
4: Oldenburg.
2: Ein Land.
4: Oman.
2: Im Freibad.
4: Osterglocken.
2: Eine Farbe.
4: Ockergelb.
2: Schokolade mit.
4: Orange.
2: Eine Pflanze.
4: Orchidee.
2: Zum Frühstück.
4: Omelette.
2: Ein Tabuthema.
4: Ohrenpiercing.
2: Ein Familienmitglied.
4: Der Opa.
2: Ein Jungenname.
4: Otto.
2: Ein Fluss.
4: Die Oder.
2: Ein Wahnsinn. Wahnsinn. Ich applaudiere, Theresa.
3: Du erlebst mich.
4: Mein Gott.
3: Sprachlos, das kommt sehr selten vor.
4: Ach man, herrlich.
2: Jetzt sind wir gespannt. 9 Punkte gab es zu schlagen. Das ist die bisherige Wochenführung gewesen.
3: Also Theresa, es sind definitiv keine 9 Punkte.
4: Ach schade, okay.
3: Es sind 11 Punkte und du gehst in Führung.
4: Oh Gott, wie geil. Entschuldigung.
2: Ja.
3: Nee, lass raus. Ey, Emotion pur, genau das ist es hier.
4: Wow. Okay, super.
2: Ja,
4: da bin ich sehr gespannt.
2: Ja, da sind wir sehr selber auch gespannt. Grüß deinen Ben, den du da hast, ne, von uns und liebe Grüße auch nach Gaggenau-Hörden. Ciao.
4: Tschüss.
2: So viel Spaß macht das Mitmachen bei Stadt, Land, Quatsch. Und vielleicht wollt ihr ja auch mal mitzocken. Dann klickt euch jetzt auf die neue Welle.de mal kurz rein.

0: Hier ist die neue Welle. Hier ist eure gute Laune-Garantie für den heutigen Arbeitstag. Also egal, wer oder was euch heute auf den Schlips getreten ist oder die Laune verdorben hat, wir sind an eurer Seite und haben Songs wie diesen hier. Zack! Und schon bessere Laune von Carly Rae Jepsen oder auch der hier. Michael Jackson ist natürlich ein großer Teil hier bei uns, bei der neuen Welle und bei eurer Lieblingsmusik.
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0: Es ist Mittwoch, mein Name ist Leonora und ihr seid bei der Neuen Welle. Schön, dass ihr eingeschaltet habt.
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0: Die neue Welle ist da an eurem Arbeitstag und egal, wie es heute läuft, vielleicht läuft es ja richtig gut heute bei euch. Die Kollegen in guter Stimmung, nette Kunden, vielleicht ist es auch genau das Gegenteil und es ist stressiger als die letzten Tage. Egal wie, wir schrauben bei euch allen jetzt gleich nochmal das gute Laune-Level nach oben mit eurer Lieblingsmusik. Und dazu gehört zum Beispiel dieser Comeback-Hit, den sich Cyril geschnappt haben, Stumbling In. Und wir haben auch Britney Spears bei uns dabei. Einer der prägendsten Pop-Hits Anfang der 2000er. Und der ist mit dabei, hier bei eurer Lieblingsmusik bei der neuen Welle.
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11: Ich hoffe, ihr habt alle eine Klimaanlage auf eurer Arbeit, denn heute ist es richtig heiß bei Temperaturen von bis zu 36 Grad und die Sonne lässt das Ganze noch heißer wirken. Auch im neue Welle-3-Tage-Trend steigen die Temperaturen morgen sehr hoch auf bis zu 37 Grad. Am Wochenende sinken sie dann wieder auf bis zu 29 Grad und Regen.
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11: Es ist 12.30 Uhr und Uwe hat uns einen Blitzer gemeldet in Waghäusel-Kirlach in der Bruchsaler Straße Richtung Wiesental. Außerdem wird geblitzt in Karlsruhe an der Neureuther Straße und in Rheinsheim in der Oskar-Frei-Straße Höhe Haus Nummer 17. Und wenn ihr auch noch einen Blitzer gesehen habt, dann sagt doch sehr gerne Bescheid über die 0721 2016 300.
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11: Fahrt vorsichtig, wenn ihr auf der Autobahn 8 unterwegs seid. Stuttgart Richtung Karlsruhe. Zwischen Karlsbad und dem Dreieck Karlsruhe ist nämlich ein Auto liegen geblieben auf der linken Spur in der Überleitung. Außerdem steht ihr 7 Kilometer im Stau, auch auf der A8 Karlsruhe Richtung Stuttgart zwischen Pforzheim West und Pforzheim Ost. Das gleiche gilt auch für die Gegenrichtung. Also haltet durch. Alle Verkehrsupdates gibt's für euch auch jederzeit nochmal zum Nachlesen auf dieneuewelle.de oder in der kostenlosen Neue Welle App.
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11: Kommt euch eigentlich auch so vor, als wäre es erst gestern gewesen, als der Teufeltrick Prada 2 in die Kinos gekommen ist. Tatsächlich kommt der Film aber heute schon in die Disney Plus Mediathek und ob sich der Film für euch lohnt, das könnt ihr vorher nochmal abchecken beim Neue Welle Kinotipp auf die

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1: Die Mensa, der Bäcker oder auch die gute alte warme Theke. All das trägt euch durch die Mittagspause. Und damit ihr jetzt nicht in dieses bodenlose Mittagstief fallt, spielen wir mit euch unser verdrehtes Radioquiz. Verrückt und verschoben.
2: Genau, und dabei bekommt ihr 30 Sekunden Zeit und müsst euch die Antwort der vorherigen Frage merken. Die Antwort auf die erste Frage ist immer die neue Welle. Und dann beantwortet ihr die zweite Frage mit der eigentlichen ersten Antwort und dann geht's auch immer so weiter.
1: Ganz genau. Und heute spielen wir mit Marcel aus Ettlingen. Hello!
3: Guten Mittag!
1: Bist du müde nach der Mittagspause?
3: Müde schon, aber man haltet es aus.
1: Okay, was hast du so für Tipps? Was hilft dir sonst so durch diese Mittagszeit?
3: Vor allem Kaffee. Ja.
1: Verständlich auf jeden Fall. Wir probieren jetzt heute mal was Neues, eine neue Taktik. Unser Radioquiz, verrückt und verschoben. Wärst du denn bereit?
3: Ich bin bereit.
0: Auf die Plätze, los und fertig.
1: Wen findest du lustig?
3: Die neue Welle.
1: Welches Tier schwimmt im Meer?
3: Stefan Raab.
1: Was ziehst du bei Regen an?
3: Fisch.
1: Was schneidet der Friseur?
3: Regenmantel.
1: Was isst du im Kino?
3: Haare.
1: Welche Farbe hat eine Banane?
3: Popcorn.
1: Wie sprichst du Geld richtig aus?
3: Gelb.
1: Womit schreibst du eine Nachricht?
3: Money.
1: In welcher Stadt wohnst du? Die Zeit ist um, aber du bist mega durchgerast.
2: Du warst dir ziemlich sicher bei allem. Bist du dir denn auch sicher, dass du gerne Haare im Kino isst?
3: Nee, das nicht.
1: Ist mega lustig, was da so für Wortneuschöpfungen dabei rauskommen. Hast es auf jeden Fall super gemacht und ihr könnt auch mitmachen. Meldet euch einfach an für Verrückt und Verschoben. Das verdrehte Radioquiz auf dieneuewelle.de.
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0: Einen wunderschönen und entspannten Arbeitstag wünschen wir euch. Hier ist die neue Welle mit eurer Lieblingsmusik. Ja, manche Tage, kennt ihr, sind eher hui, manche Tage sind dann doch eher pfui. Und egal, wie es euch heute geht, wir sind bei euch mit eurer Lieblingsmusik und vor allem auch mit so ein bisschen Frühlingsfeeling. Dafür sorgen Ed Sheeran mit Azizam und einer der größten Gute-Laune-Hits. Man hört 5 Sekunden und sagt sich, okay, alles vergessen, jetzt geht's mir gut. Also lasst euch nicht stressen und bleibt schön bei uns hier bei der neuen Welle und eurer Lieblingsmusik.
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10: Mit Svenja Sommer, schönen guten Tag. Ihr freut euch das ganze Jahr auf den Urlaub und jetzt toben in etlichen Ländern schlimme Waldbrände, unter anderem in Südfrankreich. Daher für euch wichtig, wann zahlt der Veranstalter und wann bleibt ihr auf den Kosten sitzen, wenn ihr wegen der Waldbrände nicht in Urlaub könnt.
11: Wenn es sich um Mängel der Reise handelt, die tatsächlich auf den Brand zurückgehen, dann ist es so, dass auch für den Veranstalter natürlich diese Waldbrände regelmäßig unvermeidbare außergewöhnliche Umstände darstellen und er hier auch keinen Schadenersatz leisten muss.
10: Sagt Carolina Beuthal vom Verbraucherschutzzentrum. Und wie sieht's dann mit den Versicherungen aus?
11: Die Reiserücktrittsversicherung, die greift tatsächlich bei Waldbränden häufig nicht. Naturkatastrophen sind in den allermeisten Versicherungsbedingungen vom Versicherungsschutz ausgenommen.
10: Waldbrände toben leider nicht nur in Südfrankreich, sondern auch in Spanien und Griechenland. Auf der Ferieninsel Paros mussten mehrere Dörfer evakuiert werden. Heute war letzter Schultag in Baden-Württemberg. Endlich Sommerferien und damit startet auch die Hauptreisezeit. Sprich, es wird voll auf den Straßen. Erfahrungsgemäß ist das erste Augustwochenende das staureichste der gesamten Ferienzeit. Neue Welle-Reporter Tom Keimer.
12: Der stärkste Verkehr wird am Freitagnachmittag und Abend sowie am Samstagvormittag erwartet. Laut ADAC nimmt am Sonntag dann schon der Rückreiseverkehr zu. Denn in einigen Bundesländern neigen sich die Ferien ja schon wieder dem Ende entgegen. Erschwerend kommen die rund 1000 Autobahnbaustellen hinzu. Auch in Österreich muss auf den wichtigsten Reiserouten mit Staus gerechnet werden. Auf der Brenner Autobahn zum Beispiel sorgt eine Brückensanierung für Behinderungen. Außerdem ist am Samstag wieder eine Protestaktion auf der Fernpassroute. Reisende Richtung Italien sollten die Strecke weiträumig umfahren oder an einem anderen Tag in Urlaub starten.
10: Wenn ihr in den nächsten Stunden durch den Arlinger Tunnel in Pforzheim müsst, dann plant etwas mehr Zeit ein, denn der Tunnel ist noch bis 15 Uhr gesperrt. Grund sind Wartungsarbeiten. Welche Umleitung für euch eingerichtet wurde, das lest ihr auf dieneuewelle.de und in der Neue Welle App.
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13: Heute und morgen überrollt uns nochmal so eine kleine Hitzewelle bei Temperaturen von bis zu 36 Grad. Also heute und morgen scheint die Sonne bis zum geht nicht mehr. Aber im neue Welle-3-Tage-Trend am Wochenende sinken die Temperaturen dann wieder runter auf bis zu 29 Grad. Also immer noch warm, aber immerhin in Anführungsstrichen nur 29 Grad. Und dann könnte es auch mal ein paar Regenwolken geben.
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13: Es ist 13.03 Uhr und Vicky hat uns den neuesten Blitzer gemeldet in Ettlingen-Bruchhausen in der Landstraße Höhe Oberfeld Bushaltestation in Richtung Rastatt. Außerdem wird geblitzt in Kleinsteinbach in der Boxtalstraße Richtung Stupferich und in Weingarten in der Bahnhofstraße Höhe Rathausplatz. Und wenn ihr auch noch einen Blitzer gesehen habt, dann sagt doch sehr gerne Bescheid über die 0721 2016 300.
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13: Ihr braucht aktuell länger, wenn ihr auf der Autobahn 8 unterwegs seid. Zwischen Karlsruhe und Stuttgart bei Pforzheim steht ihr in beide Richtungen im Stau. Und alle Verkehrsupdates lest ihr auch jederzeit nach auf dieneuewelle.de oder in der kostenlosen Neue Welle App.
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13: Viele von euch, die aus Waldbronn-Busenbach kommen, kennen das Geldzählhäuschen im Wald. Aber nur die wenigsten wissen, wieso das eigentlich so heißt. Und deswegen checken wir das gleich mal ab in 10 Minuten hier bei der

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2: Für euch ist das die Zeit, sich am Morgen hier wach zu rätseln mit zwei Fragen, die wir uns stellen. Drei Antwortmöglichkeiten gibt's. Am Ende spielen wir in diesem Jahr für einen guten Zweck. 500 Euro werden wir am Ende der Woche noch an einen gemeinnützigen Verein vergeben. Und bisher sieht's für Carsten ganz gut aus. Du liegst nämlich in diesem Monat mit 11 Punkten vorn. Team Vanya hat 8 Punkte.
3: So, ich fange mal mit meiner Frage an. Die hat mir übrigens Gerhard aus Waldbronn geschickt. Er möchte wissen, warum das Geldzählhäuschen im Wald bei Busenbach, warum das genau so heißt. Das Geldzählhäuschen. A. Da trafen sich früher die reichsten Männer im Ort und haben Karten gespielt. B. Dort fand man in den 70er Jahren einen Goldschatz aus dem 17. Jahrhundert. Oder aber C, dort zog sich ein Bankräuber in den 80er Jahren zurück, um die Beute zu zählen.
2: Das sind sehr coole Antwortmöglichkeiten.

0: auch eine coole Frage von Gerhard. Vielen Dank dafür. Zum Kartenspielen. Bankräuber. Also ich schwanke zwischen A und C.
1: Ich kann dir sagen, eins von beiden ist tatsächlich die richtige Antwort.
0: Okay, danke für die Hilfe. Ich sage A. Ich sage A.
1: Ja.
0: Ja?
1: Da, ja.
0: Ja?
1: Da hast du dich leider fürs Falsche entschieden.
0: Ich bin gleich da.
1: Nee, in den 80er Jahren wurde die Raiffeisenbank überfallen und der Täter flüchtete zu Fuß und wollte im Wald kurz vorm Bahnhof Busenbach nochmal seine Beute zählen. Und da wurde er dann beim Zählen von der Polizei gestellt und verhaftet. Und deswegen heißt das Häuschen dort immer noch Geldzählhäuschen.
0: Was für eine coole Info. Super. Bei mir geht's um den Mond, weil ich glaube, die Mondfühligen und Vollmondfühligen unter euch wissen, ja, aktuell ist wieder Vollmond in der Region. Und früher dienten diese Vollmonde ja auch als eine Art Kalender für die Bauern. Und deswegen hat jeder Vollmond im Monat einen Namen bekommen. Ich möchte wissen, wie heißt der aktuelle Juli-Vollmond? A. Ist es der Metmond? B. Ist es der Melonenmond? Oder C, ist es der Maismond?
1: Kriegen die immer neue Namen oder sind die, je nachdem, ob sie im Juni, Juli, Juli stattfinden, Namen? Also ist es so wie bei Wetterhochs und Tiefs, dass die immer neue Namen kriegen?
0: Nein, von den früheren Bauernregeln ist es tatsächlich. Also übernommen, wir reden halt heutzutage nur noch drüber.
1: Ah ja.
0: Okay. Met, Melone oder Mais?
1: Melone macht keinen Sinn, nehme ich raus.
0: Okay. Gute Wahl.
1: Met, natürlich. Na, warum denn nicht? Denn die alten Wikinger, die haben dann im Himmel geschaut und haben gesagt, das ist der Metmond. Ja?
0: Ja.
1: Ich nehme das.
0: Und das ist vollkommen richtig.
1: Yes.
0: Ja, weil nämlich im Hochsommer und vor allem im Juli eben Honig geerntet wird und aus dem Honig kann man richtig dieses Wikingergetränk Met machen.
1: Sehr gut. Du, das waren wieder schöne Fragen, tolle Antwortmöglichkeiten. Wenn ihr Bock habt, morgen auch wieder mitzurätseln, dann schaltet ein in die neue Welle Morgenshow, immer um 7.40 Uhr.
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0: Das ist für euch die neue Welle mit eurer Lieblingsmusik. Und manchmal gibt's so Tage bei der Arbeit, da zieht sich alles wie ein Kaugummi und es ist alles irgendwie anstrengender als die letzten Tage. Und vielleicht ist ja genau heute so ein Tag bei euch, dann bleibt bei uns bei der neuen Welle, denn wir liefern euch Energie und zwar in Form von David Guetta und Sia zum Beispiel. Ja, die beiden haben schon mehrere Nummer-1-Hits weltweit geliefert und bei uns bei der neuen Welle ist zum Beispiel Beautiful People mit dabei und wir haben Musik aus den 90ern. Oh. Unvergessen und der geht immer. Sixpence None the Richer mit Kiss Me. Wir wünschen euch einen schönen Arbeitstag, hoffentlich weiterhin mit uns der neuen Welle und mit eurer Lieblingsmusik.
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16: Heiß, heißer Mittwoch. Heute haben wir nämlich wirklich total
15: krasse Temperaturen von bis zu 36 Grad. Und die Sonne scheint auch sehr, sehr doll, genau wie morgen. Da haben wir sogar Temperaturen von bis zu 37 Grad. Und dann sinken die Temperaturen zum Wochenende hin wieder auf bis zu 29 Grad. Und dann kann es auch mal ein bisschen regnen.
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15: Es ist 13.30 Uhr und Tanja hat uns einen Blitzer gemeldet in Kleinsteinbach in der Boxtalstraße Richtung Stupferich. Außerdem wird geblitzt an der B3 Mingolzheim Richtung Langenbrücken Höhe Lidl und in Rheinsheim in der Oskar-Freistraße Höhe Haus Nummer 17. Wenn ihr auch noch was gesehen habt, dann sagt doch sehr gerne Bescheid über die 0721 2016 300.
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15: Es staut sich aktuell auf der Autobahn 5 Karlsruhe Richtung Heidelberg. In Höhe Karlsruhe-Durlach ist nämlich ein Unfall passiert auf dem linken Fahrstreifen. Hier vorsichtig fahren. Außerdem staut es sich auch auf der Autobahn 8 zwischen Karlsruhe und Stuttgart bei Pforzheim in beide Richtungen. Alle Verkehrsupdates gibt's für euch auch jederzeit nochmal zum Nachlesen auf dieneuewelle.de oder in der kostenlosen Neue Welle App.
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15: Kleiner Hinweis an alle, die heute durch den Arlinger Tunnel in Pforzheim fahren müssen. Der ist jetzt nämlich noch bis 15 Uhr wegen Wartungsarbeiten heute gesperrt. Und zwar in beide Fahrtrichtungen. Umleitungen sind aber ausgeschildert für euch. Findet ihr aber auch nochmal zum Nachlesen ganz in Ruhe auf die neue Welle.

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3: Mitte der 2000er. Im Studio, am Klavier, sitzt einer der gefragtesten Pop-Produzenten seiner Zeit, Ryan Tedder. Neben ihm Popsänger Jesse McCartney. Beide arbeiten an einem Song, eigentlich gedacht für Jesse. Doch schon während der Produktion merkt er, der ist groß. Sehr groß, also ein bisschen zu groß für mich. Ryan kann aber von diesem Song nicht ablassen. Er nimmt ihn immer wieder mit, in Meetings, in Studios. Ganz viele Leute hören sich den an und sagen, oh, da ist zu viel Drama, der ist zu intensiv, der passt nicht zu uns. Und irgendwann bleibt er einfach liegen. Und dann passiert Folgendes. 2006 gewinnt in England eine junge Sängerin eine Castingshow, The X Factor, und zwar Leona Lewis. Sie kommt ins Studio, Ryan spielt ihr diesen Song vor und diesmal ist alles anders. Kein Zögern, kein zu viel, sondern genau dieses Gefühl von Leona, hey, der passt. Ein Song, an den sich keiner rangetraut hat, wird zu einem der größten Hits der 2000er. Leona Lewis, Bleeding Love.
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0: Wir wünschen euch einen super entspannten Arbeitstag. Hier ist die Neue Welle mit eurer Lieblingsmusik. Und da ist wirklich für jedes Geschmäckle was mit dabei. Jeden Tag, 24 Stunden, haben wir für euch ganz, ganz großartige Ohrwürmer und Songs, die Spaß machen. Zum Beispiel haben wir den Superhit der letzten Jahre von Miley Cyrus. Ja, sie sagt mit diesem Song, ich brauche keine Männer. Ich kann mir nämlich selber Blumen kaufen. Das ist was schön Poppiges und für diejenigen, die ein bisschen mehr Rockgitarre wollen, kein Problem.
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0: Die Ärzte, die tummeln sich nämlich auch gerne hier bei uns bei der Neuen Welle. Das ist eure Lieblingsmusik für einen super entspannten Arbeitstag.
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0: Mit Svenja Sommer, schönen guten Tag. Nach VW und unter anderem Porsche erwischt es jetzt auch BMW. Als letzter deutscher Autokonzern legen die Münchner ein großes Stellenabbauprogramm auf. Weltweit sollen rund 8000 Jobs wegfallen. Neue Welle-Reporterin Diana Kramer.
11: Wie viele der 8000 Stellen hier in Deutschland wegfallen, ist bislang nicht bekannt. Der Münchner Autobauer teilte mit, der Abbau soll über die natürliche Fluktuation und ein Abfindungsprogramm erfolgen. BMW leidet, wie auch die Konkurrenz, unter enormem Konkurrenz und Preisdruck, vor allem durch chinesische Hersteller. Dazu kommen die US-Zölle und die Auswirkungen der Krise im Nahen Osten auf die weltweite Konjunktur.
0: Gerade erst ist die Fußball-Weltmeisterschaft vorbei, sorgt FIFA-Boss Infantino schon wieder für Schlagzeilen. Er will einen Teil der kommerziellen Rechte an Weltmeisterschaften
12: an Investoren verkaufen. Während Infantino davon spricht, den Weltfußball damit noch größer zu machen, laufen Fans und Verbände Sturm. Sie sprechen von reiner Profitgier. Neue Welle-Reporter Thomas Bremser.
13: Ja, die Sorge ist, wenn Investoren Teile der WM kaufen, dann machen sie das ja nicht, weil sie den Fußball so lieben, sondern weil sie hoffen, Geld zu verdienen. Sprich, die WM wird noch kommerzieller. FIFA-Boss Infantino kann sich ja vorstellen, dass noch mehr Mannschaften mitspielen künftig. Jetzt waren es ja schon so viele wie noch nie. Und so eine WM findet nur alle 4 Jahre statt. Da würde ich mich als Investor fragen, warum spielen wir nicht einfach alle 2? Dann würden wir noch mehr Tickets verkaufen und noch mehr TV-Gelder kassieren. Also das sind alles Gedankenspiele, aber die sind nicht so weit hergeholt.
12: Und wir bleiben beim Fußball. Es gibt ein Länderspiel im Karlsruher Wildparkstadion. 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Oktober trifft das Team von Bundestrainer Christian Bück im BB-Bank Wildpark auf Australien. Das Spiel wird live im ZDF übertragen oder ihr seid einfach live im Wildpark dabei. 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
14: Ja, das habt ihr wahrscheinlich schon gemerkt. Es ist ein bisschen heißer geworden und es geht auch noch weiter nach oben. Heute bis auf 36 Grad, morgen dann bis auf 38, vielleicht sogar 39. Ab Freitag aber geht's schon langsam wieder runter, maximal noch 32 und Samstag sind wir dann wieder unter 30.
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14: Geblitzt wird aktuell an der Autobahn 8 in Richtung Karlsruhe bei Karlsbad. In Karlsruhe an der Neureuther Straße Richtung Eggenstein, auf der B3 Richtung Langenbrückenhöhe Walldorf, in Kleinsteinbach in der Boxtalstraße, in Ettlingen, Bruchhausen in der Landstraße und in Weingarten in der Bahnhofstraße. Falls ihr auch noch was gesehen habt, dann meldet euch gerne bei uns unter 0721 20 16 300.
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14: So, wir schauen auf die Autobahn 5 Karlsruhe in Richtung Heidelberg. Da haben wir was. Zwischen dem Dreieck Karlsruhe und Karlsruhe Mitte stockt der Verkehr. Ihr braucht hier eine Viertelstunde länger. Und wenn ihr dann noch weiterfahrt in Richtung Heidelberg, dann kommt noch mal was. Zwischen Kronau und Walldorf auch noch mal eine Viertelstunde mehr. Dann auf der Autobahn 8 Karlsruhe in Richtung Stuttgart zwischen Pforzheim West und Pforzheim Ost sind wir bei 15 Minuten und in der Gegenrichtung von Stuttgart nach Karlsruhe zwischen Heimsheim und Pforzheim Nord 10 Minuten mehr. Dann habe ich noch was auf der L605 Ettlingen in Richtung Karlsruhe. Da kurz vorm Ortseingang Karlsruhe stoppt der Verkehr Höhe Bulacher Kreuz. Ihr braucht hier 10 Minuten mehr.
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14: Schaut ihr gerne Anwaltsserien? Da hat Carlotta eine für euch entdeckt, die ihr vielleicht noch nicht kennt. Gibt's aktuell in der Arte Mediathek und geht um eine Scheidungsanwältin, die natürlich, wie soll es anders sein, auch in ihrer eigenen Ehe das ein oder andere Problemchen hat. Wenn ihr sowas gerne guckt, in unserem Streaming-Tipp in 10 Minuten kriegt ihr alle Infos.
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1: Unsere Serienexpertin Carlotta hat wieder was Tolles für euch gefunden. Diesmal in der Arte Mediathek. Eine Anwaltsserie, die heißt The Split. Es geht um eine Scheidungsanwältin, die, naja, natürlich, wie soll es anderes sein, in ihrer eigenen Ehe auch das ein oder andere Problemchen hat.

0: Wir können uns auf eine Mischung aus Beziehungsdrama und Anwaltsserie freuen. Im Mittelpunkt steht Hannah, gespielt von Nicola Walker. Sie arbeitet in einer Londoner Kanzlei und begleitet Paare oft durch ziemlich schmutzige Trennungen. Dabei bleibt sie im Beruf ruhig und souverän. Privat gerät aber einiges ins Wanken. Denn Hannahs Ehe mit ihrem Mann Nathan läuft längst nicht so stabil, wie es nach außen wirkt. Gleichzeitig taucht ein früherer Partner wieder in ihrem Leben auf und auch in ihrer eigenen Familie. Da gibt es alte Konflikte, die nie richtig geklärt wurden. Das Spannende ist, die Fälle aus der Kanzlei spiegeln immer wieder Hannahs eigenes Leben. The Split ist dabei kein klassischer Gerichtskrimi. Die Serie erzählt ganz ruhig, mit diesem trockenen britischen Humor und starken Figuren. Und wer nach den 3 Staffeln noch nicht genug von der Familie hat, bekommt mit The Split Barcelona noch eine kleine Urlaubsergänzung in Spanien. Eine Hochzeit in der Sonne und natürlich viel neues Drama. Erholung sieht also auch dort ein bisschen anders aus.
1: Ein spannendes Konzept. Es gibt also 3 Staffeln dieser Serie plus einen Film, der in 2 Teile aufgegliedert ist. Das Ganze heißt The Split und ihr findet es in der Arte Mediathek.
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0: Ihr seid bei der neuen Welle hier am Mittwoch. Bald schon gibt's in Nettlingen wieder das Marktfest und in unseren Regionalnachrichten gleich hier um 14:30. Da erfahrt ihr alles, was ihr über das Programm in diesem Jahr wissen solltet. Gleich hier um 14:30. Und danach habe ich Musik für euch von den Lumineers. Ganz großer Hit aus dem Jahr 2013 heißt Ho Hey und den kriegt ihr hier in voller Länge in der nächsten halben Stunde.
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12: Mit Svenja Sommer, schönen guten Tag. Ein Fest jagt das nächste und in Ettlingen ist die Vorfreude aufs Marktfest schon riesig. Das ist in genau einem Monat in der Ettlinger Altstadt.
13: Wir haben insgesamt 5 Bühnen, den Hugo-Rimmelsbacher Platz, den Erwin-Vetter-Platz, den Marktplatz, im Schlosshof und am Stadtgarten. Die gute Nachricht ist, Sie müssen sich diese Namen nicht alle merken, sondern Sie laufen einfach in die Ettlinger Altstadt und jede Bühne erreichen Sie mit 5 Minuten.
12: Auch für Familien wird viel geboten, sagt der Ettlinger Kulturamtschef Christoph Bader.
13: Das ist einerseits der Stadtgarten, dort gibt's einen Zauberer, dort gibt's eine Hüpfburg. Und der zweite Hotspot ist am Alpcafé hinter der Martinskirche. Da gibt's ein Karussell für die Kinder und Puppentheater.
12: Das Ettlinger Marktfest startet am 28. August. Die nächste Hitzewelle rollt an und schon gestern hatten die Feuerwehrleute in Baden-Baden-Steinbach alle Hände voll zu tun. 2000 Quadratmeter Feld und Wiese standen in Flammen. Der Wind hat die Löscharbeiten ziemlich schwierig gemacht. Wie es der Feuerwehr dennoch gelungen ist, den Brand zu stoppen, das lest ihr auf dieneuewelle.de und in der Neue Welle App.
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0: Ja, ihr habt's gemerkt, es ist ein bisschen wärmer draußen geworden. Die nächste große Hitzewelle ist angekommen. Die Temperaturen heute vielleicht bis zu 33, 34 Grad, morgen bis zu 36 oder 38 Grad. Und ab Freitag soll's dann langsam, ganz langsam wieder etwas zurückgehen.
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0: Aktuell wird geblitzt in Langensteinbach in der Pforzheimer Straße, ist hier gerade reingekommen. Vielen Dank an Sabine. In Muggensturm vor der Wolf-Eberstein-Halle wird auch geblitzt, sagt Stefanie. In Karlsruhe an der Neureuther Straße, in Kleinsteinbach in der Boxtalstraße, Ettlingen-Bruchhausen in der Landstraße und in Weingarten in der Bahnhofstraße. Habt ihr auch noch einen Blitzer entdeckt? Warnt gerne alle anderen unterwegs. Ruft mich an, schickt mir eine WhatsApp 0721 20 16 300. Ist in beiden Fällen die richtige Nummer.
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0: Wir schauen auf die Autobahn 5 Karlsruhe Richtung Heidelberg. Da gibt es ein bisschen Stau und zwar ab dem Dreieck Karlsruhe ungefähr bis Karlsruhe Nord. Hier verliert ihr momentan um die 10 Minuten. Wenn ihr da durch seid und noch weiterfahrt in Richtung Heidelberg, da kommt nochmal was zwischen Kronau und Waldorf, aktuell 10 Minuten mehr. Auf der Autobahn 8 hier Baustellenbereich bei Pforzheim, stockender Verkehr in beide Richtungen. In Richtung Karlsruhe 15 Minuten mehr, in Richtung Stuttgart 20 Minuten mehr. Kleiner Stau auf der L605, Ettlingen Richtung Karlsruhe, vor dem Bulacher Kreuz 5 Minuten mehr. Und auf der A65 haben wir auch noch was, und zwar in Richtung Ludwigshafen zwischen Insheim und Landau Nord 10 Minuten mehr.
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0: Wart ihr heute schon mal an der Tankstelle? Habt ihr die Preise gesehen? Das ist nach wie vor einfach kein Spaß, sondern eher so eine Art Albtraum. Und es hört und hört nicht auf. Aber wir tun ein bisschen was dagegen. Wir wollen euch helfen, wir wollen euch unterstützen, denn wir wissen ja, nicht alle können von heute auf morgen irgendwie aufs Auto verzichten. Manche von euch müssen ja mit dem Auto fahren, morgens zur Arbeit oder die Kinder zur Schule bringen. Oder ja, jetzt sind ja Ferien, okay, das könnt ihr euch sparen. 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Wie ihr an eine kostenlose Tankfüllung kommt, verrate ich euch in 10 Minuten.
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0: Herzlich willkommen im Nachmittagsmusikprogramm hier bei der neuen Welle. Gleich Musik von Ed Sheeran. Bad habits lead to late nights and in alone. Conversations with a stranger, I barely know. 2021 war das sogar der Sommerhit des Jahres. Aber er steht dem Sommer 2026 auch sehr gut. Kriegt ihr gleich als erstes Lied nach den Nachrichten mit Svenja. Und Svenja, du hast tolle Neuigkeiten pünktlich zum Ferienbeginn heute.
1: Ja, alle Flughäfen in Deutschland sind sicher. Das hat der Flughafencheck der Pilotenvereinigung Cockpit ergeben. Aber welcher deutsche Flughafen ist denn der sicherste? Ihr erfahrt's in den News um 15 Uhr. 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
1: Mit Svenja Sommer, schönen guten Tag. Es war ein großes Stühlerücken, doch der Personalumbau in der Bundesregierung ist anscheinend fertig. Eine Reihe von Posten wurden neu gemischt. Bundespräsident Steinmeier hat 3 neue Bundesminister ernannt und Thorsten Frey wurde zum neuen Unionsfraktionschef gewählt. Vereidigt werden die neuen Amtsträger aber erst am 9. September. Neue Welle-Reporter Thomas Bleskin.
17: Die Bundesregierung hält dieses Vorgehen trotz juristischer Bedenken für zulässig. Kanzler Merz begründete den späteren Termin auch mit den Kosten. Für die Vereidigung müssten sonst 630 Abgeordnete während der Sommerpause nach Berlin zurückkehren. Auslöser der ganzen Rochade war der Rücktritt von Unionsfraktionschef Spahn. Er soll vom bisherigen Kanzleramtsminister Frey ersetzt werden, für dessen Posten Wagen vorgesehen ist, die wiederum ihr Amt an Lindemann abgeben soll.
1: Es gibt gute Nachrichten pünktlich zur Urlaubszeit. Alle Flughäfen in Deutschland sind sicher. Und der Münchner Flughafen ist der sicherste in ganz Deutschland. Das hat der Flughafencheck der Pilotenvereinigung Cockpit ergeben. Neue Welle-Reporterin Fiona Reinhardt.
18: Mit dauerhaft beleuchteten Zufahrten an Start- und Landebahnen hat der Münchner Flughafen die Piloten überzeugt und damit den Flughafen Leipzig auf Platz 2 verdrängt. Die dauerhafte Beleuchtung sei ein wichtiges Mittel, um Zusammenstöße zu vermeiden. Viele Flughäfen würden da aber aus Kostengründen drauf verzichten. Den letzten Platz in der Auswertung der Pilotengewerkschaft belegt der Flughafen Rostock-Lage. Die Piloten kritisieren, dass sie hier nicht zu Sicherheitsbesprechungen eingeladen werden.
1: Die Hitzewelle ist da. Heute ist es wirklich sehr, sehr heiß. Locker 36 Grad, teils mehr. Und morgen wird's noch heißer. Daher seid bitte vorsichtig, vor allem in der prallen Sonne. Neue Welle-Reporter Simon Müller hat einen möglicherweise lebenswichtigen Tipp für euch.
19: Besonders gefährdet sind Menschen ab 65, Schwangere, Babys und Vorerkrankte. Am gefährlichsten ist ein Hitzeschlag. Dabei schafft es der Körper nicht mehr, die Wärme durch Schwitzen abzuleiten. Die Körpertemperatur steigt schnell auf bis zu über 40 Grad. Alarmsignale sind Verwirrung, Schwindel und Übelkeit sowie eine heiße rote Haut. Bei Verdacht auf Hitzeschlag sofort den Notruf 112 wählen, raus aus der Hitze und mit feuchten Tüchern kühlen.
1: Heiß her ging es auch im Karlsruher Gemeinderat. Aktivisten haben gestern die Gemeinderatssitzung unterbrochen. Einer hat sich sogar festgeklebt. Warum das Ganze, ihr erfahrt's auf dieneuewelle.de und in der Neue Welle App.
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0: Also die nächste große Hitzewelle ist angekommen. Morgen bis zu vielleicht 38 Grad. Die gute Nachricht, ab Freitag geht's schon wieder ein bisschen runter. Ganz langsam geht's dann wieder unter 30.
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0: Am Blitzer in Langensteinbach in der Pforzheimer Straße in Muggensturm vor der Wolf-Eberstein-Halle, in Karlsruhe an der Neureuther Straße und in Ettlingen-Bruchhausen in der Landstraße Richtung Rastatt. Habt ihr auch noch einen Blitzer entdeckt? Dann meldet euch gerne bei uns unter 0721 2016 300. Da könnt ihr anrufen unter dieser Nummer oder auch eine WhatsApp schreiben.
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0: Ja, da haben wir ein paar Staus zu vermelden. Zum Beispiel auf der Autobahn 5 Karlsruhe Richtung Heidelberg. Ab dem Dreieck Karlsruhe stockt der Verkehr bis ungefähr Karlsruhe Nord. Ihr verliert hier 10 Minuten. Wenn ihr dann noch weiterfahrt, ab Kronau nochmal Stau bis Walldorf, circa 15 Minuten mehr. Da ist eine Baustelle im Walldorfer Kreuz. Deswegen könnt ihr auch gerade nicht auf die A6 fahren, wenn ihr aus Richtung Karlsruhe kommt. Die Abfahrt in Richtung Heilbronn und auch die Abfahrt in Richtung Mannheim ist hier momentan gesperrt. So, Dille, was haben wir denn da noch? Die Autobahn 8 Karlsruhe Richtung Stuttgart zwischen Pforzheim West und Pforzheim Ost 15 Minuten mehr und in der Gegenrichtung zwischen Heimsheim und Pforzheim Nord auch 15 Minuten mehr. Dann noch die A65 in der Pfalz Richtung Ludwigshafen zwischen Insheim und Landau Nord 10 Minuten mehr.
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0: Seit heute sind ja endlich auch die Sommerferien in Baden-Württemberg losgegangen. Und wenn ihr jetzt am Wochenende direkt in den Urlaub starten möchtet, dann beachtet bitte, dass es schon wieder eine Sperrung auf einer sehr beliebten Strecke in Richtung Österreich geben wird. Jetzt am Samstag hatten wir vor 4 Wochen schon mal und das kommt jetzt wieder. Und zwar wird der Fernpass gesperrt am Samstag aus Protestgründen. Da ist wieder eine Demo. Das hatten wir schon öfters in diesem Jahr. Wo das genau ist, um wie viel Uhr die Sperrung beginnt, wie lange sie dauert, all diese Informationen kriegt ihr hier ausführlich in 10 Minuten.
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Jawohl. Rihanna am Mittwochnachmittag. Heute sind die Sommerferien in Baden-Württemberg gestartet. Und am Freitag starten sie dann auch in Bayern. Und am Samstag, wenn viele von euch dann in den Urlaub fahren, wird schon wieder eine sehr wichtige Strecke in Richtung Süden gesperrt. Aber nicht, weil da irgendwie eine Baustelle ist oder ein Schwertransport, sondern aus Protest.

0: Das hatten wir ja schon ein paar Mal in diesem Jahr. Svenja Sommer, du weißt natürlich mehr.
1: Ja, der Fernpass wird diesen Samstag wieder gesperrt, weil die Anwohner damit gegen zu viel Lärm und zu viel Verkehr demonstrieren wollen und auch gegen Pläne, die Straßen noch weiter auszubauen. Und zwar wird die wichtige und vielbefahrene Verbindung zwischen Deutschland und Österreich am Samstag ab 10 Uhr für 2 Stunden gesperrt. Wer also vorhat, am Samstag von unserer Region aus über Füssen und an der Zugspitze vorbei nach Österreich, nach Tirol und weiter nach Italien zu fahren, der sollte sich vielleicht doch noch mal eine andere Route anschauen, auch wenn die Strecke nur für 2 Stunden blockiert sein wird. Es wird davor und danach zu heftigen Staus kommen. Gerade samstags ist auf der Strecke sowieso immer sehr, sehr viel los. Also es könnte jetzt ein großes Chaos werden, denn genau die beiden Bundesländer, die diese Strecke wahrscheinlich am meisten nutzen, starten ja jetzt am Wochenende in die Ferien.
0: Bin da auch schon oft lang gefahren. Also du hast vollkommen recht, da ist immer viel los, da ist immer viel Stau. Und wenn dann jetzt auch noch die Strecke 2 Stunden dicht ist, dann könnte das noch viel schlimmer werden. Also der Fernpass wird am Samstag für 2 Stunden gesperrt, und zwar zwischen 10 und 12 Uhr.
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0: Vielleicht erinnert ihr euch, gestern hatten wir in den Regionalnachrichten einen richtig traurigen Fall aus Büchenbronn. Da haben irgendwelche fiesen Trickbetrüger einem armen alten Mann sein komplettes Erspartes abgenommen. Und jetzt gab es schon wieder einen Trickbetrug. Diesmal geht es um eine ältere Frau. Allerdings ging es gut aus. Die ganze Geschichte erfahrt ihr gleich in den Regionalnachrichten um 3:30. Und danach gibt's Musik, unter anderem auch von Ellie Goulding. Den Song Lights kriegt ihr in voller Länge so in circa 15 Minuten.
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13: Mit Svenja Sommer. Schönen guten Tag. Und täglich grüßt das Murmeltier. Schon wieder habe ich eine Trickdieb-Meldung für euch. Diesmal aus Bilfingen im Enzkreis. Bitte warnt eure Eltern und Großeltern immer wieder vor diesen fiesen Maschen. In Bilfingen haben Unbekannte die Hilfsbereitschaft einer älteren Dame ausgenutzt und sind so in ihre Wohnung gekommen. Eine der Betrügerinnen hat vorgegeben, schwanger zu sein und sich wegen der Hitze kurz ausruhen zu wollen. Die gutgläubige Seniorin wollte helfen. Währenddessen hat ein Komplize ihre Wohnung durchsucht. Aber endlich mal eine gute Nachricht. Anscheinend wurde nichts geklaut. Alle Fußballfans dürfen sich freuen. Es gibt ein Länderspiel im Karlsruher Wildparkstadion. Die deutsche Frauennationalmannschaft kehrt nach fast 20 Jahren zurück nach Karlsruhe. Am 9. Oktober trifft das Team von Bundestrainer Christian Wück im BB Bank Wildpark auf Australien. Das Spiel wird live im ZDF übertragen oder ihr seid einfach live im Wildpark dabei. 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
0: Also wir sind schon wieder mittendrin in der nächsten großen Hitzewelle. Morgen soll es dann sogar bis auf vielleicht sogar 40 Grad hochgehen. Aber die gute Nachricht ist, am Freitag geht es dann schon ganz langsam wieder runter. Freitag noch so 33 bis 34 Grad und Samstag vielleicht schon wieder unter 30.
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0: Wir haben Blitzer in Kleinsteinbach an der Boxtalstraße auf der L79 Baden-Baden Richtung Forbach, kurz nach der Forellenzucht in Langensteinbach, in der Pforzheimer Straße in Muggensturm an der Wolf-Eberstein-Halle und in Karlsruhe an der Neureuther Straße. Habt ihr auch noch was gesehen? Meldet euch gerne, warnt die anderen unter 0721 20 16 300.
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0: Wir schauen auf die Autobahn 5 Karlsruhe Richtung Heidelberg. Zwischen Kronau und Walldorf stockt der Verkehr aktuell 25 Minuten mehr. Dann die Autobahn 8, die Dauerbaustelle bei Pforzheim, sorgt auch wieder für Probleme in Richtung Karlsruhe. 20 Minuten mehr, in Richtung Stuttgart 10 Minuten mehr. Dann habe ich noch was auf der A65 Karlsruhe in Richtung Ludwigshafen. Und zwar zwischen Insheim und Landau Nord, aktuell 10 Minuten mehr. Und falls ihr auch noch was gesehen habt, habe ich ja schon gesagt, die Nummer 0721 20 16 300. So, und jetzt...
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0: 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Wir spielen das so lange jetzt, bis die Tankfüllung weg ist. Aber meistens geht es auch ziemlich schnell. Also, ich sage jetzt, wer mich anrufen soll. Und zwar schauen wir nach Freimersheim. In Freimersheim gibt es eine Nicole. Und sie heißt mit Nachnamen Nicole Mees. M-E-E-S. Nicole Mees. Bitte melde dich. Ruf mich an. Wähle jetzt die 0721 20 16 300. Du hast zwei Songs Zeit. Zeit läuft ab jetzt.
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0: heute. Zwei Songs haben wir gehört. Zwei Songs sind gerade rum.
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0: Ihr gewinnt eine Tankfüllung bei uns. 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Und wenn ihr das schafft, kriegt ihr eine Tankfüllung von uns geschenkt. Eben gerade vor zwei Songs habe ich den Namen Nicole Mees hier ausgerufen. Nicole Mees aus Freimersheim habe ich gebeten, mich anzurufen. Sie hatte zwei Songs Zeit. Dann schauen wir mal, ob das geklappt hat. Ich frage in die Telefonleitung hinein. Nicole Mees, bist du da? Nein, leider nicht. Nicole Mees braucht wohl keine Tankfüllung geschenkt. Na gut, Nicole, kein Problem für mich. Ich habe noch einige andere Namen und lese jetzt direkt den nächsten Namen vor. Und dann hat die Inhaberin dieses Namens auch wieder zwei Songs Zeit, sich bei mir zu melden. Also, dann gehen wir jetzt nach Ettlingen. In Ettlingen, da gibt es eine Tanja. Tanja Haunz. Du hast jetzt zwei Songs Zeit, dich bei mir zu melden. Tanja Haunz aus Ettlingen. Ruf mich an. 0721 2016 300. Und falls ihr die Tanja kennt, könnt ihr ja auch eine WhatsApp oder eine SMS schicken und ihr Bescheid geben, dass sie sich mal beim Radio melden soll. Tanja Haunz.
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0: 15 Uhr und 48 Minuten haben wir es. Hier ist die neue Welle. Und das waren schon wieder zwei Songs, die da gerade gelaufen sind. Die Spannung steigt.
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0: Ihr gewinnt eine Tankfüllung hier bei uns im Radio, wenn ihr euch anmeldet über dieneuewelle.de. 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Da schreibt euren Namen, eure Telefonnummer rein. Zweimal pro Tag lesen wir einen Namen aus dieser Liste vor. Und dieser Name hat dann zwei Songs Zeit, hier anzurufen. Wenn ihr das schafft, dann gehört die Tankfüllung euch. Vorhin hat es nicht geklappt. Da habe ich hier Nicole ausgerufen. Sie hat sich nicht gemeldet und dann habe ich einen zweiten Namen gewählt. Diesmal sind wir nach Ettlingen gegangen und ich habe gesagt, Tanja Hauns aus Ettlingen soll mich doch bitte anrufen. Jetzt frage ich in die Telefonleitung hinein, Tanja Hauns aus Ettlingen, bist du da?
2: Hi!
0: Ja. Da ist sie, Tanja! Herzlichen Glückwunsch! Eine Tankfüllung geht auf uns!
2: Hey, Dankeschön!
0: Erzähl uns ein bisschen, wie oft bist du mit dem Auto unterwegs?
2: Oh, eigentlich fast jeden Tag, dadurch, dass ich meine zwei Kinder in den Kindergarten fahren muss und hinterher dann zu mir in die Arbeit, pendel ich hier so ein bisschen hin und her jeden Tag und ja,
0: also
2: gerade bei der Wärme ist dann Auto schon angesagt.
0: Absolut, wäre für dich auch nicht möglich oder nur schwer möglich, auf das Auto zu verzichten. Du musst da jetzt also durch, du musst diese sehr hohen Spritpreise einfach ertragen.
2: Ja, na, leider.
0: Wie gut, dass es die neue Welle gibt und dass wir da ein bisschen helfen. Bleib noch kurz am Telefon, dann klären wir die Details. Und wer sagt, Mensch, sowas will ich auch haben, eine kostenlose Tankfüllung. Ja, ihr könnt auch noch mitmachen über dieneuewelle.de. Ganz einfach.
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0: Gleich ist es 16 Uhr heute hier an diesem ganz besonderen Mittwoch, an dem die Sommerferien in Baden-Württemberg begonnen haben. Und darum und auch um den Reiseverkehr geht's gleich in den 16 Uhr Nachrichten mit Svenja.
1: Ja, viele starten ja schon in den nächsten Tagen in den Urlaub. Da lohnt sich's natürlich zu wissen, wann es besonders voll auf den Straßen wird und wann ihr vielleicht etwas entspannter unterwegs sein könnt. Außerdem schauen wir auch mal auf die Baustellen im Ausland in den News um 16 Uhr.
0: Und danach gibt's Musik von Offenbach. Beiden französischen DJs und Produzenten zusammen mit Norma Jean Martin und ein kleines bisschen Kim Wilde steckt auch noch drin. Overdrive gleich in voller Länge. Der erste Song nach den News.
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1: Mit Svenja Sommer, schönen guten Tag. Viele von euch freuen sich das ganze Jahr auf den Sommerurlaub, haben fleißig gespart, geplant und dann das. Die Urlaubsregion brennt. In vielen Touristenorten in Südfrankreich, Spanien oder Italien stehen Waldbrände leider auf der Tagesordnung. Euer Traumurlaub könnte also schnell zum Albtraum werden. Daher haben wir beim Verbraucherschutzministerium nachgefragt, was ihr tun könnt, wenn ihr zum Beispiel eine Reise nach Südfrankreich geplant habt, wo es momentan heftig brennt.
13: Bei Pauschalreisen kann Verbrauchern tatsächlich ein kostenloses Rücktrittsrecht von der Reise zustehen. Voraussetzung ist aber, dass die Reise durch die Waldbrände erheblich beeinträchtigt ist.
1: Sagt Carolina Voital vom Verbraucherschutzzentrum Deutschland.
13: Die Reiserücktrittsversicherung, die greift tatsächlich bei Waldbränden häufig nicht. Naturkatastrophen sind in den allermeisten Versicherungsbedingungen vom Versicherungsschutz ausgenommen.
1: Waldbrände toben, wie gesagt, in Südfrankreich, Spanien und Griechenland. Auf der Ferieninsel Paros mussten mehrere Dörfer evakuiert werden. Heute war letzter Schultag in Baden-Württemberg, endlich Sommerferien und damit startet auch die Hauptreisezeit, sprich es wird wieder voll auf den Straßen. Erfahrungsgemäß ist das erste Augustwochenende das staureichste der gesamten Ferienzeit. Neue Welle-Reporter Tom Keimer.
14: Der stärkste Verkehr wird am Freitagnachmittag und Abend sowie am Samstagvormittag erwartet. Laut ADAC nimmt am Sonntag dann schon der Rückreiseverkehr zu. Denn in einigen Bundesländern neigen sich die Ferien ja schon wieder dem Ende entgegen. Erschwerend kommen die rund 1000 Autobahnbaustellen hinzu. Auch in Österreich muss auf den wichtigsten Reiserouten mit Staus gerechnet werden. Auf der Brenner Autobahn zum Beispiel sorgt eine Brückensanierung für Behinderungen. Außerdem ist am Samstag wieder eine Protestaktion auf der Fernpassroute. Reisende Richtung Italien sollten die Strecke weiträumig umfahren oder an einem anderen Tag in Urlaub starten.
1: Es geht nur noch ums Geld. Die FIFA will noch mehr davon mit Fußball verdienen und plant einen milliardenschweren Umbau. FIFA-Boss Infantino will einen Teil der kommerziellen Rechte an Weltmeisterschaften an Investoren verkaufen. Neue Welle-Reporterin Zoe Tasovali.
15: Der Europäische Fußballverband UEFA läuft jetzt schon gegen die Pläne Sturm. Er wirft der FIFA vor, den Fußball zur Handelsware zu machen und fragt, wer am Ende überhaupt von dem Milliardendeal profitiert. Die FIFA hält selbstverständlich dagegen. Sie verspricht, das zusätzliche Geld in den nächsten 4 Jahren weltweit in den Fußball zu investieren und vor allem kleinere Verbände zu stärken.
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0: Ja, die nächste große Hitzewelle ist bereits angekommen, aber sie dauert offenbar gar nicht so lang. Die Temperaturen sollen morgen auf bis zu 38, 39 oder vielleicht sogar 40 Grad steigen. Aber schon ab Freitag geht es dann wieder deutlich zurück. Dann gehen wir wieder runter auf 31 bis 32 Grad und da in diesem Bereich liegen wir dann in den nächsten Tagen weiter.
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0: Geblitzt wird in Kleinsteinbach an der Boxtalstraße auf der L79 Baden-Baden Richtung Vorbach, kurz nach der Forellenzucht. In Langensteinbach in der Pforzheimer Straße, in Muggensturm an der Wolf-Eberstein-Halle und in Karlsruhe an der Neureuther Straße. Habt ihr auch noch einen Blitzer entdeckt? Dann warnt mal alle anderen unterwegs über 0721 20 16 300. Danke.
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0: Stau auf der Autobahn 5 Karlsruhe Richtung Heidelberg zwischen Kronau und Waldorf, 15 Minuten näher. Dann auf der Autobahn 8 hier, die Dauerbaustelle bei Pforzheim meldet in Richtung Stuttgart, 10 Minuten mehr in Richtung Karlsruhe, 20 Minuten mehr. Auf der A65 stockt es aktuell auch Karlsruhe in Richtung Ludwigshafen, Höhe Landau, circa 10 Minuten mehr. Auf der B36, Karlsruhe Richtung Mannheim, Höhe Eggenstein, 10 Minuten mehr. Und das war's. Ansonsten habe ich noch eine Meldung aus Pforzheim. Da brennt es gerade. Und zwar Gerberstraße zwischen Zehnthofstraße und Theaterstraße. Ein größerer Feuerwehreinsatz und eine enorm starke Rauchentwicklung. Ortskundige Autofahrer und alle, die in Pforzheim unterwegs sind, werden gebeten, das Gebiet hier weiträumig zu umfahren, diesen Bereich zu meiden. Das ist beim ehemaligen Emma-Jäger-Bad.
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0: Wir schauen gleich mal nach Karlsruhe. Da war gestern im Rathaus wieder eine Gemeinderatssitzung. Kurz bevor es losging, stürmten allerdings mehrere Aktivisten das Rathaus und einer hat sich da auf einem Tisch festgeklebt. Was da los war gestern Abend, das besprechen wir gleich ausführlich in 10 Minuten.
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0: Viertel nach vier am Mittwochnachmittag. Gestern war im Karlsruher Rathaus wieder eine Gemeinderatssitzung, aber diesmal lief die ein bisschen anders ab als sonst. Unser Reporter Dominik Kunzmann weiß, was da gestern los war.
1: Ja, an sich war das erstmal eine ganz normale Sitzung, aber dann kam es zu einem Tagespunkt, bei dem es um ein neues Kraftwerk im Karlsruher Rheinhafen gehen sollte. Und kurz bevor es losging, stürmten plötzlich mehrere Aktivisten das Rathaus. Auf ihren T-Shirts war das Logo der ENBW und als vermeintliche Mitarbeiter des Energieanbieters haben sie sich bei den Gemeinderatsmitgliedern für die Unterstützung bedankt und Blumen verteilt. Allerdings natürlich ironisch gemeint. Auf ihrem Instagram-Account hat das sogenannte Widerstandskollektiv auch ein Video veröffentlicht. Hört mal rein.
2: Liebe Mitglieder des Gemeinderats, herzlichen Dank. Herzlichen Dank dafür, dass Sie mit dem neuen Gaskraftwerk

0: Vor Rheinhafen und als EnBW ihren Partner.
1: Ja, und dann wurde das Handy von einem Sicherheitsmann ausgeschaltet. Tatsächlich hat sich der Aktivist, den ihr gerade gehört habt, dann auch an einen Tisch festgeklebt. Die Sitzung wurde dann durch Oberbürgermeister Frank Mentrup unterbrochen und er hat auch mit der Polizei gedroht. Nach etwa 5 Minuten war die Aktion dann aber beendet und die Aktivisten haben den Saal verlassen. Mit ihrer Aktion wollten sie zum einen den Bau des neuen EnBW-Kraftwerks und zum anderen die Klimapolitik der Bundesregierung kritisieren. Auf ihrer Website fordern sie unter anderem ein Fernwärmeplan für Karlsruhe, ganz ohne Öl, Gas und Kohle.
2: Wie das gestern im Rathaus ausgesehen hat, das könnt ihr euch nochmal auf unserer Website anschauen. Und da gibt's auch eine Umfragemöglichkeit. Könnt ihr gerne mal eure Meinung dalassen. Findet ihr das gut, was da gestern abgelaufen ist? Oder sagt ihr, das geht gar nicht? Stimmt ab über die neuewelle.de.

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0: Das war Musik von Leonie hier am Mittwochnachmittag. In 10 Minuten hört ihr Musik von Sia. The Greatest kriegt ihr gleich in voller Länge. Vorher noch unsere Regionalnachrichten. Die schlimmen Bilder von den Waldbränden in Frankreich habt ihr bestimmt alle schon im Fernsehen gesehen. Auch bei uns in der Region ist die Waldbrandgefahr momentan total hoch, klar, durch die Trockenheit und durch die Hitze. Und was ihr alle beachten solltet, wenn ihr draußen unterwegs seid, sagt euch Svenja in den Regionalnachrichten um 16:30.
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8: Mit Svenja Sommer. Schönen guten Tag. Weil er mit seiner Behandlung im Klinikum Baden-Baden unzufrieden war, hat ein älterer Mann die Klinikmitarbeiter bedroht. Der 60-Jährige hat dem Personal gegenüber mehrfach erwähnt, dass er eine Pistole habe und die auch einsetzen werde. Die Polizei hat den Mann daraufhin vorläufig festgenommen und anschließend seine Wohnung durchsucht. Eine Waffe haben die Polizisten dort allerdings nicht gefunden. Das bisschen Regen der vergangenen Tage war einfach zu wenig. Die Natur ist zu trocken, die Waldbrandgefahr zu hoch. Daher werden bei uns in der Region wieder öffentliche Grill- und Feuerstellen gesperrt, unter anderem im Landkreis Freudenstadt. Das Verbot gilt ab sofort auch für mitgebrachte Grills und nicht nur für im Wald gelegene Grillstellen. Denkt außerdem bitte immer an das Rauchverbot im Wald, das generell von März bis Oktober gilt. Welche Stadt neben Freudenstadt ab sofort ihre Grillplätze sperrt, das lest ihr auf dieneuewelle.de und in der Neue Welle App.
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0: Ja, wir sind mittendrin in der nächsten großen Hitzewelle. Morgen vielleicht 38, vielleicht 39 oder sogar 40 Grad. Es ist alles möglich, es kann alles passieren. Es ist aber auch irgendwie wahnsinnig schwer vorherzusagen, wie heiß es wirklich wird morgen. Bereitet euch am besten auf das Schlimmste vor. Ansonsten aber ab Freitag dann schon wieder etwas angenehmere Temperaturen. Dann geht's wieder ein bisschen zurück auf Werte zwischen 30 und 32.
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0: Geblitzt wird aktuell in Kleinsteinbach in der Boxtalstraße auf der L79 Baden-Baden Richtung Vorbach auf Höhe der Forellenzucht. In Langensteinbach in der Pforzheimer Straße in Muggensturm vor der Wolf-Eberstein-Halle und in Karlsruhe an der Neureuther Straße. Habt ihr auch noch einen Blitzer entdeckt? Dann bitte einmal kurz melden unter 0721 20 16 300.
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0: Stau gibt's aktuell auf der Autobahn 5 Karlsruhe in Richtung Heidelberg und zwar ab Kronau stockt der Verkehr und das geht dann bis zur Abfahrt Schwetzingen. Ihr braucht hier circa 25 Minuten länger. in Richtung Heidelberg. Ansonsten läuft es auf der A5. Wir haben aber noch was auf der Autobahn 8, Stuttgart-Karlsruhe, zwischen Heimsheim und Pforzheim Nord, aktuell 20 Minuten mehr. Dann auf der Karlsruhe-Südtangente stockender Verkehr in Richtung Pfalz, ab der Wolfertsweiler Straße 10 Minuten mehr. Und auf der B36 Karlsruhe Richtung Mannheim Höhe Eggenstein aktuell auch nochmal circa 10 Minuten mehr. Dann noch eine Nachricht aus Pforzheim. Da brennt es am ehemaligen Emma-Jäger-Bad. Und zwar ist das der Bereich Gerberstraße zwischen Zehnthofstraße und Theaterstraße. Und hier haben wir eine extrem starke Rauchentwicklung. Bitte versucht diesen Bereich möglichst zu meiden.
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0: So, ich habe hier wieder einen Song für euch, der erstmal ein bisschen anders klingt, als ihr das normalerweise gewohnt seid, weil er nämlich rückwärts läuft. Und vielleicht könnt ihr ja trotzdem erkennen, welches Lied das ist. Hier, hört mal rein.

0: klingt ja super lustig, diese Version hier. Wisst ihr, welcher Song das ist, wie der im Original heißt und auch welche Band dahinter steckt? Dann könnt ihr mich jetzt gerne anrufen, mir das sagen. 0721 20 16 300. 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Probiert's mal aus. 0721 20 16 300.
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Ihr seid bei der neuen Welle am Mittwochnachmittag um 16.38 Uhr. Das heißt, wir sind mittendrin im Rückwärtsquiz. Heute haben wir diesen Song.

0: Und da begrüßen wir jetzt den Chris, der kommt aus Rastatt und ist gerade mit dem LKW unterwegs. Chris, wohin fährst du? Was hast du geladen?
1: Ich habe jetzt leer und bin jetzt gerade auf dem Weg zum Feierabend in die Firma.
0: Und
1: die Firma ist in dem Sinne in Sinsheim.
0: In Sinsheim. Sinsheim mit S oder Sinsheim mit Z?
1: Ne, Sinsheim mit Z bei Baden-Baden.
0: Ja, alles klar. Und was hast du meistens so hinten drauf, wenn du beladen bist?
1: Alle möglichen Schüttgüter, die man braucht im Garten- und Landschaftsbau. Wir sind eine größere Garten- und Landschaftsbaufirma. Ich mache jetzt keine Schleichwerbung, ich fahre keinen Namen. Aber da bediene ich dann tagsüber meine ganzen Baustellen, auch mit Maschinen versorgen, mit Schwertransporter teilweise, mit Transporter fahren, Baumaschinen hinbringen und dann eben Schüttgüter wie Oberboden und Lava und solche Sachen.
0: Spannend. Und wie kommst du mit der Hitze klar?
1: Mit dem LKW geht's. Ich habe Klima. Da muss ich sagen, das ist schon nicht so ein alter LKW, dass er noch keine Klima hat. Aber draußen ist natürlich schon extrem. Wenn man dann von drinnen nach draußen muss, das ist dann schon extrem.
0: Ja, das kann ich mir vorstellen. Und wenn man dann noch irgendwie eine schwere Maschine schleppen muss, das ist sicherlich super anstrengend.
1: Ja, schleppen brauche ich die eigentlich nicht, weil die haben alle entweder Räder oder Ketten. Also ich darf die dann auf den Tieflader fahren, aber ich muss die dann mit Ketten verzurren und das ist dann schon anstrengend.
0: Ja, also ich finde Schuhe binden bei den Temperaturen schon anstrengend.
1: Das ist allerdings auch richtig, ja.
0: Also dann
1: wirkliche körperliche Anstrengung ist anstrengend.
0: Genau, lang lebe der Klettverschluss. Chris, was tippst du denn? Welchen Song haben wir hier im Rückwärts-Remix gehört?
1: Ich würde sagen, das ist Karma Chameleons von Culture Beat.
0: Und ich würde sagen, das ist richtig.
1: Super.
0: Sehr gut. Dann hast du dir den Feierabend jetzt mehr als verdient und einen Beutel hast du auch noch bekommen. Bleib noch kurz am Telefon, dann können wir da die Einzelheiten besprechen. Und ich wünsche dir eine gute Zeit.
1: Alles klar, wünsche ich dir auch, Jan.
0: Danke.
1: Ja, bis dann, tschüss.

0: Hier ist die neue Welle am Mittwochnachmittag, gleich die 17 Uhr Nachrichten und ich kann euch jetzt schon mal sagen, auf welche Musik ihr euch danach freuen könnt. Da haben wir nämlich hier diesen tollen Song von Hertz. Es ist aber die aufgemotzte, die tiefer gelegte Version, die mit den verdunkelten Scheiben von der Purple Disco Machine Wonderful Life 25, gleich in voller Länge. Vorher geht's in den Nachrichten mit Svenja um ein ganz besonderes Fußballspiel im Karlsruher Wildparkstadion.
1: Es gibt ein Länderspiel im Wildpark. Die deutsche Fußballfrauen-Nationalmannschaft kehrt nach fast 20 Jahren zurück nach Karlsruhe. Und zwar am 9. Oktober. Gegen wen sie ran müssen, das erfahrt ihr in den News um 17 Uhr.
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1: Mit Svenja Sommer, schönen guten Tag. Nach VW und unter anderem Porsche erwischt es jetzt auch BMW. Als letzter deutscher Autokonzern legen die Münchner ein großes Stellenabbauprogramm auf. Weltweit sollen rund 8000 Jobs wegfallen. Neue Welle-Reporterin Diana Kramer.
10: Wie viele der 8000 Stellen hier in Deutschland wegfallen, ist bislang nicht bekannt. Der Münchner Autobauer teilte mit, der Abbau soll über die natürliche Fluktuation und ein Abfindungsprogramm erfolgen. BMW leidet, wie auch die Konkurrenz, unter enormem Konkurrenz- und Preisdruck, vor allem durch chinesische Hersteller. Dazu kommen die US-Zölle und die Auswirkungen der Krise im Nahen Osten auf die weltweite Konjunktur.
1: Ich möchte euch nur noch mal dran erinnern, der Countdown für die Steuererklärung 2025 läuft. Bis Freitag müsst ihr sie einreichen, außer wenn ihr sie vom Steuerberater machen lasst. Neue Welle-Reporter Thomas Bremser.
11: Wer jetzt noch mehr Zeit braucht, weil etwa Unterlagen fehlen, sollte dem Finanzamt das mitteilen, formlos per Mail oder Brief. Ein Antrag, die Frist zu verlängern, wird meist akzeptiert, vor allem wenn dafür gute Gründe vorliegen. Die Steuererklärung kann auch unvollständig abgegeben werden. Das sollte aber entsprechend vermerkt sein und die fehlenden Unterlagen sollten zügig nachgereicht werden. Die Steuererklärung viel zu spät abgeben kann teuer werden. Mindestens 25 Euro pro Monat werden fällig. Außerdem schätzen die Ämter dann oft die Steuergrundlage, oft zum Nachteil der Steuerzahler.
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0: Also wir sind mittendrin in der großen nächsten Hitzewelle. Morgen bis zu 38, 39, vielleicht sogar 40 Grad. Aber ab Freitag geht's schon wieder zurück, dann auf Werte zwischen 31 und 33 Grad. Und da in diesem Bereich liegen wir dann auch am kommenden Wochenende.
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0: Wir haben Blitzer in Kleinsteinbach in der Boxtalstraße auf der L79 Baden-Baden Richtung Vorbach. Kurz nach der Forellenzucht hier in Langensteinbach in der Pforzheimer Straße und in Muggensturm vor der Wolf-Eberstein-Halle. Habt ihr auch noch einen Blitzer entdeckt, dann meldet euch gerne bei uns. 0721 2016 300, das wäre die richtige Nummer, da könnt ihr anrufen oder auch eine WhatsApp hinschicken.
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0: Stau auf der Autobahn 5 gerade Karlsruhe Richtung Heidelberg zwischen Karlsruhe Nord und Bruchsal. Da ist gerade ein Unfall passiert. Und da haben wir schon einen kleinen Stau. Mal gucken, wie sich das entwickelt. Momentan liegen wir da so bei circa 5 bis 10 Minuten. Es gibt noch einen weiteren Stau auf der A5 Karlsruhe Richtung Heidelberg. Ab Kronau bis zur Abfahrt Schwetzingen braucht ihr eine halbe Stunde länger. Autobahn 8 Stuttgart Richtung Karlsruhe zwischen Heimsheim und Pforzheim Nord 25 Minuten mehr. Dann ist die B9 gesperrt und zwar kurz vor dem Grenzübergang nach Frankreich in beide Richtungen. Hier ist ein schwerer Unfall passiert. Der Rettungshubschrauber ist im Einsatz. Bitte versucht diesen Bereich weiträumig zu umfahren rund um Lauterburg und Scheibenhardt gerade. Großes Verkehrschaos. Außerdem gibt es einen Stromausfall in Karlsruhe und zwar so im Bereich Südweststadt rund um die Brauerstraße. Teilweise bis zum Bahnhof hin gehen die Ampeln nicht und momentan heißt es wohl, dass im ganzen Stadtteil der Strom ausgefallen ist. Fahrt hier bitte besonders vorsichtig.
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0: Svenja Sommer hat heute eine große Auswahl an Themen, oh, die sie hätte nehmen können für unser Spiel mit dem Song des Tages. Svenja gibt uns was vor, eine Geschichte. Und zu dieser Geschichte, zu dieser Meldung oder was auch immer du da dir ausgedacht hast, suchen alle, die jetzt zuhören, dann die bestmöglich passende Musik. Haben schon einige angerufen, ja, und auch Themenvorschläge gemacht.
1: Was
0: ich bin gespannt,
1: es sein?
0: Über was wir jetzt hier grübeln werden.
1: Es geht um die Sommerferien, Freunde. Heute war letzter Schultag in Baden-Württemberg. Es gab Zeugnisse und jetzt heißt es mehr als 6 Wochen faulenzen und die Sonne genießen. Mhm. Ja, und wenn Bayern dann am Montag noch in die Sommerferien startet, hat ganz Deutschland gleichzeitig frei, aber gar nicht so lange, denn unter anderem die Schüler in Rheinland-Pfalz, die sind ja schon im Juni in die Sommerferien gestartet. Und daher müssen sie schon ab dem 10. August wieder die Schulbank drücken.
0: Also jetzt sind wir mittendrin in den Sommerferien. Und es gibt ja 1, 2 Songs, die sich mit dem Thema Schule beschäftigen. Oh. Vielleicht sogar auch 3 ja, oder 4 Songs.
1: Fallen mir auch ein paar ein.
0: Und einer von diesen Songs wird jetzt von euch die meisten Stimmen bekommen. Und den spielen wir dann. Sagt uns, welcher das sein soll. 0721 20 16 300 anrufen oder an WhatsAppen. Geht alles.
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1: Heute war letzter Schultag in Baden-Württemberg. Es starten jetzt also mehr als 6 Wochen Sommerferien. Das ist heute das Thema, zu dem wir mit euch den Song des Tages gesucht haben. Svenja, das heißt, viele starten wahrscheinlich in den nächsten Tagen in den Urlaub.
2: Ja, es wird voll auf den Straßen. Erfahrungsgemäß ist das erste Augustwochenende das staureichste der gesamten Ferienzeit. Der stärkste Verkehr wird am Freitagnachmittag und Abend sowie am Samstagvormittag erwartet. Laut ADAC nimmt am Sonntag dann schon der Rückreiseverkehr zu, denn in einigen Bundesländern neigen sich die Ferien ja schon wieder dem Ende entgegen. Wie gesagt, die Schüler in Rheinland-Pfalz müssen schon ab dem 10. August wieder die Schulbank drücken.
1: Ich finde, Antonia hat sich allein so vom Songnamen her den besten Song gewünscht. Von Ben Zucker gibt es ein Lied, das heißt Was für eine geile Zeit. Und also wirklich dieses Gefühl mittwochs nach der dritten, nach diesen drei unnötigen Stunden dann eben mit diesem Zeugnis dann eben das Schulgebäude zu verlassen und man weiß, man muss da jetzt einmal 6 Wochen nicht hin.
2: Das ist mega.
1: Das ist wirklich ein ganz tolles Gefühl. Das vermisse ich ein bisschen, dieses Gefühl. Also, Antonia war aber leider die Einzige, die diesen Song hier hören wollte. Ute hat natürlich auch angerufen und sich was von den Beatles gewünscht, beziehungsweise von John Lennon. Mhm. Seinen Song, der heißt Working Class Hero und da geht's auch um die Schule. Dagmar und Erika hätten gerne Holiday von Madonna. Another Brick in the Wall, We Don't Need No Education. Ja. Das war der Wunsch von Harry. School von Supertramp wünscht sich die Claudia. Und dann hier, die Gang aus Bayersbronn hat wieder alles möglich gemacht, um den Song Mein Hobby ist Ferien von SDP zu hören. Bewitz, Vanessa, Difi, Jessica, Robert, Mickey. Hat aber nicht gereicht, weil da gibt es eben noch diesen einen Klassiker, den ganz viele hören wollten. Volker hat sogar schon vor 3 Stunden angerufen und hat gesagt, falls wir das heute zum Thema machen, unbedingt bei ihm den Namen bei ihm da dazu zu schreiben. Bettina, Chris, ein anderer Chris noch, 2 Chrisse, Sepp, Monika, Madres, Anja, Matthias, Frank, Björn und Florian. Oi, oi, oi. Alle die haben sich gemeldet und haben gesagt, bitte einmal School's Out.
2: Na klar.
1: Von Alice Cooper.

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1: In genau einem Monat startet in Ettlingen wieder das Marktfest und auch in diesem Jahr haben sich die Macher dahinter ein tolles Programm einfallen lassen. Was ihr da alles erleben könnt in einem Monat, sagt euch Svenja gleich in den Regionalnachrichten. Und danach, wenn ich mich wieder um die Musik kümmern darf, dann geht's Limp Bizkit.
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1: Behind Blue Eyes. Die Coverversion des Songs, der eigentlich von The Who stammt, kriegt ihr hier in der nächsten halben Stunde.
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15: Mit Svenja Sommer, schönen guten Tag. Ein Fest jagt das nächste und in Ettlingen ist die Vorfreude aufs Marktfest schon riesig. Das ist in genau einem Monat in der Ettlinger Altstadt.
16: Wir haben insgesamt 5 Bühnen, den Hugo-Rimmelsbacher Platz, den Erwin-Vetter-Platz, den Marktplatz, im Schlosshof und am Stadtgarten. Die gute Nachricht ist, Sie müssen sich diese Namen nicht alle merken, sondern Sie laufen einfach in die Ettlinger Altstadt und jede Bühne erreichen Sie mit 5 Minuten.
15: Auch für Familien wird viel geboten, sagt der Ettlinger Kulturamtschef Christoph Bader.
16: Das ist einerseits der Stadtgarten, dort gibt es einen Zauberer, dort gibt es eine Hüpfburg. Und der zweite Hotspot ist am Alpcafé hinter der Martinskirche. Da gibt es ein Karussell für die Kinder und Puppentheater.
15: Das Ettlinger Marktfest startet am 28. August. Die nächste Hitzewelle rollt an und schon gestern hatten die Feuerwehrleute in Baden-Baden-Steinbach alle Hände voll zu tun. 2000 Quadratmeter Feld und Wiese standen in Flammen. Der Wind hat die Löscharbeiten ziemlich schwierig gemacht. Wie es der Feuerwehr dennoch gelungen ist, den Brand zu stoppen, das lest ihr auf dieneuewelle.de und in der Neue Welle App.
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1: Da ist sie schon wieder, die nächste große Hitzewelle. Sie ist aber ein bisschen kürzer, als wir das in den letzten Wochen schon mal erlebt hatten. Heute und morgen ist es ziemlich heiß, morgen sogar bis zu 39 Grad. Dann aber am Freitag maximal nur noch 31 Grad. Samstag um die 30 Grad. Sonntag, Montag wird es wieder noch mal ein paar Grad wärmer, aber eben nicht mehr um die 40 Grad, sondern dann nicht mehr ganz so anstrengend.
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1: Geblitzt wird aktuell in Kleinsteinbach in der Boxtalstraße und auch auf der L79 Baden-Baden Richtung Vorbach, kurz nach der Forellenzucht. Habt ihr auch noch einen Blitzer entdeckt, dann meldet euch gerne unter 0721 20 16 300. Dankeschön.
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1: So, wir schauen auf die Straßen. Oh, jetzt habe ich hier praktischerweise das Verkehrsupdate hier erstmal geschlossen. Das ist nicht so clever gewesen. Moment, da müssen wir das einfach wieder neu aufmachen. Da ist es wieder. Also Stau auf der Autobahn 5 Karlsruhe Richtung Heidelberg. Zwischen Kronau und Walldorf stockt der Verkehr circa 10 Minuten mehr. Dann auf der Autobahn 8 Stuttgart in Richtung Karlsruhe zwischen Heimsheim und Pforzheim Nord 25 Minuten mehr. Wir haben einen Unfall auf der B9 und zwar kurz vor dem Grenzübergang nach Frankreich. Die B9 ist in diesem Bereich gerade in beide Richtungen gesperrt, deswegen ein größeres Verkehrschaos rund um Lauterburg und Scheibenhardt. Versucht, diesen Bereich irgendwie zu meiden, wenn ihr da nicht unbedingt hin müsst. Ansonsten hatten wir einen Stromausfall in Karlsruhe. Da sind so rund um die Brauerstraße in der Karlsruher Südweststadt viele Ampeln ausgefallen, teilweise bis hin zum Bahnhof hin. Es scheint sich jetzt aber langsam wieder zu klären und es scheint, dass da der Strom jetzt langsam wieder zurückkommt. Zumindest habe ich hier schon einige Meldungen bekommen, dass wieder Strom da ist. Zum Beispiel bei Thomas und Uwe ist auch wieder Strom. Schön, dass ihr wieder dabei seid. Ich freue mich. Außerdem haben wir noch einen größeren Feuerwehreinsatz in Pforzheim in der Gerberstraße zwischen Zehnthofstraße und Theaterstraße. Da haben wir auch eine starke Rauchentwicklung. Versucht auch hier diesen Bereich weiträumig zu umfahren. So, dann habe ich noch was, und zwar auf der B462 Rastatt zwischen dem Ortseingang und der A5 Rastatt Nord, eine ungesicherte Unfallstelle. Und ansonsten müsste es wieder überall laufen. Fahrt vorsichtig und kommt gut an.
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1: In 10 Minuten sprechen wir hier im Radio über... Ja, genau. Das Wacken-Festival läuft seit circa 2 Stunden wieder. Geht ja immer schon sonntags, öffnet der Campingplatz, mittwochs spielen dann die ersten Bands. Und es gibt Protest bei den Fans, und zwar über die Bierpreise. Allerdings sind die Bierpreise gesunken. Warum es trotzdem Protest gibt, das versuchen wir aufzudröseln in 10 Minuten.
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0: Mittwochnachmittag, hier ist die neue Welle. In Wacken wird am Wochenende wieder der Heilige Acker bespielt. Das weltweit wichtigste und auch größte Metal-Festival geht über die Bühne. Aber die Fans sind nicht so glücklich. Svenja Sommer weiß warum.
1: Ja, seit Sonntag hat der Campingplatz ja schon geöffnet und ein paar neugierigen Fans ist es gelungen, ein Foto von der diesjährigen Preisliste zu machen. Und das hat dann im Internet gleich die Runde gemacht. Denn der halbe Liter Bier kostet in diesem Jahr 6,90 Euro. Daraufhin gab es schon viele Kommentare im Netz, die alle nicht so positiv gestimmt waren. Aber eigentlich ist es eine gute Nachricht, denn tatsächlich ist der Bierpreis auf dem Wacken-Festival im Vergleich zum letzten Jahr gesunken. Das merkt man nicht sofort, weil es letztes Jahr eben nur 0,4er Becher gab. Dieses Jahr aber eben, wie gesagt, 0,5. Wenn wir das mal auf den Liter umrechnen, dann hat der letztes Jahr 14,50 Euro gekostet. In diesem Jahr liegt der Literpreis fürs Bier aber nur bei 13,80 Euro. Ja, zugegeben, es sieht auf den ersten Blick teurer aus, ist aber wirklich weniger geworden.
0: Das gibt's wirklich äußerst selten,
1: ja.
0: Aber was wirklich ein Punkt ist, über den man sich beschweren könnte, es gibt dieses Jahr auf Wacken nur Budweiser Bier, das amerikanische. Und da sind, glaube ich, 13,80 Euro für den Liter immer noch ein paar Euro zu viel. Aber das ist nur meine Meinung. Die Headliner dieses Jahr beim Wacken Festival sind Def Leppard, Judas Priest, Sabaton und Powerwolf. Und ihr könnt euch das auch live angucken. Im Internet wird es gestreamt, kostenlos auf Magenta TV.

0: Gleich ist es 18 Uhr am Mittwochabend. Schön, dass ihr bei uns seid hier bei der Neuen Welle. Und es wäre auch schön, wenn ihr bei uns bleibt. Vielleicht kann ich euch ja mit unserer Musik ein bisschen locken. Gleich The Weeknd. Außerdem aber auch David Guetta oder Musik aus dem K-Pop Demon Hunters Film. Das kriegt ihr alles in der nächsten halben Stunde. Vorher natürlich auch ein Grund, am Radio zu bleiben. Die Svenja mit ihren Nachrichten und da geht's um die FIFA.
1: Gerade erst ist die Fußball-Weltmeisterschaft ja vorbei und schon sorgt FIFA-Boss Infantino wieder mal für Schlagzeilen, denn die FIFA will noch mehr Geld mit Fußball scheffeln und plant einen milliardenschweren Umbau. Was da genau geplant ist, ihr hört's in den News um 18 Uhr.
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1: Mit Svenja Sommer, schönen guten Tag. Ihr freut euch das ganze Jahr auf den Urlaub und jetzt toben in etlichen Ländern schlimme Waldbrände, unter anderem in Südfrankreich, Spanien und Griechenland. Daher für euch wichtig, wann zahlt der Veranstalter und wann bleibt ihr auf den Kosten sitzen, wenn ihr wegen der Waldbrände nicht in den Urlaub könnt?
17: Wenn es sich um Mängel der Reise handelt, die tatsächlich auf den Brand zurückgehen, dann ist es so, dass auch für den Veranstalter natürlich diese Waldbrände regelmäßig unvermeidbare außergewöhnliche Umstände darstellen und er hier auch keinen Schadenersatz leisten muss.
1: Sagt Carolina Voithal vom Verbraucherschutzzentrum. Und wie sieht's dann mit der Versicherung aus?
17: Die Reiserücktrittsversicherung, die greift tatsächlich bei Waldbränden häufig nicht. Naturkatastrophen sind in den allermeisten Versicherungsbedingungen vom Versicherungsschutz ausgenommen.
1: Waldbrände toben leider nicht nur in Südfrankreich, sondern auch in Spanien und Griechenland. Auf der Ferieninsel Paros mussten mehrere Dörfer evakuiert werden. Die Krise in der deutschen Autoindustrie hat jetzt auch Konsequenzen für die Beschäftigten bei BMW. Die Münchner wollen bis Ende nächsten Jahres weltweit rund 8000 Jobs abbauen. Der Stellenabbau soll unter anderem über ein Abfindungsprogramm ab Oktober auf freiwilliger Basis in Deutschland erfolgen. Betroffen seien Bürojobs und nicht die Produktion. Gerade erst ist die Fußball-Weltmeisterschaft vorbei, sorgt FIFA-Boss Infantino schon wieder für Schlagzeilen. Er will einen Teil der kommerziellen Rechte an Weltmeisterschaften an Investoren verkaufen. Während Infantino davon spricht, den Weltfußball damit noch größer zu machen, laufen Fans und Verbände Sturm. Sie sprechen von reiner Profitgier. Neue Welle-Reporter Thomas Bremser.
18: Ja, die Sorge ist, wenn Investoren Teile der WM kaufen, dann machen sie das ja nicht, weil sie den Fußball so lieben, sondern weil sie hoffen, Geld zu verdienen. Sprich, die WM wird noch kommerzieller. FIFA-Boss Infantino kann sich ja vorstellen, dass noch mehr Mannschaften mitspielen künftig. Jetzt waren es ja schon so viele wie noch nie. Und so eine WM findet nur alle 4 Jahre statt. Da würde ich mich als Investor fragen, warum spielen wir nicht einfach alle 2? Dann würden wir noch mehr Tickets verkaufen und noch mehr TV-Gelder kassieren. Also das sind alles Gedankenspiele, aber die sind nicht so weit hergeholt.
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0: Also wir sind da mittendrin in der nächsten großen Hitzewelle, die aber Gott sei Dank anscheinend nicht allzu lange dauert. Morgen bis zu 38, vielleicht 39 Grad. Am Freitag geht's dann schon wieder ein bisschen zurück auf maximal noch 35 Grad. Und so in diesem Bereich geht's dann auch am Wochenende weiter.
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0: Blitzer habe ich aktuell keinen. Falls ihr noch einen entdeckt habt, dann ruft mich doch kurz an unter 0721 2016 300 oder schickt mir eine WhatsApp, dann kann ich das hier gerne weitergeben.
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0: So, dann haben wir hier nochmal den Blick auf die Straßen. Da ist die Autobahn 5 Karlsruhe Richtung Heidelberg. Ab Kronau stockt der Verkehr durch eine Baustelle im Waldorfer Kreuz. Ihr verliert hier circa 10 Minuten. Auf der Autobahn 8 Stuttgart in Richtung Karlsruhe zwischen Heimsam und Pforzheim Nord. Da sind wir bei circa 20 Minuten. Und es gab einen Unfall an der B9 und zwar direkt vor dem Grenzübergang nach Frankreich. Die B9 ist in diesem Bereich hier in beide Richtungen gesperrt. Und das soll soweit gewesen sein. 0721 2016 300, falls ihr auch noch was habt.
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0: In 10 Minuten hat Carlotta wieder einen Streaming-Tipp für euch. Diesmal mal wieder was aus dem Genre True Crime. Und zwar eine True Crime-Geschichte, die sich natürlich auch mit einem echten, wahren Fall beschäftigt. Allerdings versucht man hier das Ganze mal ein bisschen anders aufzuziehen. Wie anders, erklärt euch Carlotta in 10 Minuten in unserem Streaming-Tipp.

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1: Da haben wir heute mal wieder was aus dem Bereich True Crime für euch. In diesem Genre, in diesen wahren Fällen, wird ja meistens oft nur die Geschichte der Täter erzählt. Der Hintergrund und die Story der Opfer bleibt auch oft im Verborgenen oder eben irgendwie hinten zurück. Jetzt haben wir hier eine neue Reihe, die versucht, das ein bisschen anders zu machen. The Idaho Murders, ein College-Albtraum, neu auf Netflix, will eben ein bisschen anders sein. Carlotta hat für euch schon mal reingeschaut.
2: Im November 2022 werden 4 Studierende in einem Haus nahe der University of Idaho ermordet. Die Doku rekonstruiert die Nacht und die anschließende Suche nach dem Täter chronologisch. Mit Bodycam-Aufnahmen der Polizei, Nachrichten zwischen den Studierenden und Gesprächen mit Angehörigen. Dabei geht es auch darum, wie schnell sich der Fall im Internet verselbstständigt hat. Während die Ermittler noch Spuren auswerten, verbreiten selbst sogenannte Online-Ermittler Gerüchte und verdächtigen teilweise völlig Unbeteiligte. Das geht so ein bisschen in Richtung American Murder, Gabby Petito, bleibt aber stärker bei den 4 Opfern und ihren Familien. Eine sehr nüchtern erzählte, stellenweise auch schwer auszuhaltende True-Crime-Doku, ohne unnötige Nachstellungen, aber sehr spannend gemacht.
1: Also wenn euch Aktenzeichen XY zu langweilig ist, dann guckt mal rein. The Idaho Murders, ein College-Albtraum, läuft bei Netflix, gibt insgesamt 3 Folgen und eine Folge dauert ungefähr 45 Minuten.
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0: Es hört und hört nicht auf. Fast jeden Tag haben wir in unseren regionalen Nachrichten irgendwelche Meldungen über richtig fiese Trickbetrügereien. Auch heute wieder, da wurde versucht, bei einer alten Dame die Wohnung auszuräumen. Gott sei Dank aber ging's gut aus, einigermaßen gut. Die ganze Geschichte erfahrt ihr in den Region News um 6:30 und danach hier mein Lieblingssong von Ausdies. In voller Länge, hier so gegen 6:45.
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9: Mit Svenja Sommer, schönen guten Tag. Und täglich grüßt das Murmeltier. Schon wieder habe ich eine Trickdieb-Meldung für euch. Diesmal aus Bilfingen im Enzkreis. Bitte warnt eure Eltern und Großeltern immer wieder vor diesen fiesen Maschen. In Bilfingen haben Unbekannte die Hilfsbereitschaft einer älteren Dame ausgenutzt und sind so in ihre Wohnung gekommen. Eine der Betrügerinnen hat vorgegeben, schwanger zu sein und sich wegen der Hitze kurz ausruhen zu wollen. Die gutgläubige Seniorin wollte helfen. Währenddessen hat ein Komplize ihre Wohnung durchsucht. Aber endlich mal eine gute Nachricht. Anscheinend wurde nichts geklaut. 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
0: Am Donnerstag nochmal sehr heiß, Temperaturen bis zu 39 Grad. Im Laufe des Tages ziehen dann aber immer mehr Wolken durch und dann drohen einige ziemlich heftige, starke Hitzegewitter. Und ab Freitag ist es dann nicht mehr ganz so heiß, dann liegen die Werte noch zwischen 33 und 35 Grad und so in etwa geht's dann auch am Wochenende weiter.
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0: Aktuell haben wir noch Stau auf der Autobahn 5 Karlsruhe Richtung Heidelberg zwischen Kronau und Walldorf, circa 10 Minuten mehr. Und auf der Autobahn 8 Stuttgart in Richtung Karlsruhe zwischen Heimsheim und Pforzheim Nord ca. 20 Minuten mehr. Auch die B9 ist aktuell noch gesperrt. Da gab es einen Unfall kurz vor dem Grenzübergang nach Frankreich. Und in diesem Bereich ist die B9 gerade in beide Richtungen gesperrt. Wenn ihr noch was gesehen habt, könnt ihr euch gerne melden bei uns unter 0721 20 16 300.
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0: Schönen Feierabend wünsche ich.

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0: Wenn ihr aktuell mit dem Auto unterwegs seid, fahrt ihr dann auch manchmal auf der Autobahn nicht schneller mehr als 120 oder nicht schneller als 110, um Sprit zu sparen, weil die Preise gerade so hoch sind? Ja, wir wollen euch da auch noch ein bisschen unterstützen. Wir wollen euch da auch noch ein bisschen helfen.
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0: 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Aber sehr schön. 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

0: Ihr seid bei der Neuen Welle hier am Mittwochabend und da hört ihr gleich als nächsten Song nach den Nachrichten das erste Lied Linkin Park mit Lost. Wenn ihr diesen Song hören wollt, dann müsst ihr eigentlich im Großen und Ganzen gar nichts machen, nichts verändern, einfach alles so lassen, wie es ist. Außer ihr wohnt in Baden-Baden. In Baden-Baden ist es nämlich so, wenn ihr uns da über UKW-Radio hört, über die 100,9, dann müsst ihr gucken, da wird nämlich gleich der Sender abgeschaltet, wegen Wartungsarbeiten. Da muss mal feucht durchgewischt werden, damit das alles schön sauber bleibt und weiterhin schön funktionieren kann. Deswegen schalten die den Sender ab und dann hört ihr nichts mehr über die 100,9. Ihr könnt aber ausweichen. Zum Beispiel könnt ihr versuchen, ob ihr die Karlsruher Frequenz reinbekommt, die 101,8. Das klappt manchmal, je nachdem, wo man in Baden-Baden unterwegs ist. Oder vielleicht habt ihr ja ein Digitalradio DAB+, dann könnt ihr das verwenden oder über Internet hören oder über die App. Es gibt ein paar Möglichkeiten, trotzdem gleich Musik von Linkin Park genießen zu dürfen. Also in Baden-Baden, das dauert nicht lang, dann irgendwann ist dann auch die Frequenz wieder da und dann könnt ihr uns ganz normal weiterhören.
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8: Ich bin Thomas Bleski. Bundespräsident Frank-Walter Steinmeier hat 3 neue Regierungsmitglieder ernannt. Steffen Bilger übernimmt das Verkehrsministerium, Carsten Linnemann das Gesundheitsressort und Nina Wagen das Kanzleramt. Die 3 neuen Minister sind damit im Amt, müssen ihren Amtseid vor dem Bundestag aber später ablegen.
9: Das soll nach der Sommerpause Anfang September passieren. Bundespräsident Steinmeier kritisiert das und auch andere Experten sehen das Vorgehen der Bundesregierung rechtlich durchaus kritisch. Allerdings müssten andernfalls alle 630 Bundestagsabgeordnete extra aus dem Urlaub nach Berlin gerufen werden, ein kostspieliges Unterfangen. Bei der Ernennung mahnte der Bundespräsident weitere Reformen an und rief auf, mutig zu sein. Die Belastungsprobe sei groß, so Steinmeier, aber die Entschlossenheit, sie zu bewältigen, sei größer. Tanja Wagner, Nachrichtenredaktion.
8: Der bisherige Kanzleramtschef Thorsten Frey ist zum neuen Vorsitzenden der Unionsfraktion im Bundestag gewählt worden. Der CDU-Politiker erhielt nach Angaben aus der Fraktionssitzung knapp 92% der Stimmen und folgt auf Jens Spahn. Der Unmut über die Personalentscheidungen von Bundeskanzler Friedrich Merz schlug sich damit nicht im Ergebnis nieder. Die öffentliche Verschuldung ist im vergangenen Jahr auf den Rekordstand von fast 2,7 Milliarden Euro gestiegen. Das entspricht nach Angaben des Statistischen Bundesamts einer Pro-Kopf-Verschuldung von etwa 32.000 Euro.
10: Öffentliche Verschuldung meint die Schulden, die Bund, Länder, Gemeinden und Sozialversicherungen beim sogenannten nicht öffentlichen Bereich haben, also beispielsweise bei Kreditinstituten. In all diesen Bereichen, außer der Sozialversicherung, sind die Schulden gestiegen. Beim Bund um etwa 6%, bei den Ländern um gut 3%. Nur in Rheinland-Pfalz, NRW und Berlin ist die Pro-Kopf-Verschuldung zurückgegangen. Den stärksten Anstieg gab es bei den Gemeinden und Gemeindeverbänden. Hier sind die Schulden im vergangenen Jahr um gut 15,5% nach oben geklettert. Fiona Reinhardt, Nachrichtenredaktion.
8: Ein Airbus A350 hat bei einem Testflug einen neuen Langstreckenrekord aufgestellt. Die Maschine flog ohne Zwischenlandung mehr als 23.000 Kilometer von Melbourne nach Toulouse und war dabei 24 Stunden und 24 Minuten in der Luft. Der Flug gehört zum Ultralangstreckenprojekt der australischen Gesellschaft Qantas. Sie will ab Oktober 2027 erstmals nonstop von Sydney nach London fliegen.
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0: Am Donnerstag nochmal sehr heiß, Temperaturen bis zu 39 Grad. Im Laufe des Tages ziehen dann aber immer mehr Wolken durch und dann drohen einige ziemlich heftige, starke Hitzegewitter. Und ab Freitag ist es dann nicht mehr ganz so heiß, dann liegen die Werte noch zwischen 33 und 35 Grad. Und so in etwa geht's dann auch am Wochenende weiter.
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0: Jetzt um kurz nach sieben habe ich momentan noch eine Meldung für euch. Auf der Autobahn 8 Stuttgart Richtung Karlsruhe zwischen Heimsheim und Pforzheim Nord 15 Minuten mehr. Und die B9 ist weiterhin gesperrt. Und zwar ist da ein Unfall passiert, kurz vor dem Grenzübergang nach Frankreich. Und deswegen die B9 durch die Aufräumarbeiten, durch die Bergungsarbeiten gerade in beide Richtungen gesperrt. In diesem Bereich kurz vor der Grenze Richtung Frankreich.
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0: Natürlich sprechen wir gleich wieder über den amerikanischen Musiker Benson Boone. Denn Benson Boone ist ja der Lieblingsmensch in dieser Woche. Und natürlich hören wir auch gleich wieder Musik von ihm. Und wir schauen mal auf seinen genauen Karriereweg. Wie ist der eigentlich so berühmt geworden? Er hat das nicht alleine geschafft. Er hatte einen ziemlich prominenten Mann an seiner Seite, der ihm sehr viel geholfen hat. Wer das ist? Das beleuchten wir gleich nach Musik von Linkin Park, der Song Lost und dann hören wir noch NSYNC.

0: Musik aus Dänemark hier, Kato featuring John, Turn the Lights Off.
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0: Benson Boone, der Mann mit dem Rückwärtssalto, ist unser Lieblingsmensch in dieser Woche. Jeden Abend sprechen wir über ihn, hören seine Musik. Carlotta dazu als Benson Boone-Expertin bei mir im Studio. Mhm. Gestern hast du uns ja erzählt, dass er erst sehr spät das mit dem Musikmachen für sich entdeckt hat. Auch eher aus Zufall heraus. Aber danach war er quasi angezündet, dann hat er Bock gehabt.
2: Ja, genau. Bei einem Highschool-Wettbewerb hat er gemerkt, dass er tatsächlich mit seiner Stimme ganz gut umgehen kann. Also nahm er kleine Videos auf und postete die bei TikTok. Und er hat sich für eine Castingshow beworben bei American Idol. Und tatsächlich, die haben ihn genommen. Und es lief dort richtig gut für ihn. Er ist direkt unter den besten 24 gelandet. Allerdings hat er dabei auch gemerkt, dass er nicht in so ein Castingshow-Image gelangen möchte. Und so hat er sich dazu entschieden, die Sendung freiwillig wieder zu verlassen. Kaum zurück zu Hause hatte er eine Nachricht vom Sänger der Band Imagine Dragons in seinen DMs. Der hatte ihn bei TikTok gesehen und war komplett begeistert. Benson soll nach Las Vegas kommen und mit ihm Musik machen. Und so ist er schließlich auf dem Label von den Imagine Dragons gelandet.
0: Irgendwie auch ein bisschen cooler als so eine Casting-Show.
2: Absolut, ne? Richtig entschieden.
0: Wir hören Benson Boone, der Mann mit dem Rückwärtssalto, jetzt mit dem Song In the Stars.
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2: Mit Svenja Sommer, schönen guten Tag. Weil er mit seiner Behandlung im Klinikum Baden-Baden unzufrieden war, hat ein älterer Mann die Klinikmitarbeiter bedroht. Der 60-Jährige hat dem Personal gegenüber mehrfach erwähnt, dass er eine Pistole habe und die auch einsetzen werde. Die Polizei hat den Mann daraufhin vorläufig festgenommen und anschließend seine Wohnung durchsucht. Eine Waffe haben die Polizisten dort allerdings nicht gefunden. Das bisschen Regen der vergangenen Tage war einfach zu wenig. Die Natur ist zu trocken, die Waldbrandgefahr zu hoch. Daher werden bei uns in der Region wieder öffentliche Grill- und Feuerstellen gesperrt, unter anderem im Landkreis Freudenstadt. Das Verbot gilt ab sofort auch für mitgebrachte Grills und nicht nur für im Wald gelegene Grillstellen. Denkt außerdem bitte immer an das Rauchverbot im Wald, das generell von März bis Oktober gilt. Welche Stadt neben Freudenstadt ab sofort ihre Grillplätze sperrt, das lest ihr auf dieneuewelle.de und in der Neue Welle App.
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4: Am Donnerstag nochmal sehr heiß, Temperaturen bis zu 39 Grad. Im Laufe des Tages ziehen dann aber immer mehr Wolken durch und dann drohen einige ziemlich heftige, starke Hitzegewitter. Und ab Freitag ist es dann nicht mehr ganz so heiß, dann liegen die Werte noch zwischen 33 und 35 Grad. Und so in etwa geht's dann auch am Wochenende weiter.
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4: Vielleicht habt ihr das ja schon mal gehört. Unsere Chartzeitreise gibt's seit kurzem immer abends um 7:45. Dominik und Carlotta machen das immer ganz toll. Die suchen sich einen Song, der heute an diesem Datum ein bestimmtes Chartjubiläum feiert. Und dann gucken sie, was in diesem Zeitraum noch so los war in der Welt, was noch so politisch diskutiert wurde. Und heute geht's um ein Lied aus dem Jahr 1994. Wir gehen also gleich 32 Jahre zurück. Und damals war auch der KSC in den Schlagzeilen, weil sie sich einen ziemlich prominenten Spieler geschnappt haben. Wisst ihr noch, wer das gewesen sein könnte? Am 29.07.94. Mehr dazu in 10 Minuten.

0: Santana im Kygo Remix.
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2: Heute der 29. Juli 1994.
3: Wir springen zurück in einen Sommer, der in Deutschland wirklich heiß ist. So heiß, dass sogar ein Wort durch die Nachrichten geht, das man heute kaum noch hört. Ozonalarm. Ozon entsteht bei starker Sonneneinstrahlung aus Abgasen und anderen Schadstoffen und kann Augen- und Atemwege reizen. Ende Juli 1994 steigen die Werte so stark, dass in Hessen erstmals in Deutschland Ozonalarm ausgelöst wird. Es gibt Tempolimits, damit weniger Abgase entstehen.
4: Tempo 90 auf der Autobahn, Tempo 80 auf den Landstraßen. Mehr als zwei Drittel hielten sich daran, obwohl die Polizei bei Verstößen keine Bußgelder verhängte.
3: So wird damals in der Tagesschau darüber berichtet. Und dort wird tatsächlich auch über unsere Region gesprochen. Der Grund, der KSC verpflichtet Thomas Icke Hessler.
5: Der Wechsel des 28-jährigen Berliners nach Karlsruhe schien schon lange festzustehen. Doch hielt er nicht nur Trainer Winfried Schäfer bis heute auf Trab. Das Jahresgehalt des Fußballers des Jahres 92 dürfte über 1 Million Mark betragen. Bisher hat der 52-malige Nationalspieler mit den Badenern nur via Telefax eine Vereinbarung getroffen.
2: Musikalisch ist der Sommer 1994 ziemlich bunt. Die Crash-Test-Dummy ist DJ Bobo, Ace of Base, Wakefield. Viel Dance, viel Pop, viel Sommer. Ganz oben steht aber eine Ballade. All for One mit I Swear.
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2: Das Original ist von John Michael Montgomery. Eigentlich war es mal ein Country-Song.

All for One machen daraus dann eine große, weiche R&B-Pop-Ballade. 4 Stimmen, viel Harmonie und ein Text, ja, der klingt ja fast nach Eheversprechen. Es geht nicht um einen kurzen Flirt, sondern um Treue, um Verlässlichkeit. Die Botschaft ist, ich bin da, egal was kommt. Genau deshalb wird I Swear später auch ein typischer Hochzeitssong der 90er. In Deutschland bleibt I Swear 9 Wochen ganz oben in den offiziellen deutschen Singlecharts und landet am Jahresende auf Platz 2 der deutschen Single-Jahrescharts. Nur Mariah Carey mit Without You ist 1994 noch erfolgreicher. Hier ist die Nummer 1 vom 29. Juli 1994, All for One mit I Swear.

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4: Ich bin Thomas Bleski. Bundespräsident Frank-Walter Steinmeier hat Steffen Bilger zum Verkehrsminister ernannt, Carsten Lindemann zum Gesundheitsminister und Nina Wagen zur Kanzleramtschefin. Neuer Vorsitzender der Unionsfraktion ist der bisherige Kanzleramtschef Thorsten Frey. Er erhielt knapp 92% der Stimmen.
5: Frey bekommt von der Bundestagsfraktion nicht die Quittung für den Unmut über März-Personalentscheidungen. Mehr als 90% Zustimmung gilt als gutes Ergebnis. Von seinen 13 Vorgängern starteten fast alle mit solchen Werten in ihre Amtszeiten, bis auf Friedrich Merz selbst 2022. Vor allem aus Bremen, Rheinland-Pfalz und Sachsen hatte es zuletzt viel Kritik über das Vorgehen des Kanzlers gegeben. Merz geht aber davon aus, dass sich der Ärger bald legt und seine Entscheidungen mit dem heutigen Tag auch akzeptiert sind. Er dürfte sich damit zufrieden in seinen Urlaub verabschieden. Tanja Wagner, Nachrichtenredaktion.
4: Die Bundesregierung hat eine Reform des Erneuerbare-Energien-Gesetzes und ein neues Netzpaket auf den Weg gebracht. So soll es für neue kleine Solaranlagen auf Hausdächern ab 2027 keine dauerhafte Förderung mehr geben. Umweltverbände und Grüne warnen vor einer Schwächung der Energiewende. Industrie und kommunale Unternehmen begrüßen die Pläne. Wegen einer neuen Hitzewelle kämpft die Feuerwehr in den Waldbrandgebieten in Frankreich und Spanien unter Hochdruck gegen ein Wiederaufflammen der Feuer. Inzwischen können Zehntausende Evakuierte in beiden Ländern in ihre Häuser zurückkehren.
6: An der französischen Atlantikküste sorgen enorme Trockenheit, Wind und Temperaturen von über 40 Grad weiter für große Gefahr. Rund 2200 Feuerwehrleute sind dort weiter im Einsatz. Und in Spanien wurden Evakuierungen und Ausgangsbeschränkungen für 19 Ortschaften aufgehoben. Die Behörden warnen wegen der vierten Hitzewelle des Sommers aber vor einer verfrühten Entwarnung. Sorgen bereitet außerdem ein Waldbrand in der Provinz Castellón im Osten Spaniens, wo die Flammen weiter außer Kontrolle sind. David Riemer, Nachrichtenredaktion.
4: Vor der Ostseeküste Mecklenburg-Vorpommerns ist erneut ein Wal gesichtet worden. Nach Angaben des Schweriner Umweltministeriums wurde das Tier am Nachmittag nahe der Seebrücke Wustrow beobachtet. Auch das Deutsche Meeresmuseum enthielt eine entsprechende Warnung. Aufgrund von Ort und Zeitpunkt dürfte es sich bei den Sichtungen um denselben Wal handeln.
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8: Am Donnerstag nochmal sehr heiß, Temperaturen bis zu 39 Grad. Im Laufe des Tages ziehen dann aber immer mehr Wolken durch und dann drohen einige ziemlich heftige, starke Hitzegewitter. Und ab Freitag ist es dann nicht mehr ganz so heiß, dann liegen die Werte noch zwischen 33 und 35 Grad. Und so in etwa geht es dann auch am Wochenende weiter.
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2: Mit Dominik Kunzmann. Alle Fußballfans dürfen sich freuen. Es gibt ein Länderspiel im Karlsruher Wildparkstadion. Die deutschen Frauennationalmannschaft kehrt nach fast 20 Jahren zurück nach Karlsruhe. Am 9. Oktober trifft das Team von Bundestrainer Christian Böck im BB Bank Wildpark auf Australien. Das Spiel wird live im ZDF übertragen oder ihr seid einfach live im Wildpark mit dabei. Der Vorverkauf startet am 10. August. Und täglich grüßt das Murmeltier. Schon wieder habe ich eine Trickdieb-Meldung für euch. Diesmal aus Bilfingen im Enzkreis. Bitte warnt eure Eltern und Großeltern immer wieder vor diesen miesen Maschen. In Bilfingen haben Unbekannte die Hilfsbereitschaft einer älteren Dame ausgenutzt und sind so in ihre Wohnung gekommen. Eine der Betrügerinnen hat vorgegeben, schwanger zu sein und sich wegen der Hitze kurz ausruhen zu wollen. Die gutgläubige Seniorin wollte helfen. Währenddessen hat ein Komplize ihre Wohnung durchsucht. Aber endlich mal eine gute Nachricht. Anscheinend wurde nichts geklaut.
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4: Am Donnerstag nochmal sehr heiß, Temperaturen bis zu 39 Grad. Im Laufe des Tages ziehen dann aber immer mehr Wolken durch und dann drohen einige ziemlich heftige, starke Hitzegewitter. Und ab Freitag ist es dann nicht mehr ganz so heiß, dann liegen die Werte noch zwischen 33 und 35 Grad. Und so in etwa geht's dann auch am Wochenende weiter.
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0: Es ist 21 Uhr. 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
2: Ich bin Thomas Bleski. Bundespräsident Frank-Walter Steinmeier hat Steffen Bilger zum Verkehrsminister ernannt, Carsten Lindemann zum Gesundheitsminister und Nina Wagen zur Kanzleramtschefin. Neuer Vorsitzender der Unionsfraktion ist der bisherige Kanzleramtschef Thorsten Frey. Er erhielt knapp 92% der Stimmen.
3: Frey bekommt von der Bundestagsfraktion nicht die Quittung für den Unmut über Merz Personalentscheidungen. Mehr als 90% Zustimmung gilt als gutes Ergebnis. Von seinen 13 Vorgängern starteten fast alle mit solchen Werten in ihre Amtszeiten, bis auf Friedrich Merz selbst 2022. Vor allem aus Bremen, Rheinland-Pfalz und Sachsen hatte es zuletzt viel Kritik über das Vorgehen des Kanzlers gegeben. Merz geht aber davon aus, dass sich der Ärger bald legt und seine Entscheidungen mit dem heutigen Tag auch akzeptiert sind. Er dürfte sich damit zufrieden in seinen Urlaub verabschieden. Tanja Wagner, Nachrichtenredaktion.
2: Die Bundesregierung hat eine Reform des Erneuerbare-Energien-Gesetzes und ein neues Netzpaket auf den Weg gebracht. So soll es für neue kleine Solaranlagen auf Hausdächern ab 2027 keine dauerhafte Förderung mehr geben. Umweltverbände und Grüne warnen vor einer Schwächung der Energiewende. Industrie und kommunale Unternehmen begrüßen die Pläne. Wegen einer neuen Hitzewelle kämpft die Feuerwehr in den Waldbrandgebieten in Frankreich und Spanien unter Hochdruck gegen ein Wiederaufflammen der Feuer. Inzwischen können Zehntausende Evakuierte in beiden Ländern in ihre Häuser zurückkehren.
4: An der französischen Atlantikküste sorgen enorme Trockenheit, Wind und Temperaturen von über 40 Grad weiter für große Gefahr. Rund 2200 Feuerwehrleute sind dort weiter im Einsatz. Und in Spanien wurden Evakuierungen und Ausgangsbeschränkungen für 19 Ortschaften aufgehoben. Die Behörden warnen wegen der vierten Hitzewelle des Sommers aber vor einer verfrühten Entwarnung. Sorgen bereitet außerdem ein Waldbrand in der Provinz Castellón im Osten Spaniens, wo die Flammen weiter außer Kontrolle sind. David Riemer, Nachrichtenredaktion.
2: Vor der Ostseeküste Mecklenburg-Vorpommerns ist erneut ein Wal gesichtet worden. Nach Angaben des Schweriner Umweltministeriums wurde das Tier am Nachmittag nahe der Seebrücke Wustrow beobachtet. Auch das Deutsche Meeresmuseum enthielt eine entsprechende Warnung. Aufgrund von Ort und Zeitpunkt dürfte es sich bei den Sichtungen um denselben Wal handeln.
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5: Am Donnerstag nochmal sehr heiß, Temperaturen bis zu 39 Grad. Im Laufe des Tages ziehen dann aber immer mehr Wolken durch und dann drohen einige ziemlich heftige, starke Hitzegewitter. Und ab Freitag ist es dann nicht mehr ganz so heiß, dann liegen die Werte noch zwischen 33 und 35 Grad. Und so in etwa geht's dann auch am Wochenende weiter.
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2: Mit Dominik Kunzmann. Am Mittwoch war letzter Schultag in Baden-Württemberg und damit beginnt jetzt die Urlaubszeit. Das heißt, auch die Straßen werden wieder ziemlich voll. Erfahrungsgemäß ist das erste Augustwochenende das staureichste der gesamten Ferienzeit. Neue Welle-Reporterin Svenja Sommer.
3: Der stärkste Verkehr wird am Freitagnachmittag und Abend sowie am Samstagvormittag erwartet. Laut ADAC nimmt am Sonntag dann schon der Rückreiseverkehr zu, denn in einigen Bundesländern neigen sich die Ferien ja schon wieder dem Ende zu. Erschwerend kommen dann noch die rund 1000 Autobahnbaustellen dazu. Auch in Österreich muss auf den wichtigsten Reiserouten mit Staus gerechnet werden. Auf der Brenner Autobahn zum Beispiel sorgt eine Brückensanierung für Behinderungen. Außerdem ist am Samstag wieder eine Protestaktion auf der Fernpassroute. Reisende Richtung Italien sollten die Strecke also weiträumig umfahren oder an einem anderen Tag in den Urlaub starten.
2: Weil er mit seiner Behandlung im Klinikum Baden-Baden unzufrieden war, hat ein älterer Mann die Klinikmitarbeiter bedroht. Der 60-Jährige hat dem Personal gegenüber mehrfach erwähnt, dass er eine Pistole habe und die auch einsetzen werde. Die Polizei hat den Mann daraufhin vorläufig festgenommen und anschließend seine Wohnung durchsucht. Eine Waffe haben die Polizisten dort allerdings nicht gefunden.
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5: Am Donnerstag nochmal sehr heiß, Temperaturen bis zu 39 Grad. Im Laufe des Tages ziehen dann aber immer mehr Wolken durch und dann drohen einige ziemlich heftige, starke Hitzegewitter. Und ab Freitag ist es dann nicht mehr ganz so heiß, dann liegen die Werte noch zwischen 33 und 35 Grad. Und so in etwa geht's dann auch am Wochenende weiter.
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1: Ich bin Uli Reitinger. 11 Tage nach dem Rücktritt von Unionsfraktionschef Spahn hat Bundeskanzler Merz den wesentlichen Teil seines Personalumbaus abgeschlossen. Die Unionsfraktion wählte in einer Sondersitzung den bisherigen Kanzleramtschef Thorsten Frey zum neuen Vorsitzenden mit dem für viele überraschend guten Ergebnis von rund 92%.
2: Vorher ernannte Bundespräsident Steinmeier 3 neue Minister. Merz zeigte sich trotz massiver Kritik, vor allem über die Art und Weise der Entlassung von Verkehrsminister Schnieder, zufrieden mit der Neuaufstellung von Regierung, Partei und Fraktion. Er erwartet sogar einen neuen Impuls, der ist aus Unionssicht auch nötig, zumal im Herbst 3 wichtige Landtagswahlen anstehen. CSU-Chef Söder konnte sich einen Seitenhieb Richtung Merz nicht verkneifen. Er fordert mehr Tempo bei den Reformen der schwarz-roten Koalition. David Riemer, Nachrichtenredaktion.
1: Von einer Hitzewelle und kräftigem Wind angeheizte Brände greifen in Südeuropa um sich und stellen Feuerwehrkräfte und die Bevölkerung vor eine extreme Herausforderung. In Frankreich konzentrieren sich die Einsatzkräfte darauf, das Wiederaufflammen der einigermaßen eingegrenzten Waldbrände zu verhindern.
3: Es ist enorm heiß in Westfrankreich. Die Temperaturen liegen bei bis zu 41 Grad, die Luft ist trocken und es windet. Die Feuerwehr bangt daher, dass der riesige Brand bei Bordeaux weiter um sich greifen könnte. Die Kräfte vor Ort sind weiter im Dauereinsatz. Mit dabei sind auch 40 Soldaten der Bundeswehr. Mit 2 Löschhubschraubern werfen sie immer wieder riesige Mengen Wasser über den Flammen ab. Sollte der Brand noch lange anhalten, könnten auch aus Deutschland noch länger Helfer vor Ort sein. Aus Bordeaux, Rache Sommer.
1: Die Bundesregierung hat eine Reform des Erneuerbare-Energien-Gesetzes und ein neues Netzpaket auf den Weg gebracht. Für neue, kleine Solaranlagen auf Hausdächern soll es ab 2027 keine dauerhafte Förderung mehr geben. Umweltverbände und Grüne warnen vor einer Schwächung der Energiewende. Industrie und kommunale Unternehmen begrüßen die Pläne grundsätzlich. Ein Airbus A350 hat bei einem Testflug einen neuen Langstreckenrekord aufgestellt. Die Maschine flog ohne Zwischenlandung mehr als 23.000 Kilometer von Melbourne nach Toulouse und war dabei 24 Stunden und 24 Minuten in der Luft. Der Flug gehört zum Ultralangstreckenprojekt der australischen Gesellschaft Qantas. Sie will ab Oktober 2027 erstmals nonstop von Sydney nach London fliegen.
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5: Am Donnerstag nochmal sehr heiß, Temperaturen bis zu 39 Grad. Im Laufe des Tages ziehen dann aber immer mehr Wolken durch und dann drohen einige ziemlich heftige, starke Hitzegewitter. Und ab Freitag ist es dann nicht mehr ganz so heiß, dann liegen die Werte noch zwischen 33 und 35 Grad. Und so in etwa geht's dann auch am Wochenende weiter.
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4: Mit Dominik Kunzmann. Alle Fußballfans dürfen sich freuen, es gibt ein Länderspiel im Karlsruher Wildparkstadion. Die deutschen Frauennationalmannschaft kehrt nach fast 20 Jahren zurück nach Karlsruhe. Am 9. Oktober trifft das Team von Bundestrainer Christian Wück im BB Bank Wildpark auf Australien. Das Spiel wird live im ZDF übertragen oder ihr seid einfach live im Wildpark mit dabei. Der Vorverkauf startet am 10. August. Und täglich grüßt das Murmeltier. Schon wieder habe ich eine Trickdieb-Meldung für euch. Diesmal aus Bilfingen im Enzkreis. Bitte warnt eure Eltern und Großeltern immer wieder vor diesen miesen Maschen. In Bilfingen haben Unbekannte die Hilfsbereitschaft einer älteren Dame ausgenutzt und sind so in ihre Wohnung gekommen. Eine der Betrügerinnen hat vorgegeben, schwanger zu sein und sich wegen der Hitze kurz ausruhen zu wollen. Die gutgläubige Seniorin wollte helfen. Währenddessen hat ein Komplize ihre Wohnung durchsucht. Aber endlich mal eine gute Nachricht. Anscheinend wurde nichts geklaut.
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5: Am Donnerstag nochmal sehr heiß, Temperaturen bis zu 39 Grad. Im Laufe des Tages ziehen dann aber immer mehr Wolken durch und dann drohen einige ziemlich heftige, starke Hitzegewitter. Und ab Freitag ist es dann nicht mehr ganz so heiß, dann liegen die Werte noch zwischen 33 und 35 Grad. Und so in etwa geht's dann auch am Wochenende weiter.
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1: Ich bin Uli Reitinger. Nach dem Rücktritt von Jens Spahn ist der Personalumbau der Union weitgehend abgeschlossen. Thorsten Frey wurde mit knapp 92% zum neuen Vorsitzenden der Bundestagsfraktion gewählt. Bundespräsident Steinmeier ernannte zudem Nina Warken zur Kanzleramtschefin, Carsten Linnemann zum Gesundheitsminister und Steffen Bilger zum Verkehrsminister. Bundeskanzler Merz zeigte sich trotz anhaltender Kritik zuversichtlich, dass von der Neuaufstellung neue Impulse ausgehen. Wirtschafts- und Energieministerin Reiche plant einen Kurswechsel in der Energiepolitik. Das Kabinett hat grundlegende Reformen dazu nun auf den Weg gebracht, mit Konsequenzen auch für die privaten Haushalte.
2: Mehr finanzielle Eigenverantwortung für die erneuerbaren Energien und ein Netzpaket sollen helfen, die hohen Stromkosten am Wirtschaftsstandort Deutschland zu senken. Es muss Schluss sein mit dem Rundum-Sorglos-Paket, sagt Reiche. Sie will den Ausbau von Ökostrom und Netzen besser aufeinander abstimmen und Fördermittel sparen, auch bei den Solaranlagen auf dem Hausdach oder den Balkonkraftwerken. Das kommt vor allem bei der Branche schlecht an, die Arbeitsplätze und Investitionen gefährdet sieht. Die Industrie dagegen begrüßt die Pläne. Tanja Wagner, Nachrichtenredaktion.
1: Mit stellenweise fast 40 Grad steht Deutschland morgen der heißeste Tag der aktuellen Hitzewelle bevor. Selbst an den Küsten steigen die Temperaturen auf über 30 Grad. Dazu drohen Sturm oder sogar Orkanböen und örtlich starke Gewitter, eine explosive Mischung.
3: Hohe Temperaturen und schwüle Gewitterluft. Meteorologen sprechen von einer extrem starken Wärmebelastung. Vor allem Menschen mit Kreislaufproblemen leiden. Auch für ältere Menschen ist die Wetterlage gefährlich. Der Deutsche Wetterdienst empfiehlt, direkte Sonne nach Möglichkeit zu meiden, ausreichend Wasser zu trinken und die Innenräume kühl zu halten. Wer Abkühlung in Wäldern sucht, sollte den Rückweg antreten, sobald sich erste Gewitterboten ankündigen. Das gilt auch für schattige Bereiche unter Bäumen an Badeseen. Diana Kramer, Nachrichtenredaktion.
1: Wegen eines außer Kontrolle geratenen Waldbrands auf Kreta wird der Ferienort Arja Galina evakuiert. Medienberichten zufolge sind rund 6000 Urlauber betroffen. Stürmischer Wind treibt die etwa 15 Kilometer lange Feuerfront voran und zwang Löschfahrzeuge und Hubschrauber zum Abbruch ihrer Einsätze. Zwei Feuerwehrleute kamen ums Leben, nachdem sie im dichten Rauch die Orientierung verloren hatten.
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5: Am Donnerstag nochmal sehr heiß, Temperaturen bis zu 39 Grad. Im Laufe des Tages ziehen dann aber immer mehr Wolken durch und dann drohen einige ziemlich heftige, starke Hitzegewitter. Und ab Freitag ist es dann nicht mehr ganz so heiß, dann liegen die Werte noch zwischen 33 und 35 Grad und so in etwa geht's dann auch am Wochenende weiter.
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2: Mit Dominik Kunzmann. Am Mittwoch war letzter Schultag in Baden-Württemberg und damit beginnt jetzt die Urlaubszeit. Das heißt, auch die Straßen werden wieder ziemlich voll. Erfahrungsgemäß ist das erste Augustwochenende das staureichste der gesamten Ferienzeit. Neue Welle-Reporterin Svenja Sommer.
3: Der stärkste Verkehr wird am Freitagnachmittag und Abend sowie am Samstagvormittag erwartet. Laut ADAC nimmt am Sonntag dann schon der Rückreiseverkehr zu, denn in einigen Bundesländern neigen sich die Ferien ja schon wieder dem Ende zu. Erschwerend kommen dann noch die rund 1000 Autobahnbaustellen dazu. Auch in Österreich muss auf den wichtigsten Reiserouten mit Staus gerechnet werden. Auf der Brenner Autobahn zum Beispiel sorgt eine Brückensanierung für Behinderungen. Außerdem ist am Samstag wieder eine Protestaktion auf der Fernpassroute. Reisende Richtung Italien sollten die Strecke also weiträumig umfahren oder an einem anderen Tag in den Urlaub starten.
2: Weil er mit seiner Behandlung im Klinikum Baden-Baden unzufrieden war, hat ein älterer Mann die Klinikmitarbeiter bedroht. Der 60-Jährige hat dem Personal gegenüber mehrfach erwähnt, dass er eine Pistole habe und die auch einsetzen werde. Die Polizei hat den Mann daraufhin vorläufig festgenommen und anschließend seine Wohnung durchsucht. Eine Waffe haben die Polizisten dort allerdings nicht gefunden.
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5: Am Donnerstag nochmal sehr heiß, Temperaturen bis zu 39 Grad. Im Laufe des Tages ziehen dann aber immer mehr Wolken durch und dann drohen einige ziemlich heftige, starke Hitzegewitter. Und ab Freitag ist es dann nicht mehr ganz so heiß, dann liegen die Werte noch zwischen 33 und 35 Grad. Und so in etwa geht es dann auch am Wochenende weiter.
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1: Mit Dominik Kunzmann. Alle Fußballfans dürfen sich freuen. Es gibt ein Länderspiel im Karlsruher Wildparkstadion. Die deutschen Frauennationalmannschaft kehrt nach fast 20 Jahren zurück nach Karlsruhe. Am 9. Oktober trifft das Team von Bundestrainer Christian Wück im BB Bank Wildpark auf Australien. Das Spiel wird live im ZDF übertragen oder ihr seid einfach live im Wildpark mit dabei. Der Vorverkauf startet am 10. August. Und täglich grüßt das Murmeltier. Schon wieder habe ich eine Trickdieb-Meldung für euch. Diesmal aus Bilfingen im Enzkreis. Bitte warnt eure Eltern und Großeltern immer wieder vor diesen miesen Maschen. In Bilfingen haben Unbekannte die Hilfsbereitschaft einer älteren Dame ausgenutzt und sind so in ihre Wohnung gekommen. Eine der Betrügerinnen hat vorgegeben, schwanger zu sein und sich wegen der Hitze kurz ausruhen zu wollen. Die gutgläubige Seniorin wollte helfen. Währenddessen hat ein Komplize ihre Wohnung durchsucht. Aber endlich mal eine gute Nachricht. Anscheinend wurde nichts geklaut.
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3: Am Donnerstag nochmal sehr heiß, Temperaturen bis zu 39 Grad. Im Laufe des Tages ziehen dann aber immer mehr Wolken durch und dann drohen einige ziemlich heftige, starke Hitzegewitter. Und ab Freitag ist es dann nicht mehr ganz so heiß, dann liegen die Werte noch zwischen 33 und 35 Grad. Und so in etwa geht's dann auch am Wochenende weiter.
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1: Ich bin Uli Reitinger. 11 Tage nach dem Rücktritt von Unionsfraktionschef Spahn hat Bundeskanzler Merz den wesentlichen Teil seines Personalumbaus abgeschlossen. Die Unionsfraktion wählte in einer Sondersitzung den bisherigen Kanzleramtschef frei zum neuen Vorsitzenden mit dem für viele überraschend guten Ergebnis von rund 92%.
2: Vorher nannte Bundespräsident Steinmeier 3 neue Minister. Merz zeigte sich trotz massiver Kritik, vor allem über die Art und Weise der Entlassung von Verkehrsminister Schnieder, zufrieden mit der Neuaufstellung von Regierung, Partei und Fraktion. Er erwartet sogar einen neuen Impuls, der ist aus Unionssicht auch nötig, zumal im Herbst 3 wichtige Landtagswahlen anstehen. CSU-Chef Söder konnte sich einen Seitenhieb Richtung Merz nicht verkneifen. Er fordert mehr Tempo bei den Reformen der schwarz-roten Koalition. David Riemer, Nachrichtenredaktion.
1: Der neue Verkehrsminister Steffen Bilger ist optimistisch, den Zustand der Verkehrsträger mit den neuen Infrastrukturmilliarden verbessern zu können. Das gehe aber nicht sehr schnell und nicht ohne Unannehmlichkeiten, sagte Bilger im ZDF Heute Journal.
3: Ich kann keine Wunder versprechen, weil Infrastruktur schon auch Zeit braucht. Aber natürlich muss es jetzt auch mit den Möglichkeiten, die wir durch die Infrastrukturmilliarden haben, schnell und spürbar besser werden. Aber es wird seine Zeit brauchen. Gerade wenn wir jetzt viel in die Infrastruktur investieren, dann bedeutet das auch Baustellen. Das bedeutet Behinderung, das bedeutet im Bahnbereich dann auch leicht Verspätungen.
1: Der neue Verkehrsminister Steffen Bilger. Deutschlands Verbraucher müssen sich nach dem Auslaufen des Tankrabatts auf höhere Teuerungsraten einstellen. Nach dem Rückgang auf 2,3% im Juni dürfte die Inflation im Juli laut Volkswirten gestiegen sein. Heute veröffentlicht das Statistische Bundesamt seine erste Schätzung. Die Bundesstatistiker veröffentlichen heute auch noch eine erste Schätzung zum Bruttoinlandsprodukt im Zeitraum April bis Juni. Der Iran-Krieg bremst die Erholung der Wirtschaft. Volkswirte rechnen für das zweite Quartal trotzdem mit einem Mini-Plus von 0,1% zum Vorquartal. Wegen eines außer Kontrolle geratenen Waldbrands auf Kreta wird der Ferienort Arja Galini evakuiert. Medienberichten zufolge sind rund 6000 Urlauber betroffen. Stürmischer Wind treibt die etwa 15 Kilometer lange Feuerfront voran und zwang Löschflugzeuge und Hubschrauber zum Abbruch ihrer Einsätze. 2 Feuerwehrleute kamen ums Leben, nachdem sie im dichten Rauch die Orientierung verloren hatten.
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5: Am Donnerstag nochmal sehr heiß, Temperaturen bis zu 39 Grad. Im Laufe des Tages ziehen dann aber immer mehr Wolken durch und dann drohen einige ziemlich heftige, starke Hitzegewitter. Und ab Freitag ist es dann nicht mehr ganz so heiß, dann liegen die Werte noch zwischen 33 und 35 Grad. Und so in etwa geht's dann auch am Wochenende weiter.
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6: Heute geht's ums Bierbrauen. Ich habe ein ganzes Sortiment heute auf dem Tisch stehen. Und zwar nicht Bierbrauen im großen Stil, sondern im kleinen, feinen Stil. Bei mir ist der Erfinder eines Craft-Bieres. Kommt aus der Region, aus Ettlingen. Jan ist bei mir. Jan Schneider. Schön, dass es geklappt hat, Jan.
7: Vielen Dank.
6: Jan, ich habe einen kleinen Schock bekommen, ne? Als ich gehört habe, du kommst und deine Biermarke heißt Fusel. Wie kommt man denn drauf, ein Getränk Fusel zu nennen? Also bei uns zu Hause war Fusel Kopfweh.
7: Das stimmt.
6: Wie seid ihr auf den Namen Fusel gekommen?
7: Ja, wir wollten einfach einen Namen, der im Gedächtnis bleibt. Ja. Also jetzt nicht negativ, sondern...
6: Jan, ist gelungen.
7: Wenn man durch die Supermarktregale geht, gibt es ja meistens immer so ähnliche Namen. Mhm. Und da wollten wir einfach einen Namen wählen, der auch... wenn man nach Hause kommt, der dann immer noch im Kopf bleibt, der Name. Und auch, das hat ja auch viel Diskussionsbedarf, wenn dann Leute drüber diskutieren, manche finden es richtig gut, manche finden es nicht so gut. Mhm. Und die Diskussion, das ist dann das, was wir auch erreichen wollen damit. Das ist immer, dass es immer im Gespräch bleibt.
6: Also ins Gespräch kommen über den Namen Fusel. Und wir haben jetzt mal einen echten Fusel heute hier im Studio, Jan.
7: Genau.
6: Ihr seid... 3 Jungs, glaube ich,
7: die das zusammen machen. Wir sind zu dritt, genau. Ja. Wir kennen uns aus der Schulzeit von früher und wollten uns dann einfach mal selbstständig machen. Wir hatten es schon die ganze Zeit vor. Mhm. Und in der Corona-Zeit war dann der Punkt, wo wir gesagt haben, jetzt ist Ausgangssperre. Das war wirklich zu der Zeit, wo auch um 20 Uhr, wo man nicht mehr raus durfte und auch die Gastronomien geschlossen waren.
6: Dann seid ihr in den Keller? Und habt gesagt, jetzt brauchen wir das eigene Bier.
7: Wir haben uns eine kleine Brauanlage aus eBay Kleinanzeigen rausgesucht, sind ins tiefste Bayern gefahren, haben die abgeholt und haben dann im Keller gebraut, angefangen zu brauen, hatten auch Hilfe von einem Brauer, weil es war, wie gesagt, zu der Zeit, als wirklich alles zu war.
6: Also ja, ein erster Brauvorgang im Keller und dann hatte der Kopf hin, dann kam der Name Fusel. Also war das doch die Entstehung.
7: Die Sache ist, mir schmeckt eigentlich gar nicht Bier. Das ist der Witz daran.
6: Sehr gut.
7: Und meine beiden Kollegen haben gesagt, ja, wir wollen aber trotzdem ein Bier machen. Und dann habe ich gesagt, okay, dann müssen wir aber ein Bier machen, was auch mir schmeckt. Und deswegen ist jetzt das rausgekommen. Es ist sehr süffig, man kann es sehr gut trinken. Es ist jetzt nicht wie die Craft-Biere, wie man so kennt, dass es sehr schwer ist, dass man da dann eins trinkt und das ist halt sehr mächtig, sondern es ist einfach, hat einen guten Trinkfluss und das haben wir damit erreicht.
6: Jan Schneider ist bei mir, der Martin Wackerschuh. Er braut Bier, Craft-Biere, leckere Biere und jetzt wollen wir ihn als Mensch auch kennenlernen. Dein Sternzeichen?
7: Jungfrau.
6: Verliebt, verlobt oder verheiratet?
7: Gibt es nur die drei?
6: Was könnte man noch machen?
7: Neutral.
6: Neutral. Deine Lieblingsfarbe, Jan?
7: Blau.
6: Hast du ein Haustier?
7: Ich habe zwei Bengalkatzen.
6: Das sind, interessant.
7: Sind wie Leoparden. Das Gute ist, die haaren nicht. Sehr,
6: das sind die sehr allergiefreundlichen, praktisch. Ne?
7: Ja, sehr, genau.
6: Wäre auch was für mich.
7: Ja, kann ich empfehlen.
6: Später müssen wir uns drüber unterhalten. Welches Poster hing bei dir im Jugendzimmer?
7: Tatsächlich Homer Simpson mit einem Bier in der Hand. Also okay, da hat sich schon schön. So ein bisschen abgezeichnet.
6: Aber Homer Simpson war nicht das erste Vorbild, oder?
7: Nee, das wäre schwierig.
6: Und was war das erste Vorbild? Hast du eins gehabt?
7: Vorbild würde ich sagen, ich bin großer Freizeitpark- und Achterbahn-Fan, deswegen Roland Mack.
6: Ah, sehr fein. Gab es eine erste selbstgekaufte CD oder Schallplatte bei dir, Jan?
7: Ich war früher großer Ärzte-Fan, bin es eigentlich auch immer noch, aber so, das war so die erste Band und das war auch die erste CD, wenn man jetzt die Bravo-CDs davor irgendwie ausklammert.
6: Okay. Von der Musik zum Lesen, welches Buch hast du zuletzt gelesen?
7: Das war Sebastian Fitzek, das Kalendermädchen.
6: Also bist Fitzek-Fan?
7: Ich höre es immer als Hörbuch, okay. So wenn im Auto fahren, wenn ich ausliefere.
6: Spannung pur. Ja. Dein Lieblingsurlaubsziel?
7: Also alle Länder. Ich will mich da jetzt nicht groß auf eins festlegen, aber wenn ich mich festlegen würde, dann Italien. Das ist so Hauptreiseziel.
6: Also dann doch eher ein Weinland. Hausmannskost oder Gourmet-Tempel? Wie bist du unterwegs, Jan?
7: Beides. Also wirklich gerne auch mal ein leckeres Sieben-Gänge-Menü. Mhm. Schön edel. Aber es darf auch mal Spätzle mit Soße gerne sein.
6: Jan Schneider ist bei mir. Er ist ein Experte für Craft-Biere. Braut die selbst in Ettlingen. Du hast gesagt, angefangen hat es im Keller.
7: Richtig.
6: Genau. Aber aus dem ist er längst ausgezogen.
7: Ja, genau.
6: Wie war die Entwicklung? Corona ist noch nicht so lange her, da kam die Idee. Und inzwischen, man sieht euch auch auf Festen, beim Fest der Sinne in Karlsruhe wart ihr auch präsent. Wie hat sich das dann entwickelt?
7: Wie gesagt, angefangen bei mir im Keller. Da haben wir gebraut und es hat wirklich immer aus dem Keller auch rausgedampft ohne Ende. Meine Nachbarn dachten irgendwie, ich habe da irgendwie ein Drogenlabor, weil es immer so rausgedampft hat. Und wir haben natürlich jetzt, das kommerziell zu verkaufen, ist halt schwierig, dann aus dem Keller rauszubrauen. Das ist natürlich immer, ja, hat unterschiedliche Geschmäcker und so. Deswegen haben wir gesagt, jetzt müssen wir mal eine

0: heißt ja, Craft heißt ja Handarbeit, handgemacht, nicht industriell. Also im Grunde genommen habt ihr genau das gemacht, wie man sich Craft hier vorstellt.
1: Ja, genau.
0: Und ab wann wird es dann ernsthaft? Weil am Anfang hat man noch einen anderen Job wahrscheinlich. Und irgendwann sagt man, so, ja, ich lebe jetzt vom Bierbrauen.
1: Ja, genau.
0: Wann kam so die Kippe, wo ich dann entschieden habt, weiterzumachen?
1: Das war dann wirklich nach Heidelberg. Mhm. Da haben wir dann gesagt, jetzt wenn wir in die nächstgrößere Brauerei gehen, trotzdem noch klein und auch extra spezialisiert auf Craft-Bier-Hersteller, dann haben wir gesagt, so jetzt haben wir wirklich eine gute Produktion. Jetzt können wir auch in den Edeka gehen. Jetzt ist es gewährleistet, dass es immer die gleiche,
0: die gleiche Qualität,
1: die gleiche Qualität hat, genau. Dass es keine Unterschiede gibt und dass halt auch die, das Mindesthaltbarkeitsdatum, dass das immer gewährleistet ist und nicht so unterschiedlich, wie es halt davor aus dem Keller oder so. Wenn da dann ein kleines Staubkorn reingekommen ist, das hat dann natürlich gleich sehr an der Mindesthaltbarkeit gezerrt.
0: Wir haben gerade so ein bisschen gelernt, aus dem Keller raus, von Hand noch verkronkorkt, dann in eine größere Brauerei, jetzt eine feste Marke, du hast gesagt, bis man, du hast ein Supermarktunternehmen genannt, ich sag's nochmal, bis man bei Edeka im Regal steht, das ist ein Weg. Und dann gibt's ja auch kaufmännisch die Entscheidung. Mhm. Wann hast du entschieden, ich lasse was anderes sein und ich werde jetzt wirklich professioneller Bierbrauer? Und mit wem hast du es besprochen?
1: Nee, also es ist so wirklich so, dass ich auch noch nebenher natürlich noch einen Hauptberuf habe. Mhm. Irgendwas mit Finanzen, will ich jetzt nicht mehr drauf eingehen. Aber ja, tatsächlich...
0: Finanzen, das liebe ich.
1: Tatsächlich nimmt es sogar jetzt sogar schon fast mehr Zeit ein als mein Hauptberuf. Aber es ist, wie gesagt, auch ein Hobby, was ich wirklich sehr gerne mache. Mhm. Und dadurch fühlt sich das auch nicht wie Arbeit an. Und klar, dann schläft man mal halt ein Wochenende weniger, wenn es dann gerade auch auf die Feste geht oder wenn es im Sommer, wenn es dann richtig abgeht. Winter hat man dafür dann wieder Ruhepausen. Da ist dann eher der Bierumsatz dann natürlich rückgängig. Mhm. Aber es gibt trotzdem natürlich Weihnachtsfeiern und alles. Und die Leute trinken auch gerne Winterbier.
0: Irgendwas mit Finanzen, da will ich nochmal drauf eingehen. Wir wollen ja über das Gründen auch reden, Gründungsidee mit so einer Marke in den Edeka. Da steckt doch schon auch viel dahinter. Du hast noch einen Finanzjob, hast du gerade gesagt, aber was nimmt mehr in Anspruch für einen Gründer? Das irgendwas mit Finanzen oder die Idee wirklich handwerklich, craftmäßig umzusetzen?
1: Ich habe Unternehmertum studiert früher. Da lernt man praktisch, wie man sich selbstständig macht. Kann man auch hier in Karlsruhe studieren, kann ich sehr empfehlen. Gibt sogar einen Master, wo man noch draufsetzen kann. Und da habe ich wirklich alle Werkzeuge dafür an die Hand bekommen. Und das wirklich, das umfasst natürlich alles. Ich mache ja natürlich auch nicht das ganz alleine. Ich kümmere mich dann her so um den Vertrieb, um die Zahlen. Dafür machen meine zwei Kollegen, machen dann hinten dran die Webseite beispielsweise, das Marketing oder auch die ganze Logistik, was da hinten dran steht, das sieht man ja auch nicht. Mhm. Oder den ganzen Papierkram, den Zettelkram, der dann wirklich immer jeden Tag einfliegt. Das ist natürlich auch Arbeit, was natürlich 50% in Anspruch nimmt, was man gar nicht so sieht von außen.
0: Du hast uns schon mitgenommen beim Thema Vertrieb. Vorhin hast du gesagt, beim Ausliefern hörst du Hörbuch, den Fitzek.
1: Ja.
0: Also da ist auch noch viel Craft und Handarbeit an der Stelle dabei.
1: Klar, ja, man muss auch selbst dann noch natürlich Hand anlegen. Es ist jetzt nicht so, dass alles automatisiert läuft. Wäre natürlich schön, aber so ganz so einfach ist es natürlich nicht.
0: Und du hast Markenpositionierung ja schon gesagt. Fusel, da redet man drüber. Ist kein Name, den man eigentlich im Getränk gibt, zumindest nicht positiv.
1: Ja.
0: Wer entwickelt dann sowas wie die Logos auf der Flasche?
1: Auf der Flasche sind alles Alpakas, weil uns auch die Idee tatsächlich auch bei einer Alpaka-Bierwanderung gekommen ist.
0: Eine Alpaka? Bierwanderung.
1: Das gibt's auch in der Schweiz, da haben wir die nämlich gemacht. Und so kam uns dann auch so die Idee. Und deshalb haben wir das auch als Logo genommen. Und wir haben auch versucht, wirklich auf jede Flasche ein anderes Alpaka natürlich aufzudrucken, dass es nicht immer dasselbe Logo ist, weil auch jedes Alpaka so seinen eigenen Charakter hat. Und das haben wir dann auch versucht zu verbildlichen.
0: Muss euch mit ein Kompliment machen. Ich komme bei Alpakas nicht auf Bier, ich komme bei Fusel nicht auf Bier.
1: Ja.
0: Fantastisch. Also
1: ja, klar.
0: Mehr kann man gar nicht ins Gespräch kommen.
1: Ja, genau.
0: Haben die Alpakas bei euch dann noch auch lebendig Einzug gehalten? Du hast jetzt von den beiden Katzen hast du berichtet. Gibt es auch Alpaka-Wanderungen mit Bier in Ettlingen demnächst?
1: Das gibt's in Malsch. Gibt es das mit unserem Bier?
0: Was es alles gibt. Ja. Alpaka-Wanderung
1: mit Bier in Malsch. Genau. Ja, in Malsch.
0: In der Martin-Wacker-Show. Geht's an die großen Fragen des Lebens? Nein, es geht an die wirklich sehr ungewöhnlichen Fragen, und zwar an die Entweder-Oder-Fragen. Jan, du darfst die Fragen ziehen, mir geben und ich werde dir die nicht ernst gemeinten

0: Fragen des Lebens stellen. Entweder oder. Nur noch süß oder nur noch salzig schmecken können. Oh, das ist spannend für mich.
1: Nur noch salzig.
0: Nur noch salzig.
1: Ja, ich esse eigentlich nie süß.
0: Okay, und ist es für einen Bierbrauer, du musst ja, also Geschmacksnerven sind ja wichtig. Stimmt. Da ist salzig auch wichtiger als süß, oder?
1: Ich würde auch sagen, ja. Also Bier und süß, ja, es verträgt sich, glaube ich, nicht so gut wie Bier und salzig.
0: Und alles Naturprodukt bei euch sowieso? Also da ist auch nicht irgendwie Chemie drin? Und,
1: nein, das sind immer nur die vier Grundstoffe. Wasser, Hefe, Hopfen und Malz.
0: Das Reinheitsgebot, genau. Auch in Ettlingen. Deine zweite Frage. Jan, du hast es selbst in der Hand und ich frage dich, entweder oder. Das passt. Zu Fusel übrigens. Lieber nur noch Uso trinken oder nur noch Jägermeister?
1: Oh, ich würde sagen eher Uso. Doch.
0: Hat mir was Handgemachtes noch.
1: Ja, genau.
0: Wenn man dann anfängt, Bier zu brauen. Ihr habt jetzt verschiedene Geschmacksrichtungen. Am Anfang war es ein Bier, eine Sorte. Ich kann mir vorstellen, man braut auch mal vor sich hin und es gibt so ein Bier-Fail, also etwas, was komplett schief läuft. Berichte uns mal von den nicht so gelungenen Dingen, die ihr mal produziert habt am Anfang.
1: Ja, klar, wir haben immer drei Sude gleichzeitig gemacht und haben dann immer Freunde kommen lassen, haben die alle testen lassen. Das haben wir mit dem Hellen gestartet. Die haben sich natürlich alle gefreut dann und haben dann immer schöne Bierverköstigung gemacht, natürlich immer blind verkosten lassen. Und so ist dann das erste Helle auch entstanden. Und dasselbe haben wir dann natürlich auch mit den anderen Sorten dann im Nachhinein gemacht. Während wir auch schon in der ersten Brauerei gebraut haben, haben wir dann noch ein bisschen rumexperimentiert, auch so mit weiteren Sorten.
0: Und beim Experimentieren, ich habe dich ja nach einem Fehler gefragt, gab es mal so etwas, wo einer von deinen Kollegen oder du selbst mal was rein hast und ein bisschen und ich habe probiert und gedacht, der Name Fusel passt doch.
1: jetzt bei den normalen Bieren nicht unbedingt, aber wir haben auch versucht, ein Honigbier zu brauen, haben dann wirklich Liter, es wurde einfach nicht süß, wir haben literweise Honig reingeschüttet und das Problem ist, dass dann halt das Bier das den Honig vergoren hat und dann natürlich ist dann kein Honig übrig geblieben. Ich weiß auch bis heute nicht, wie das die Honigbierhersteller machen. Deswegen gibt es wahrscheinlich auch so wenige. Wir haben das dann auch nicht weiterverfolgt, weil die größeren Brauereien wollen natürlich jetzt nicht unbedingt Honig in ihren Leitungen haben. Aber das war zum Beispiel ein Fail, wo wir gesagt haben, ja, das lassen wir jetzt mal lieber.
0: Beschreibt mal die Sorten, die ihr jetzt habt. Ihr habt ja euer Sortiment ein bisschen erweitert.
1: Ja, genau. Wir haben angefangen mit dem Hellen. Das ist so ein klassisches bayerisches Helles, wie man es kennt, schön süffig. Es unterscheidet sich jetzt vom Pilz nur, dass einfach weniger Hopfen drin ist. Mhm. Das ist der einzige Unterschied, sonst sind es ja immer die vier gleichen Zutaten. Mhm. Ebenso bei dem hier sind auch die gleichen Zutaten, nur dass wir noch mit dem Citra-Hopfen das Ganze nachgehopft haben. Mhm. Und dadurch entsteht dann so eine Citra-Note mit ein bisschen hopfigerem Geschmack. Mhm. Und beim Witbier, das geht so ein bisschen in die belgische Richtung, ist aber trotzdem nach dem Reinheitsgebot gebraut, wieder dieselben vier Zutaten, nur dass wir dann ein belgisches Ale-Malz noch benutzt haben. Hefe.
0: Ale-Hefe. Nimm uns mit bei der Akzeptanz im Markt. Ich stelle ja fest, vor 10, 15 Jahren gab es die industriellen Biere. Bisschen langweilig war der deutsche Biermarkt. In Belgien war es dann schon spannender. In Amerika kamen die Craft-Brauereien. Wie ist die Akzeptanz für so eine Flasche handgemachtes Bier ein bisschen mehr zu bezahlen als für industrielles Bier? Wie nehmt ihr das wahr im Markt aktuell?
1: Also der Trend geht wirklich dahin, dass Craft-Biere eher so einen Boom erleben und diese großen Biermarken eher rückgängig sind. Das liest man ja auch in den Zeitungen. Also eigentlich haben wir es da wirklich gerade gut erwischt. Und unser Hauptabsatz ist ja auch auf den Festen und da unterscheiden wir uns preislich jetzt auch nicht groß von anderen Biermarken. Und da sehen es dann auch die Leute und kaufen dann danach auch unser Bier dann im Supermarkt.
0: Wer kennt's nicht? Deutschlands beliebtestes Radioquiz ist
2: Stadt, Land,
0: Quatsch. Dann spielen wir jetzt mit Jan Schneider. Das wäre dein Preis. Da kann man auch Bier draus trinken.
1: Stimmt, das probiere ich dann gleich mal aus.
0: Eine Biertasse, Kaffeetasse, Weintasse.
1: Ja,
0: geht alles. Du kennst die Regeln. Du musst im Grunde genommen nur 5 Begriffe mit dem Anfangsbuchstaben richtig sagen. In 30 Sekunden. Okay. Wenn du zu lange nachdenkst, sag lieber weiter.
1: Und alles klar.
0: Ich habe viele, viele Fragen an dich. Okay, legen wir los. Dein Buchstabe ist das einfache S. Eine Stadt.
1: Stuttgart.
0: Ein Land.
1: Schweden.
0: Ein Beruf.
1: Weiter.
0: Was kauft man im Supermarkt?
1: Stollen.
0: Ja. Ein Promi mit S.
1: Sandra Bullock.
0: Ein Kleidungsstück.
1: Sandalen.
0: Mhm. Etwas im Badezimmer.
1: Seife.
0: Ein Grund zum Lachen.
1: Super lustig.
0: Ja, genau. Irgendwas mit Sport. Hast du noch eine Idee? Also Skifahren im Winter ist immer gut.
1: Ah, natürlich Skifahren. Und,
0: mir fällt spontan das ein,
1: wo ich... Das mache ich sogar.
0: Ja, wir machen ja. sogar. Aber Synchronschwimmen...
1: Ich stehe so auf dem Schlauch.
0: Aber Synchronschwimmen, das machst du nicht.
1: Das nicht, nein. Aber normales Schwimmen wäre auch gegangen. Wär,
0: normales Schwimmen? Warum steht das Synchronschwimmen nicht schwimmen? Das ist unglaublich. Du hast die Tasse mehr als gewonnen.
1: Super.
0: Nimm sie mit in die Brauerei. Für die Jungs haben wir keine, aber ihr müsst...
1: Wir teilen sie uns. Das kriegen wir hin.
0: Die Martin-Wacker-Show, heute dreht sich alles ums Bier. Mit einem Craft-Bier-Brauer aus Ettlingen. Nee, es dreht sich nicht alles um Bier. Völliger Quatsch. Du hast hier zwei Wein- oder Weinschorle-Flaschen eingeschmuggelt. Ja, wie geht denn das, Jan?
1: Ja, wir haben gesagt, wir wollen jetzt nicht nur Bier machen, weil wir auch noch einen Winzer im Team haben. Und der war natürlich sehr besonders dran interessiert, Nico, dass wir auch eine Weinschorle noch mit ins Sortiment nehmen. Und gerade auch auf Festen, wenn dann auch Frauen anwesend sind, die wollen meistens kein Bier, sondern fragen dann nach einem Wein. Oder noch besser nach einer Weinschorle. Und deswegen haben wir gesagt, wir machen jetzt auch noch eine Weinschorle, weil das gibt es hier auch noch gar nicht so in Baden. Das gibt es in der Pfalz. Es gibt es schon längst, so fertig gemischte Weinschorle. Es ist halt auch wirklich super praktisch. Wenn man jetzt beispielsweise in den Park geht oder ins Schloss, statt da jetzt ein Glas, eine Weinflasche und noch eine Wasserflasche und das irgendwie so mitzunehmen und das einfach so fertig gemischt in der Flasche to go hat, ist das eine super Sache. Und deswegen haben wir gesagt, wir wollen das jetzt hier mal platzieren.
0: Schöne Idee. Und wenn wir über Trends sprechen, frage ich für einen Freund, was ist denn mit alkoholfreiem Angebot? Geht es bei Craft-Bieren eventuell auch demnächst?
1: Es ist wirklich super kompliziert, ein alkoholfreies Bier herzustellen, weil man da wirklich sehr teure Anlagen auch braucht. Und es gibt auch schon Anlagen und dann schmeckt es auch meistens gar nicht mehr nach Bier. Das ist halt auch so eine schwierige Sache. Und klar, bevor wir jetzt irgendwas machen wollen, wollen wir es dann schon richtig machen. Wir sind aber auch drauf und dran, wirklich ein alkoholfreies auch rauszubringen, weil wir werden es auch auf Festen, jeder Fünfte fragt nach einem alkoholfreien Bier. Deswegen, wir haben es auf jeden Fall auf dem Schirm. Wir sind dran.
0: Du hast gesagt, Hauptabsatz sind Feste, also präsent zu sein. Und was ich bei euch weiß, ich habe euren Bierverkaufsstand schon gesehen, ihr neigt nicht nur mit Fusel und dem Alpaka zur Auffälligkeit. Einmal habe ich so einen Motorroller gesehen, der war irgendwie 10 Meter lang und kürzlich ein Feuerwehrwagen. Ist das auch Teil des Prinzips?
1: Ja. Man muss natürlich heutzutage auffallen. Das ist sehr wichtig. Dann haben wir erstmal ganz klein gestartet. Wir hatten ja noch nicht groß Budget am Anfang, haben dann so eine kleine Vespa gefunden, auch im Internet. Haben gesagt, damit starten wir jetzt mal. Das ist ja auch praktisch, erregt ja auch viel Aufsehen. Nur das Problem war, dass da halt viele Leute dran vorbeigelaufen sind und die Vespa einfach fotografiert haben, aber nicht gewusst haben, dass wir überhaupt ein Getränkestand sind, sondern vielleicht nur so ein Informationsstand.
0: Ja, okay. Ja. Das ist wie Alpaka und Bier. Ne? Man braucht ein bisschen. Ne? Man hat etwas Neues einfallen lassen. Ne?
1: Und dann haben wir gesagt, wir brauchen was sehr Auffälliges, am besten was eine sehr einprägsame Farbe hat und auffällt. Und dann ist es das Feuerwehrauto geworden. Das haben wir auch im Internet gefunden und haben, die Pumpe war zum Glück schon ausgebaut. Da mussten wir nur noch Kühlschränke und eine Kühltruhe hinten reinbauen. Noch so eine Theke davor und dann haben wir es als Stand umfunktioniert, bevor es verschrottet wird. Das wäre ja sehr schade. Das ist aus den 70ern.
0: Ich merke bei euch dreien, also ihr macht öfter mal die Alpaka-Wanderung mit eurem Bier, offensichtlich für neue Ideen. Und wenn man im Keller anfängt, dann in die große Brauerei geht, erst ein Moped hat und dann ein Feuerwehrauto. Die Pläne gehen ja im Kopf immer weiter.
1: Das stimmt.
0: Was steht denn an fürs neue Bierjahr? Wie sind die neuen Trends? Was wollt ihr umsetzen?
1: Ja, zum einen das Alkoholfreie. Das haben wir natürlich auf dem Schirm. Das wäre dann
0: eine große
1: Sache. Aber erstmal ist es natürlich wichtig, jetzt auch das unter Kontrolle zu bringen, weil natürlich mehr Sorten bedeutet ja auch viel mehr Aufwand und man muss auch immer dran denken, man muss ja auch immer liefern können. Die Supermärkte, das wäre sonst schwierig, wenn dann das Regal leer ist, man kann nicht nachliefern, weil man sich zu sehr mit Produkten verzettelt. Deswegen machen wir das immer alles langsam Schritt für Schritt. Und auch bei den Festen haben wir uns auch schon überlegt, einen neuen Stand irgendwann zu machen. Wieder sowas in die Richtung. Vielleicht mal einen London-Bus haben wir uns mal überlegt, wo man sich auch reinsetzen kann. Aber das ist wirklich nur noch in weiter Ferne. Also es kann auch was ganz anderes werden.
0: Aber Jan, Hand aufs Herz. Du hast noch einen Finanzjob. Jetzt habt ihr schon ein Feuerwehrauto, wollt noch einen London-Bus, noch zwei Sorten Bier mehr. Gibt es irgendwann den Punkt, wo die Frage von vorhin, frei nach dem Motto, ich bin bloß noch Bierbrauer, mal Realität werden könnte? Ist das der Traum?
1: Das kann gut möglich sein. Das wäre auch schön, wenn man das dann... hauptberuflich natürlich machen kann.
0: So wie sind die Voraussetzungen? Liegt es auch daran, wie viele Flaschen man im Jahr verkauft? Wie, kannst du uns eine Hausnummer sagen? Wie viele Fläschchen Fusel gehen so über die Theke?
1: Ich würde so sagen, im Jahr 100.000 Flaschen insgesamt.
0: Ja. Wie viel müssen es werden, damit man davon leben kann?
1: Oh, das müsste wahrscheinlich schon nochmal so das 5- bis 10-fache werden.
0: Also 1 Million Flaschen Fusel über der Theke.
1: Genau, 1 Million Flaschen, das ist erstmal ein gutes Ziel.
0: Jan, wir drücken die Daumen, dass das klappt.
1: Vielen Dank.
0: Danke für die kleinen Kostproben, die sind alle für die Redaktionskollegen, weil wenn das alkoholfrei kommt, dann probiere ich auch ein Fläschchen.
1: Super, bringe ich gerne mit.
0: Alles Gute für euch, grüß die Kollegen.
1: Vielen Dank.
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1: Mit Dominik Kunzmann. Am Mittwoch war letzter Schultag in Baden-Württemberg und damit beginnt jetzt die Urlaubszeit. Das heißt, auch die Straßen werden wieder ziemlich voll. Erfahrungsgemäß ist das erste Augustwochenende das staureichste der gesamten Ferienzeit. Neue Welle-Reporterin Svenja Sommer.
2: Der stärkste Verkehr wird am Freitagnachmittag und Abend sowie am Samstagvormittag erwartet. Laut ADAC nimmt am Sonntag dann schon der Rückreiseverkehr zu, denn in einigen Bundesländern neigen sich die Ferien ja schon wieder dem Ende zu. Erschwerend kommen dann noch die rund 1000 Autobahnbaustellen dazu. Auch in Österreich muss auf den wichtigsten Reiserouten mit Staus gerechnet werden. Auf der Brenner Autobahn zum Beispiel sorgt eine Brückensanierung für Behinderungen. Außerdem ist am Samstag wieder eine Protestaktion auf der Fernpassroute. Reisende Richtung Italien sollten die Strecke also weiträumig umfahren oder an einem anderen Tag in den Urlaub starten.
1: Weil er mit seiner Behandlung im Klinikum Baden-Baden unzufrieden war, hat ein älterer Mann die Klinikmitarbeiter bedroht. Der 60-Jährige hat dem Personal gegenüber mehrfach erwähnt, dass er eine Pistole habe und die auch einsetzen werde. Die Polizei hat den Mann daraufhin vorläufig festgenommen und anschließend seine Wohnung durchsucht. Eine Waffe haben die Polizisten dort allerdings nicht gefunden.
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4: Am Donnerstag nochmal sehr heiß, Temperaturen bis zu 39 Grad. Im Laufe des Tages ziehen dann aber immer mehr Wolken durch und dann drohen einige ziemlich heftige, starke Hitzegewitter. Und ab Freitag ist es dann nicht mehr ganz so heiß, dann liegen die Werte noch zwischen 33 und 35 Grad. Und so in etwa geht's dann auch am Wochenende weiter.
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